0: 16 Grad. Am Montag nicht ganz so viel Sonne, mehr Wolken und dazu gibt es auch den ein oder anderen kurzen Schauer bei maximal 21 Grad. Am Dienstag und am Mittwoch auch mal mehr Regen mit dabei bei maximal 21 Grad.
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1: Ich bin Dirk Zeitler. Von der angeordneten Evakuierung mehrerer Straßenzüge in der Eifelstadt Monschau infolge der nahen Waldbrände sind nach Angaben der Stadtverwaltung etwa 30 Menschen in 17 Häusern betroffen. Wegen des Großbrands im Naturschutzgebiet Hoherfenn sei dieser Schritt vorsorglich zum Schutz der Bevölkerung ergriffen worden. Wenn der Wind dreht, haben wir auf jeden Fall eine starke Rauchbelastung, sagte der Stellvertreter der Bürgermeisterin. Bis zum späten Abend war man auch in Monschau davon ausgegangen, dass Evakuierungen nicht nötig seien. SPD-Chef Klingbeil hat angesichts schwacher Umfragewerte und interner Kritik für den Kurs seiner Partei in der schwarz-roten Bundesregierung geworben. Wir alle machen uns Gedanken, wie wir stärker werden können, sagte der Vizekanzler bei einer Veranstaltung der rheinland-pfälzischen SPD in Hasloch.
2: An der SPD-Basis rumort es. In den Umfragen geht es eher nach unten und das vor den wichtigen Landtagswahlen im September. Außerdem finden viele, dass sich die Partei in der Koalition nicht genug durchsetzt. Zuletzt wurde deshalb auch die Kritik an den Parteichefs Baas und Klingbeil immer lauter und es gab Rufe nach einem Sonderparteitag. Den lehnt Klingbeil ab und er verteidigt die Kompromisse mit der Union. Die demokratische Mitte dürfe jetzt nicht streiten, sondern müsse das Land auf Vordermann bringen und so auch verhindern, dass die Rechtsextremen die Macht übernehmen. Thomas Brock, Nachrichtenredaktion.
1: Grünchef Banaschak fordert von der CDU nach den Ostlandtagswahlen Gesprächsbereitschaft auch mit der Linkspartei über eine mögliche Regierungsbildung ohne die AfD. Im ZDF-Sommerinterview sagte Banaschak.
3: In einer Situation, in der man befürchten muss, dass am Ende Antidemokraten und Verfassungsfeinde Einfluss auf die Politik bekommen, müssen Demokraten miteinander gesprächsfähig sein.
1: Das erwarte er von linken SPD und von der Union, so der Grünen-Chef. Bei der CDU gibt es einen generellen Unvereinbarkeitsbeschluss, wonach sie Koalition und ähnliche Formen der Zusammenarbeit mit Linke und AfD ablehnt. Zum Sport. Frederik Ruppert ist erstmals Europameister über 3000 Meter Hindernis. Der 29-Jährige siegte im Finale bei der Leichtathletik-EM in Birmingham. Das deutsche Traumergebnis machte Karl Bebendorf als Dritter perfekt. Die gemischte deutsche Sprintstaffel sicherte sich in Birmingham die Silbermedaille. Sensationell gewann auch Speerwerferin Julia Ulbricht Silber.
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1: Ich bin Dirk Zeitler. Wegen des enormen Waldbrandes im Hohen Venn haben die Behörden eine Evakuierung in Teilen der nordrhein-westfälischen Stadt Monschau angeordnet. Betroffen davon sind nach Angaben der Stadtverwaltung etwa 30 Menschen in 17 Häusern. Wegen des Großbrands im Naturschutzgebiet Hoher Venn sei dieser Schritt vorsorglich zum Schutz der Bevölkerung ergriffen worden. Der Grund, sollte der Wind drehen, könnte die Rauchbelastung unerträglich werden. Bis zum späten Abend war man auch in Monschau davon ausgegangen, dass Evakuierungen nicht nötig seien. Die SPD macht innerhalb der Bundesregierung Druck für einen besseren Schutz vor Hitze, Niedrigwasser und weiteren Folgen des Klimawandels. Es brauche eine Kraftanstrengung des gesamten Staates, heißt es in einem Papier von SPD-geführten Ministerien.
2: Bund, Länder, Städte und Gemeinden müssen an einem Strang ziehen beim Klimaschutz. Das ist im deutschen System aber gar nicht so einfach. Dafür müsste das Grundgesetz geändert werden. Etwa damit der Bund Dinge mitfinanzieren kann, die eigentlich in den Händen der Kommunen liegen. Mehr Hitzeschutz in Kliniken oder mehr Grün in Städten. Die SPD-Minister schlagen außerdem einen nationalen Hitzeaktionsplan vor. Allein in diesem Jahr hat die starke Hitze zu mehr als 12.000 Toten geführt. Deutlich mehr als sonst in ganzen Jahren. Thomas Bremser, Nachrichtenredaktion.
1: Grünchef Banaschak fordert von der CDU nach den Ostlandtagswahlen Gesprächsbereitschaft auch mit der Linkspartei über eine mögliche Regierungsbildung ohne die AfD. Im ZDF-Sommerinterview sagte der Grünchef.
3: In einer Situation, in der man befürchten muss, dass am Ende Antidemokraten und Verfassungsfeinde Einfluss auf die Politik bekommen, müssen Demokraten miteinander gesprächsfähig sein.
1: Das erwarte er von Linken, SPD und von der Union. Bei der CDU gibt es einen generellen Unvereinbarkeitsbeschluss, wonach sie Koalitionen und ähnliche Formen der Zusammenarbeit mit Linke und AfD ablehnt. Zum Sport. Deutsche Medaillen bei der Schwimm-EM. Isabel Gose hat in Paris EM-Silber über 400 Meter Freistil gewonnen. Die 24-Jährige schlug hinter der überragenden Italienerin Simona Quadarella an. Dritte wurde Goses Teamkollegin Maja Werner. Bei den Männern gewann Lukas Mertens EM-Bronze über 400 Meter Freistil.
4: Und jetzt das Wetter für das Emsland und die Grafschaft Bentheim.
5: Ja, und da ist nun wirklich alles anders. Die Hitze und die Sonnentage sind nun erst einmal vorbei und Geschichte. Der Atlantik übernimmt mit vielen dichten Wolken und auch endlich mal Regen. Und so geht es dann heute auch los mit den vielen dichten Wolken. Bereits in den frühen Stunden geht es dann auch mit dem Regen los, zumindest mal örtlich. Auch tagsüber einzelne Schauer mit dabei. Die Temperaturen recht frisch liegen bei 18 bis maximal 21 Grad, je nachdem, wo dann über Tag mal wie viel Sonne durchkommt. Am Dienstag und am Mittwoch dann dominierend viele dichte Wolken, kaum noch Auflockerungen und es regnet zeitweise bei um die 20 Grad.
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1: Ich bin Dirk Zeitler. Das Feuer im Naturschutzgebiet Hohes Venn rückt auf die erste Wohnbebauung auf deutschem Gebiet vor. Die Flammen stünden etwa 300 Meter vor den vor einigen Stunden evakuierten Gebäuden, sagte Monschaus Feuerwehrsprecher Tobias Schell. Die Häuser in den Ortslagen Rützhof und Geisberg mit rund 30 Bewohnern waren gegen 22 Uhr evakuiert worden. Die Brandbekämpfer hoffen, die Häuser retten zu können. SPD-Chef Lars Klingbeil hat angesichts schwacher Umfragewerte und interner Kritik für den Kurs seiner Partei in der schwarz-roten Bundesregierung geworben. Wir alle machen uns Gedanken, wie wir stärker werden können, sagte der Vizekanzler bei einer Veranstaltung der rheinland-pfälzischen SPD in Hasloch.
2: An der SPD-Basis rumort es. In den Umfragen geht es eher nach unten und das vor den wichtigen Landtagswahlen im September. Außerdem finden viele, dass sich die Partei in der Koalition nicht genug durchsetzt. Zuletzt wurde deshalb auch die Kritik an den Parteichefs Baas und Klingbeil immer lauter und es gab Rufe nach einem Sonderparteitag. Den lehnt Klingbeil ab und er verteidigt die Kompromisse mit der Union. Die demokratische Mitte dürfe jetzt nicht streiten, sondern müsse das Land auf Vordermann bringen und so auch verhindern, dass die Rechtsextremen die Macht übernehmen. Thomas Brock, Nachrichtenredaktion.
1: Grünchef Banatschak fordert von der CDU nach den Ostlandtagswahlen Gesprächsbereitschaft auch mit der Linkspartei über eine mögliche Regierungsbildung ohne die AfD. Im ZDF-Sommerinterview sagte der Grünchef.
3: In einer Situation, in der man befürchten muss, dass am Ende Antidemokraten und Verfassungsfeinde Einfluss auf die Politik bekommen, müssen Demokraten miteinander gesprächsfähig sein.
1: Das erwarte er von Linken, SPD und von der Union. Bei der CDU gibt es seit 2018 einen generellen Unvereinbarkeitsbeschluss, wonach sie Koalitionen und ähnliche Formen der Zusammenarbeit mit Linke und AfD ablehnt. Zum Sport. Frederik Ruppert ist erstmals Europameister über 3000 Meter Hindernis. Der 29-Jährige siegte im Finale bei der Leichtathletik-EM in Birmingham. Das deutsche Traumergebnis machte Karl Bebendorfer als Dritter perfekt. Die gemischte deutsche Sprintstaffel über 4x100 Meter sicherte sich in Birmingham die Silbermedaille. Sensationell gewann auch Speerwerferin Julia Ulbricht Silber.
4: Und jetzt das Wetter für das Emsland und die Grafschaft Bentheim.
5: Ja, und da ist nun wirklich alles anders. Die Hitze und die Sonnentage sind nun erst einmal vorbei und Geschichte. Der Atlantik übernimmt mit vielen dichten Wolken und auch endlich mal Regen. Und so geht es dann heute auch los mit den vielen dichten Wolken. Bereits in den frühen Stunden geht es dann auch mit dem Regen los, zumindest mal örtlich. Auch tagsüber einzelne Schauer mit dabei. Die Temperaturen recht frisch liegen bei 18 bis maximal 21 Grad, je nachdem, wo dann über Tag mal wie viel Sonne durchkommt. Am Dienstag und am Mittwoch dann dominierend viele dichte Wolken, kaum noch Auflockerungen und es regnet zeitweise bei um die 20 Grad.
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1: Ich bin Diana Kramer. Das Feuer im Naturschutzgebiet Hohes Venn in Belgien rückt auf deutsches Gebiet vor. Laut der Feuerwehr in Monschau stehen die Flammen nur noch wenige hundert Meter vor Häusern, die am späten Abend evakuiert wurden. Rund 30 Bewohner wurden in Sicherheit gebracht.
2: Die Feuerwehrleute hoffen, die Häuser retten zu können. Zwischen dem Feuer und den Gebäuden liegen Wiesen, die sie in den vergangenen Stunden komplett mit Wasser getränkt haben. Im Minutentakt rauschen Transporter mit Wassertanks ins Einsatzgebiet. Einige Menschen applaudieren jedem vorbeifahrenden Einsatzfahrzeug. Der Kampf gegen die Flammenfront im Hohen Venn, der in Belgien liegt, bereitet den Einsatzkräften weiter große Mühe. Besonders zu schaffen macht ihnen der vergleichsweise starke und ständig drehende Wind. Dirk Zeitler, Nachrichtenredaktion.
1: Umweltschutzverbände erwarten von der Bundesregierung mehr Maßnahmen zum Schutz vor Hitze, Niedrigwasser und weiteren Folgen des Klimawandels. Die Bundesgeschäftsführerin der Deutschen Umwelthilfe Barbara Metz sagte dem RND, es sei überfällig, Klimaschutz und Klimaanpassung als Gemeinschaftsaufgabe im Grundgesetz zu verankern. Dies müsse mit ausreichend Geld hinterlegt werden. SPD-Chef Lars Klingbeil hat angesichts schwacher Umfragewerte und interner Kritik für den Kurs seiner Partei in der schwarz-roten Bundesregierung geworben. Es gehe darum, wieder stärker zu werden, sagte der Vizekanzler bei einer Veranstaltung der SPD in Rheinland-Pfalz.
3: An der SPD-Basis rumort es. In den Umfragen geht es eher nach unten und das vor den wichtigen Landtagswahlen im September. Außerdem finden viele, dass sich die Partei in der Koalition nicht genug durchsetzt. Zuletzt wurde deshalb auch die Kritik an den Parteichefs Baas und Klingbeil immer lauter und es gab Rufe nach einem Sonderparteitag. Den lehnt Klingbeil ab und er verteidigt die Kompromisse mit der Union. Die demokratische Mitte dürfe jetzt nicht streiten, sondern müsse das Land auf Vordermann bringen und so auch verhindern, dass die Rechtsextremen die Macht übernehmen. Aus Berlin, Thomas Brockt.
1: Zum Sport. Die deutschen Athleten waren am letzten Wettkampftag der Leichtathletik-EM in Birmingham im Medaillenrausch. Den Schlusspunkt setzte am Abend Frederik Ruppert mit Gold über 3000 Meter Hindernis. Bronze holte Karl Bebendorf. Die gemischte deutsche Sprintstaffel gewann Silber, ebenso wie Speerwerferin Julia Ulbricht. Die EM-Bilanz des deutschen Teams: 6-mal Gold, 10-mal Silber und 5-mal Bronze.
4: Und jetzt das Wetter für das Emsland und die Grafschaft Bentheim.
5: Ja, und da ist nun wirklich alles anders. Die Hitze und die Sonnentage sind nun erst einmal vorbei und Geschichte. Der Atlantik übernimmt mit vielen dichten Wolken und auch endlich mal Regen. Und so geht es dann heute auch los mit den vielen dichten Wolken. Bereits in den frühen Stunden geht es dann auch mit dem Regen los, zumindest mal örtlich. Auch tagsüber einzelne Schauer mit dabei. Die Temperaturen recht frisch liegen bei 18 bis maximal 21 Grad, je nachdem, wo dann über Tag mal wie viel Sonne durchkommt. Am Dienstag und am Mittwoch dann dominierend viele dichte Wolken, kaum noch Auflockerungen und es regnet zeitweise bei um die 20 Grad.
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2: Mit Heiko Alfers. Guten Morgen. Die Grünen im Landkreis Grafschaft Bentheim kritisieren, dass ein neues Gutachten zur Sanierung der Burg Bentheim vollständig mit öffentlichen Mitteln finanziert werden soll. Das 300.000 Euro teure Zweitgutachten wird nach Angaben der Partei vom Landkreis, dem Land Niedersachsen und der Stadt Bentheim bezahlt. Die Stadt übernimmt demnach 200.000 Euro, Landkreis und Land jeweils 50.000 Euro. Die Grünen kritisieren insbesondere, dass sich das Fürstenhaus als Eigentümer nicht an den Kosten beteilige. Vor weiteren öffentlichen Investitionen müsse geklärt werden, welchen Eigenbetrag der Eigentümer leistet, heißt es in einer Mitteilung der Grünen. Gleichzeitig betont die Partei, dass sie den Erhalt der Burg und eine möglichst schnelle Wiedereröffnung unterstützen. Die Polizei hat in Aschendorf einen Einbrecher festgenommen. Ein 31-jähriger Mann hatte am Freitagabend versucht, in einen Verbrauchermarkt an der Hüntestraße einzudringen. Als Anwohner den Einbruch bemerkten, verständigten sie die Polizei. Die Beamten konnten den 31-jährigen Einbrecher am Tatort festnehmen. Über die Höhe des Schadens ist noch nichts bekannt. Die Polizei prüft, ob der Mann möglicherweise noch für weitere Taten verantwortlich sein könnte. An der Paderborner Straße in Sögel ist in der Nacht zum Samstag eine Doppelhaushälfte in Brand geraten. Menschen wurden bei dem Feuer nicht verletzt. Gegen 1 Uhr hatte eine Nachbarin Flammen im Terrassenbereich des Wohnhauses bemerkt und die Feuerwehr verständigt. Das Feuer breitete sich auf den Dachstuhl des Hauses aus. Die rund 50 Feuerwehrkräfte konnten die Flammen eindämmen und den Brand löschen. Der Schaden wird auf etwa 65.000 Euro geschätzt. Die Ermittlungen zur Brandursache laufen. In Hilkenbruck ist am Samstagmorgen eine Scheune an der Hauptstraße niedergebrannt. Verletzt wurde niemand. Ausgelöst wurde der Brand durch Funken beim Arbeiten mit einer Bohrmaschine. Das in einer Scheune gelagerte Stroh entzündete sich. Die Flammen breiteten sich schnell auf den Dachstuhl der Scheune aus. Die alarmierte Feuerwehr konnte ein Übergreifen der Flammen auf umliegende Gebäude verhindern. Der Schaden durch das Feuer wird auf etwa 50.000 Euro geschätzt.
1: Und jetzt das Wetter für das Emsland und die Grafschaft Bentheim.
3: Ja, und da ist nun wirklich alles anders. Die Hitze und die Sonnentage sind nun erst einmal vorbei und Geschichte. Der Atlantik übernimmt mit vielen dichten Wolken und auch endlich mal Regen. Und so geht es dann heute auch los mit den vielen dichten Wolken. Bereits in den frühen Stunden geht es dann auch mit dem Regen los, zumindest mal örtlich. Auch tagsüber einzelne Schauer mit dabei. Die Temperaturen recht frisch liegen bei 18 bis maximal 21 Grad, je nachdem, wo dann über Tag mal wie viel Sonne durchkommt. Am Dienstag und am Mittwoch dann dominierend viele dichte Wolken, kaum noch Auflockerungen und es regnet zeitweise bei um die 20 Grad.
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Es ist 6 Uhr und 59 Minuten.

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1: Ich bin Diana Kramer. Hitze, Trockenheit, Waldbrände. Umweltschutzverbände fordern von der Bundesregierung einen besseren Schutz vor den Folgen des Klimawandels. Deutschland sei nicht gewappnet, sagte die Bundesgeschäftsführerin der Deutschen Umwelthilfe, dem RND.
2: Wir hätten längst handeln müssen, sagen die Umweltverbände und verlangen mehr Geld vom Staat. Vor allem aber Klimaschutz und Klimaanpassung als Gemeinschaftsaufgabe im Grundgesetz zu verankern. Greenpeace zum Beispiel sagt, die Bundesregierung müsse das Thema nun ganz oben auf die Agenda setzen. Unterstützung kommt von der SPD, die spricht von einer notwendigen gemeinsamen Kraftanstrengung. CDU-Politiker, die sind da allerdings noch skeptisch. Claudia Wächter, Nachrichtenredaktion.
1: Die Lage in Monschau an der Grenze zu Belgien hat sich am Morgen etwas stabilisiert. Der Waldbrand im Naturschutzgebiet Hohes Venn rücke derzeit nicht mehr auf die deutsche Grenze vor, teilte die Feuerwehr mit. Leichter Regen, kein Wind und hohe Luftfeuchtigkeit spielen den Einsatzkräften derzeit in die Hände. In der Nacht war das Feuer auf bis zu 300 Meter an Häuser auf deutscher Seite herangerückt. Rund 30 Bewohner waren evakuiert worden. Damit zum Sport. Am letzten Wettkampftag der Leichtathletik-EM in Birmingham zeigte sich das deutsche Team im Medaillenrausch. Den Schlusspunkt setzte am Abend Frederik Ruppert mit Gold über 3000 Meter Hindernis. Am Ende holten die deutschen Athletinnen und Athleten 6-mal Gold, 10-mal Silber und 5-mal Bronze.
3: Es ist die beste deutsche EM-Bilanz seit 28 Jahren. Allein am Abschlusswochenende gewann das Team 3 Titel und mehrere Medaillen. Für die größte Sensation sorgte Speerwerferin Julia Ulbricht, die in ihrem ersten großen Finale gleich Silber holte. Und auch die deutschen Schwimmer kehren 2 Jahre vor Olympia mit einer starken Bilanz von der EM heim. 14 Medaillen holten sie in Paris, überstrahlt vom jungen Johannes Liebmann und seinem Weltrekord über 1500 Meter Freistil. Thomas Bremser, Sportredaktion.
1: Schauspielerin Hayden Panettiere ist im Alter von 36 Jahren gestorben. Das berichten mehrere US-Sender unter Berufung auf ihren Agenten. Panettiere ist bekannt aus Fernsehserien wie Heroes oder Nashville. Sie war früher mit Ex-Boxer Wladimir Klitschko verlobt. Die beiden haben eine gemeinsame Tochter. Die Umstände ihres Todes waren zunächst nicht bekannt.
4: Und jetzt das Wetter für das Emsland und die Grafschaft Bentheim.
5: Heute wechseln sich in der Region Sonne und Wolken ab. Örtlich kommt vor allem jetzt am Vormittag und auch später noch Regen runter. Zwischendurch kommt aber auch mal die Sonne raus. Wir erreichen heute Tageshöchstwerte von 21 Grad. In der Nacht zu morgen sinken die Temperaturen ab auf bis zu 12 Grad. Morgen bleibt es dicht bewölkt. Auch da gibt es Regen bei bis zu 19 Grad. Und am Mittwoch gibt es einen Mix aus Sonne, Wolken und Regen bei bis zu 21 Grad.
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0: 3 Jahre musste der SV Meppen auf dieses Gefühl warten. Wieder ein Heimspiel in der 3. Liga. Und die Rückkehr in die Hensch Arena ist am Samstag mit einem Sieg gelungen. 2:0 hat der SV Meppen gegen den Mitaufsteiger SG Sonnenhof Großaspach gewonnen. Vor mehr als 8.400 Zuschauerinnen und Zuschauern. Sportlich hat die Mannschaft von Trainer Lukas Benjemann dabei einen Start nach Maß erwischt. Schon nach 6 Minuten hat Stefan Rankic den SVM per Kopf mit 1:0 in Führung gebracht. Danach hatte Meppen aber kein leichtes Spiel. Großaspach hatte mehrere gute Möglichkeiten und traf sogar die Latte. Dass Meppen die Führung mit in die Halbzeit nehmen konnte, lag auch an SVM-Torhüter Julius Pünd, der einige starke Paraden gezeigt hat. Nach dem Seitenwechsel wurde Meppen wieder aktiver und hat sich nach knapp einer Stunde mit dem 2. Treffer belohnt. Luca Prasse, der nach seinem Abschied aus Meppen wieder zurückgekehrt ist, war nach einem Pass von Niklas Natsch vor dem Tor cool geblieben und traf zum 2:0. Großaspach hatte dann nochmal versucht, Druck aufzubauen, aber Meppen hat die Führung bis zum Schlusspfiff verteidigt. SVM-Trainer Lukas Benjemann war nach dem Spiel natürlich froh über den aus seiner Sicht verdienten Sieg.
1: Es war ein sehr intensives Spiel für uns, weil wir gerade in der ersten Halbzeit sehr viel gegen den Ball machen mussten, sehr viel hinterhergelaufen sind. Die Jungs haben wahnsinnig geleistet. Ich finde auch bis zum Ende eine große Defensivlust zu spüren, wenn ich an den anderen Block denke, gerade von Luis Sprekelmeier habe ich gerade einen im Kopf, die Paraden von Julius Pünd, dass man da gemerkt hat, mit welchem Willen wir versucht haben, dieses erste Drittligaspiel nach 3 Jahren dann zu gewinnen. Für uns auch deutlich zu spüren, andere Intensität als in der Regionalliga. Kaum Pausen, kaum Verschnaufspausen, es geht auf und ab. Ich glaube, ein Fußballspiel mit wahnsinnig vielen Torchancen heute auf beiden Seiten, wenn man das mal in Summe zusammenfasst von 2 Mannschaften, die sich wenig geschenkt haben. So für uns auch der nächste Schritt in diese Liga. Bin wahnsinnig froh und stolz, dass wir das Ding gezogen haben und die ersten 3 Punkte auf unserer Habenseite haben, weil dann fährt man nach Aachen, dann steht da eine 3 und keine 0 oder ähnliches. Das ist verdammt wichtig, weil der erste Sieg mit Sicherheit nicht immer der leichteste ist. Ich hoffe, da folgen noch welche, aber da müssen wir ganz viel tun.
0: Die Fans haben gesehen, dass die Mannschaft in der 3. Liga mithalten kann und gleichzeitig hat das Spiel auch gezeigt, dass die neue Liga noch einmal andere Anforderungen stellt. 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
2: Mit Heiko Alfers. Guten Morgen. Die Grünen im Landkreis Grafschaft Bentheim kritisieren, dass ein neues Gutachten zur Sanierung der Burg Bentheim vollständig mit öffentlichen Mitteln finanziert werden soll. Das 300.000 Euro teure Zweitgutachten wird nach Angaben der Partei vom Landkreis, dem Land Niedersachsen und der Stadt Bentheim bezahlt. Die Stadt übernimmt demnach 200.000 Euro, Landkreis und Land jeweils 50.000 Euro. Die Grünen kritisieren insbesondere, dass sich das Fürstenhaus als Eigentümer nicht an den Kosten beteilige. Vor weiteren öffentlichen Investitionen müsse geklärt werden, welchen Eigenbetrag der Eigentümer leistet, heißt es in einer Mitteilung der Grünen. Gleichzeitig betont die Partei, dass sie den Erhalt der Burg und eine möglichst schnelle Wiedereröffnung unterstützen. Die Polizei hat in Aschendorf einen Einbrecher festgenommen. Ein 31-jähriger Mann hatte am Freitagabend versucht, in einen Verbrauchermarkt an der Hüntestraße einzudringen. Als Anwohner den Einbruch bemerkten, verständigten sie die Polizei. Die Beamten konnten den 31-jährigen Einbrecher am Tatort festnehmen. Über die Höhe des Schadens ist noch nichts bekannt. Die Polizei prüft, ob der Mann möglicherweise noch für weitere Taten verantwortlich sein könnte. An der Paderborner Straße in Sögel ist in der Nacht zum Samstag eine Doppelhaushälfte in Brand geraten. Menschen wurden bei dem Feuer nicht verletzt. Gegen 1 Uhr hatte eine Nachbarin Flammen im Terrassenbereich des Wohnhauses bemerkt und die Feuerwehr verständigt. Das Feuer breitete sich auf den Dachstuhl des Hauses aus. Die rund 50 Feuerwehrkräfte konnten die Flammen eindämmen und den Brand löschen. Der Schaden wird auf etwa 65.000 Euro geschätzt. Die Ermittlungen zur Brandursache laufen. In Hilkenbrook ist am Samstagmorgen eine Scheune an der Hauptstraße niedergebrannt. Verletzt wurde niemand. Ausgelöst wurde der Brand durch Funken beim Arbeiten mit einer Bohrmaschine. Das in einer Scheune gelagerte Stroh entzündete sich. Die Flammen breiteten sich schnell auf den Dachstuhl der Scheune aus. Die alarmierte Feuerwehr konnte ein Übergreifen der Flammen auf umliegende Gebäude verhindern. Der Schaden durch das Feuer wird auf etwa 50.000 Euro geschätzt.
1: Und jetzt das Wetter für das Emsland und die Grafschaft Bentheim.
3: Heute wechseln sich in der Region Sonne und Wolken ab. Örtlich kommt vor allem jetzt am Vormittag und auch später noch Regen runter. Zwischendurch kommt aber auch mal die Sonne raus. Wir erreichen heute Tageshöchstwerte von 21 Grad. In der Nacht zu morgen sinken die Temperaturen ab auf bis zu 12 Grad. Morgen bleibt es dicht bewölkt. Auch da gibt es Regen bei bis zu 19 Grad. Und am Mittwoch gibt es einen Mix aus Sonne, Wolken und Regen bei bis zu 21 Grad.
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Wir machen einen kurzen Ausflug ins Jahr 1987. Heute vor 39 Jahren hat die britische Band New Order ihr Album The Substance veröffentlicht. Die Gruppe hatte sich 7 Jahre zuvor gegründet. Hervorgegangen ist sie aus den verbliebenen Mitgliedern von Joy Division nach dem Tod von Ian Curtis. Angeschlossen hatte sich dann noch Keyboarder Jillian Gilbert. New Order haben den Post-Punk-Stil von Joy Division vor allem mit Gitarren und Synthesizern weiterentwickelt und Rockmusik mit elektronischer verbunden. Dadurch entstanden Hits wie Blue Monday, True Faith oder Bizarre Love Triangle. 1987 erschien dann das Album The Substance. Das Besondere an dem Album ist, es enthält keine klassische Sammlung von 9 Stücken, sondern einfach die wichtigsten Singles und ihre B-Seiten der ersten Jahre der Gruppe. Einige davon waren vorher tatsächlich auch noch gar nicht auf einem Album veröffentlicht worden. The Substance wurde zum erfolgreichsten Album der Band. Es hat sich mehr als 1 Million Mal verkauft. 2003 stand das Album auf Platz 361 der Rolling Stone-Liste der 500 besten Alben aller Zeiten. Im November 2023 haben New Order das Album dann nochmal in einer remasterten Version mit insgesamt 4 CDs neu veröffentlicht. Ich finde ja auch heute kann man die Songs von New Order noch gut hören. Machen wir jetzt auch jetzt mit ihrem Hit Blue.

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2: Ich bin Diana Kramer. Die SPD macht innerhalb der Bundesregierung Druck für einen besseren Schutz vor Hitze, Niedrigwasser und weiteren Folgen des Klimawandels. Es brauche eine Kraftanstrengung des gesamten Staates. Dafür soll auch das Grundgesetz geändert werden, sagte Vizekanzler Lars Klingbeil bei einer SPD-Veranstaltung in Rheinland-Pfalz.
3: Leute, wir haben 12.000 Hitzetote diesen Sommer. Wir erleben Niedrigwasser und wir erleben Waldbrände im ganzen Land. Das hat nichts mit schlechtem Wetter zu tun. Das ist der Klimawandel und dagegen muss man politisch etwas machen.
2: SPD-Chef Lars Klingbeil. Auch Umweltverbände wie Umwelthilfe, BUND und Greenpeace fordern, mehr gegen die Folgen des Klimawandels zu tun. Der Einsatz gegen den riesigen Brand im Naturschutzgebiet Hohes Venn in Belgien, direkt an der deutschen Grenze, geht weiter. Mit Tagesbeginn sind auch wieder Löschhubschrauber im Einsatz. Im Moment gehe man aber nicht davon aus, dass das Feuer auf deutsches Gebiet überspringe, heißt es von der Feuerwehr in Monschau. In der Nacht seien die Flammen nicht weiter vorgerückt. Die US-Schauspielerin Hayden Panettiere ist im Alter von nur 36 Jahren gestorben. Das berichten mehrere US-Medien und berufen sich auf ihren Agenten und ihren Vater. Die Umstände ihres Todes sind noch unklar.
4: Serienfans ist Panettiere durch ihre Rollen in der Mystery-Serie Heroes und dem Musikdrama Nashville bekannt. Auch in der Horrorreihe Scream spielte sie zweimal mit. Der frühere Kinderstar war mit Ex-Boxweltmeister Wladimir Klitschko verlobt. Die beiden haben eine gemeinsame Tochter. Panettiere sprach mehrfach offen über frühere Alkoholprobleme und Depressionen nach der Geburt ihrer Tochter. Vor 3 Jahren starb ihr jüngerer Bruder. Sie habe unermessliche Liebe und Freude ausgestrahlt, schrieb ihr Vater in einem Statement. Thomas Bremser, Redaktion.
2: Zum Sport. Die deutschen Leichtathleten waren am letzten Wettkampftag der EM in Birmingham nochmal im Medaillenrausch. Den Schlusspunkt setzte Frederik Ruppert mit Gold über 3000 Meter Hindernis. Bronze holte Karl Bebendorf. Die gemischte deutsche Sprintstaffel gewann Silber, ebenso wie Speerwerferin Julia Ulbricht. Die EM-Bilanz des deutschen Teams: 6-mal Gold, 10-mal Silber und 5-mal Bronze.
5: Und jetzt das Wetter für das Emsland und die Grafschaft Bentheim.
6: Heute wechseln sich in der Region Sonne und Wolken ab. Örtlich kommt vor allem jetzt am Vormittag und auch später noch Regen runter. Zwischendurch kommt aber auch mal die Sonne raus. Wir erreichen heute Tageshöchstwerte von 21 Grad. In der Nacht zu morgen sinken die Temperaturen ab auf bis zu 12 Grad. Morgen bleibt es dicht bewölkt. Auch da gibt es Regen bei bis zu 19 Grad. Und am Mittwoch gibt es einen Mix aus Sonne, Wolken und Regen bei bis zu 21 Grad.
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1: Wenn wir heutzutage Musik hören, dann vor allem über Streamingdienste auf dem Smartphone oder über das Radio im Auto. Es gibt aber auch Tonträger wie Schallplatten, Kassetten oder CDs. Und um letztere soll es heute bei uns im Kalenderblatt gehen. Denn am 17. August 1982 ist in Langenhagen die erste Compact Disc produziert worden. Hinter der Entwicklung standen die beiden Unternehmen Philips und Sony. Die hatten Anfang der 80er gemeinsam einen Standard für eine neue digitale Musikscheibe entwickelt. Für die industrielle Produktion musste zunächst ein bisschen was ausprobiert werden. Unter anderem wurde nach dem passenden Material gesucht. Die Wahl fiel schließlich auf Polycarbonat, ein Kunststoff, der bis heute für die CD-Produktion genutzt wird. In Langenhagen wurde für die Produktion extra eine Anlage eingerichtet. Offiziell gestartet ist das Ganze am 17. August 1982. Den Startknopf drückte damals der Pianist Claudio Arrau. Vom Band liefen damals Abbas The Visitors und eine CD mit Chopin-Walzern. Die CD war 1982 eine echte technische Neuheit. Die Musik wurde nicht mehr wie vorher über eine Nadel aus einer Rille gelesen oder von einem Magnetband abgespielt, sondern lag digital auf der Scheibe und wurde mit einem Laser ausgespielt. Das Ganze ging berührungslos und damit ohne die klassischen Nebengeräusche einer Schallplatte. In den folgenden Jahren wurde die CD zum Standard in den Haushalten, in Autos und durch den Discman dann auch für unterwegs. Bis Mitte der 2010er gehörte die CD in Deutschland zu den wichtigsten Audioformaten. Mittlerweile hat sich das aber geändert. Die CD wurde durch das Streaming abgelöst und wird inzwischen deutlich seltener genutzt. Und das 44 Jahre nachdem die erste CD in Langenhagen vom Band gelaufen ist, am 17. August 1982.
0: 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Es ist 8 Uhr und 19 Minuten.

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2: Mit Heiko Alfers. Guten Morgen. Die Grünen im Landkreis Grafschaft Bentheim kritisieren, dass ein neues Gutachten zur Sanierung der Burg Bentheim vollständig mit öffentlichen Mitteln finanziert werden soll. Das 300.000 Euro teure Zweitgutachten wird nach Angaben der Partei vom Landkreis, dem Land Niedersachsen und der Stadt Bentheim bezahlt. Die Stadt übernimmt demnach 200.000 Euro, Landkreis und Land jeweils 50.000 Euro. Die Grünen kritisieren insbesondere, dass sich das Fürstenhaus als Eigentümer nicht an den Kosten beteilige. Vor weiteren öffentlichen Investitionen müsse geklärt werden, welchen Eigenbetrag der Eigentümer leistet, heißt es in einer Mitteilung der Grünen. Gleichzeitig betont die Partei, dass sie den Erhalt der Burg und eine möglichst schnelle Wiedereröffnung unterstützen. Die Polizei hat in Aschendorf einen Einbrecher festgenommen. Ein 31-jähriger Mann hatte am Freitagabend versucht, in einen Verbrauchermarkt an der Hüntestraße einzudringen. Als Anwohner den Einbruch bemerkten, verständigten sie die Polizei. Die Beamten konnten den 31-jährigen Einbrecher am Tatort festnehmen. Über die Höhe des Schadens ist noch nichts bekannt. Die Polizei prüft, ob der Mann möglicherweise noch für weitere Taten verantwortlich sein könnte. An der Paderborner Straße in Sögel ist in der Nacht zum Samstag eine Doppelhaushälfte in Brand geraten. Menschen wurden bei dem Feuer nicht verletzt. Gegen 1 Uhr hatte eine Nachbarin Flammen im Terrassenbereich des Wohnhauses bemerkt und die Feuerwehr verständigt. Das Feuer breitete sich auf den Dachstuhl des Hauses aus. Die rund 50 Feuerwehrkräfte konnten die Flammen eindämmen und den Brand löschen. Der Schaden wird auf etwa 65.000 Euro geschätzt. Die Ermittlungen zur Brandursache laufen. In Hiltenbruck ist am Samstagmorgen eine Scheune an der Hauptstraße niedergebrannt. Verletzt wurde niemand. Ausgelöst wurde der Brand durch Funken beim Arbeiten mit einer Bohrmaschine. Das in einer Scheune gelagerte Stroh entzündete sich. Die Flammen breiteten sich schnell auf den Dachstuhl der Scheune aus. Die alarmierte Feuerwehr konnte ein Übergreifen der Flammen auf umliegende Gebäude verhindern. Der Schaden durch das Feuer wird auf etwa 50.000 Euro geschätzt.
1: Und jetzt das Wetter für das Emsland und die Grafschaft Bentheim.
3: Heute wechseln sich in der Region Sonne und Wolken ab. Örtlich kommt vor allem jetzt am Vormittag und auch später noch Regen runter. Zwischendurch kommt aber auch mal die Sonne raus. Wir erreichen heute Tageshöchstwerte von 21 Grad. In der Nacht zu morgen sinken die Temperaturen ab auf bis zu 12 Grad. Morgen bleibt es dicht bewölkt. Auch da gibt es Regen bei bis zu 19 Grad. Und am Mittwoch gibt es einen Mix aus Sonne, Wolken und Regen bei bis zu 21 Grad.
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1: Auf rund 3 Jahrzehnte ehrenamtliches Engagement beim SC Spelle-Fanhaus kann Michael Jungehüser mittlerweile zurückblicken. Und für dieses Engagement ist der 58-Jährige jetzt vom Deutschen Fußballbund ausgezeichnet worden. Wie der SC Spelle-Fanhaus mitgeteilt hat, ist Jungehüser an mehreren Stellen im Verein aktiv. Er ist seit Jahren Beisitzer im Gesamtvorstand und gehört auch zum Fußballvorstand. Er war Betreuer, später Trainer. Außerdem leitet er das Technikteam. Da beschäftigt er sich unter anderem mit den baulichen Angelegenheiten, die das Stadion betreffen. Ob Tribünenumbau, der erste Kunstrasenplatz, die Flutlichtanlage oder die Umstellung auf LED, irgendwo hat Michael Jungehüser immer seine Finger im Spiel. Da hat er aus seiner Zeit als Monteur auch genügend Erfahrung. Und das Ganze macht er auch mit Spaß. Neben der Arbeit kommt das Technikteam auch regelmäßig zusammen, macht Ausflüge und besucht zusammen Auswärtsspiele. Während eines Oberligaspiels des SC Spelle-Fanhaus ist Jungehüser für das rund 30-jährige Engagement als DFB-Ehrenamtsträger vom stellvertretenden Vorsitzenden des Fußballkreises Emsland, Reinhard Dehrmann, ausgezeichnet worden. Sein Einsatz sei außerordentlich, deswegen habe er es verdient, hieß es bei der Auszeichnung. Ist auch ein schönes Beispiel für Menschen, die die Vereine bei uns in der Region nicht nur am Laufen halten, sondern sie auch voranbringen.
0: 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Es ist 8:47 Uhr.

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1: Ich bin Diana Kramer. Das Rekordniedrigwasser am Rhein und an anderen Flüssen belastet zunehmend auch Bauherren. Da Transportschiffe deutlich weniger laden können, verzögern sich Lieferungen für die Baubranche. Das sagte der Präsident des Verbands baugewerblicher Unternehmen in Hessen, Thomas Reimann, der dpa.
2: Wird das Mehrfamilienhaus teurer als geplant? Kommt der Beton fürs Fundament überhaupt? Diese Fragen treiben gerade viele Bauherren um. Und auch der Fachmann aus Hessen sagt, Sand und Kies, die per Schiff transportiert werden, die werden knapper und damit auch teurer. Einen Stillstand auf Baustellen befürchtet er nicht. Aber er vermutet, die Preise werden auch nicht wieder sinken, nachdem sich die Lage irgendwann mal wieder entspannt. Claudia Wächter, Nachrichtenredaktion.
1: Mehrere Umweltschutzverbände fordern von der Bundesregierung mehr Maßnahmen zum Schutz vor Hitze, Niedrigwasser und weiteren Folgen des Klimawandels. Die Bundesgeschäftsführerin der Deutschen Umwelthilfe, Barbara Metz, sagte dem RND, es sei überfällig, Klimaschutz und Klimaanpassung als Gemeinschaftsaufgabe im Grundgesetz zu verankern und mit ausreichend Geld zu hinterlegen. Die Bundeswehr beteiligt sich aus der Luft an der Bekämpfung des großen Waldbrandes in Belgien. Dazu werden 2 Hubschrauber vom Typ NH90 bereitgestellt, teilte das Verteidigungsministerium mit. Die Transporthubschrauber sind mit einem sogenannten Bambi-Bucket bestückt, einem faltbaren Löschwasser-Außenbehälter. Mit jedem Flug können damit 2000 Liter Löschwasser abgelassen werden. Zum Sport. Am letzten Wettkampftag der Leichtathletik-EM in Birmingham hat das deutsche Team nochmal mehrere Medaillen erkämpft. Den Schlusspunkt setzte am Abend Frederik Ruppert mit Gold über 3000 Meter Hindernis.
3: Es ist die beste deutsche EM-Bilanz seit 28 Jahren. Allein am Abschlusswochenende gewann das Team 3 Titel und mehrere Medaillen. Für die größte Sensation sorgte Speerwerferin Julia Ulbricht, die in ihrem ersten großen Finale gleich Silber holte. Und auch die deutschen Schwimmer kehren 2 Jahre vor Olympia mit einer starken Bilanz von der EM heim. 14 Medaillen holten sie in Paris, überstrahlt vom jungen Johannes Liebmann und seinem Weltrekord über 1500 Meter Freistil. Thomas Bremser, Sportredaktion.
1: Am Ende holten die deutschen Leichtathleten bei der EM 6-mal Gold, 10-mal Silber und 5-mal Bronze.
4: Und jetzt das Wetter für das Emsland und die Grafschaft Bentheim.
5: Heute wechseln sich in der Region Sonne und Wolken ab. Örtlich kommt vor allem jetzt am Vormittag und auch später noch Regen runter. Zwischendurch kommt aber auch mal die Sonne raus. Wir erreichen heute Tageshöchstwerte von 21 Grad. In der Nacht zu morgen sinken die Temperaturen ab auf bis zu 12 Grad. Morgen bleibt es dicht bewölkt. Auch da gibt es Regen bei bis zu 19 Grad. Und am Mittwoch gibt es einen Mix aus Sonne, Wolken und Regen bei bis zu 21 Grad.
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0: knapp 400 Gramm schwer, fast 4 cm dick, mit computerähnlicher Tastatur und Schwarz-Weiß-Display. So sah das Handy aus, das vor 30 Jahren die goldene Ära der Smartphones einleitete. Der Produzent, kein US-Unternehmen, sondern der dominierende Anbieter auf dem Mobilfunkmarkt aus dem kleinen Finnland, Nokia. Simeon Müller hat mal ein paar Infos über das erste Smartphone, das am Wochenende 30-jährigen Geburtstag gefeiert hat. Hallo Simeon.
1: Hi.
0: Simeon, was war das denn für ein Teil?
1: Also das war der Nokia 9000 Communicator und der sah schon ganz anders aus als ein heutiges Smartphone. Auf den ersten Blick nehme ich erstmal wie ein etwas zu groß und zu dick geratenes Handy mit ganz normalen Zahlentasten. Aber das Besondere war, man konnte es aufklappen wie ein Buch und dann war innen ein breiter Bildschirm und eine komplette Tastatur wie bei einem Computer. Der Bildschirm zeigte zwar nur Graustufen und eine Kamera gab es auch noch nicht, aber trotzdem war die Idee an sich revolutionär.
0: Ja, was konnte das denn schon? Wie smart war es damals schon?
1: Also für 1996 schon ziemlich smart. Man konnte damit E-Mails schreiben, SMS sowieso, faxen und tatsächlich auch ins Internet schon. Das war zwar super langsam, aber es ging. Da drin war auch ein richtiger Computerprozessor verbaut, im Prinzip ein PC im Taschenformat. Und der Werbespruch damals war auch das Büro in der Hosentasche. Geplant war der Brock nämlich eigentlich für Geschäftsleute, die viele Termine hatten. Und ganz billig war das Handy auch nicht. Für 2700 D-Mark kam es in den Handel, also rund 1350 Euro.
0: Welche Sachen und Gimmicks von damals gibt es denn heute noch in den Smartphones?
1: Also an sich erstaunlich viele, die sehen bloß heute viel schöner aus. Das mobile Internet, die E-Mails unterwegs, der Kalender, all das ist heute auch noch da. Die größte Erfindung war aber eigentlich die Idee selbst, also alles in einem Gerät zu bündeln, statt Telefon, Fax und Laptop einzeln mitzuschleppen. Sogar die Tastatur lebt eigentlich weiter, nur nicht mit Knöpfen und Tasten, sondern halt als Touchscreen. Verschwunden ist dagegen das Faxen und der Graustufenbildschirm. Und dass wir heute eine Kamera in unserem Handy haben, ist doch auch was ganz Nettes.
0: Dankeschön, Simeon.
1: Sehr gerne, bis bald.
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2: Mit Heiko Alfers. Guten Morgen. Die Grünen im Landkreis Grafschaft Bentheim kritisieren, dass ein neues Gutachten zur Sanierung der Burg Bentheim vollständig mit öffentlichen Mitteln finanziert werden soll. Das 300.000 Euro teure Zweitgutachten wird nach Angaben der Partei vom Landkreis, dem Land Niedersachsen und der Stadt Bentheim bezahlt. Die Stadt übernimmt demnach 200.000 Euro, Landkreis und Land jeweils 50.000 Euro. Die Grünen kritisieren insbesondere, dass sich das Fürstenhaus als Eigentümer nicht an den Kosten beteilige. Vor weiteren öffentlichen Investitionen müsse geklärt werden, welchen Eigenbetrag der Eigentümer leistet, heißt es in einer Mitteilung der Grünen. Gleichzeitig betont die Partei, dass sie den Erhalt der Burg und eine möglichst schnelle Wiedereröffnung unterstützen. Die Polizei hat in Aschendorf einen Einbrecher festgenommen. Ein 31-jähriger Mann hatte am Freitagabend versucht, in einen Verbrauchermarkt an der Hüntestraße einzudringen. Als Anwohner den Einbruch bemerkten, verständigten sie die Polizei. Die Beamten konnten den 31-jährigen Einbrecher am Tatort festnehmen. Über die Höhe des Schadens ist noch nichts bekannt. Die Polizei prüft, ob der Mann möglicherweise noch für weitere Taten verantwortlich sein könnte. An der Paderborner Straße in Sögel ist in der Nacht zum Samstag eine Doppelhaushälfte in Brand geraten. Menschen wurden bei dem Feuer nicht verletzt. Gegen 1 Uhr hatte eine Nachbarin Flammen im Terrassenbereich des Wohnhauses bemerkt und die Feuerwehr verständigt. Das Feuer breitete sich auf den Dachstuhl des Hauses aus. Die rund 50 Feuerwehrkräfte konnten die Flammen eindämmen und den Brand löschen. Der Schaden wird auf etwa 65.000 Euro geschätzt. Die Ermittlungen zur Brandursache laufen. In Hilkenbruck ist am Samstagmorgen eine Scheune an der Hauptstraße niedergebrannt. Verletzt wurde niemand. Ausgelöst wurde der Brand durch Funken beim Arbeiten mit einer Bohrmaschine. Das in einer Scheune gelagerte Stroh entzündete sich. Die Flammen breiteten sich schnell auf den Dachstuhl der Scheune aus. Die alarmierte Feuerwehr konnte ein Übergreifen der Flammen auf umliegende Gebäude verhindern. Der Schaden durch das Feuer wird auf etwa 50.000 Euro geschätzt.
1: Und jetzt das Wetter für das Emsland und die Grafschaft Bentheim.
3: Heute wechseln sich in der Region Sonne und Wolken ab. Örtlich kommt vor allem jetzt am Vormittag und auch später noch Regen runter. Zwischendurch kommt aber auch mal die Sonne raus. Wir erreichen heute Tageshöchstwerte von 21 Grad. In der Nacht zu morgen sinken die Temperaturen ab auf bis zu 12 Grad. Morgen bleibt es dicht bewölkt. Auch da gibt es Regen bei bis zu 19 Grad. Und am Mittwoch gibt es einen Mix aus Sonne, Wolken und Regen bei bis zu 21 Grad.
0: 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Es ist 9 Uhr und 36 Minuten.

0: Bei Hundewettbewerben geht es normalerweise darum, den schönsten Vierbeiner zu finden. Jetzt am Wochenende hat in Kalifornien ein Wettbewerb stattgefunden, bei dem das Gegenteil gefragt war. Gesucht wurde der hässlichste Hund der Welt und gewonnen hat Mopshündin Ginny Lou. Der Wettbewerb World's Ugliest Dog findet in den USA seit rund 50 Jahren statt. Dabei geht es aber eigentlich nicht darum, Hunde als hässlich zu betiteln, sondern ihre besonderen und ungewöhnlichen Merkmale hervorzuheben und gleichzeitig auch darum, auf Tiere aus dem Tierschutz aufmerksam zu machen, denn viele der Teilnehmer sind gerettete Hunde. Das trifft auch auf den Siegerhund aus diesem Jahr zu. Ginny Lou ist von Tierschützern in Südkorea gerettet und in die USA gebracht worden. Auffällig sind vor allem ihre großen Augen, die vielen Falten und die heraushängende Zunge, die die Jury überzeugt haben. Es war übrigens nicht der erste Versuch. Die Hündin war schon im vergangenen Jahr dabei, hatte aber nur Platz 2 erreicht. Auf dem Platz ist in diesem Jahr der Chihuahua-Zwergspitzmix Pinky gelandet. Für den ersten Platz gab es ein Preisgeld von 5.000 US-Dollar. Außerdem darf Ginny Lou den Titel hässlichster Hund jetzt ein Jahr lang tragen. Na, kann man sehen, wie man will, würde ich sagen. Ich verabschiede mich an dieser Stelle aus unserer Morningshow. Gleich ab 10 Uhr hört ihr unser regionales Magazin durch den Tag. Heute mit Wiebke Pollmann und vielen interessanten Themen. Also bleibt dran und wir hören uns dann morgen früh wieder.
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1: Ich bin Diana Kramer. Wochenlange Trockenheit, Niedrigwasser in den Flüssen und immer mehr Waldbrände. Angesichts der sich häufenden Feuer fordern Experten erneut, unsere Wälder umzubauen, weg von reinen Nadelwäldern. Hermann Lotze-Kampen vom Potsdam-Institut für Klimafolgenforschung sagte im ZDF:
2: Wir brauchen mehr Mischwälder, die einfach resilienter, widerstandsfähiger gegenüber Trockenheit und Bränden sind. Ganz sofort kann man natürlich nur versuchen, die Feuer zu löschen, aber es gibt ja schon länger Anpassungspläne, Anpassungsstrategien, um den Waldumbau voranzubringen, was wiederum auch dem Wasserhaushalt helfen würde.
1: Hermann Lotze-Kampen vom Potsdam-Institut für Klimafolgenforschung. Auch der Deutsche Forstwirtschaftsrat drängt auf einen Waldumbau in Deutschland, selbst wenn dieser noch Jahre dauern werde. Das Rekordniedrigwasser im Rhein und an anderen Flüssen belastet zunehmend auch Bauherren. Da Transportschiffe deutlich weniger laden können, verzögern sich Lieferungen für die Baubranche. Eine Folge: die ohnehin schon hohen Materialpreise steigen weiter. Das trifft sowohl private als auch öffentliche Bauträger. Aus der Branche heißt es, es komme wegen längerer Lieferzeiten und höherer Kosten zu Verzögerungen beim Bau von Mehrfamilienhäusern und auch Schulen. Die Menschen in Deutschland haben im vergangenen Jahr weniger mehrtägige Reisen unternommen als im Jahr davor. Das ergab eine Auswertung des Statistischen Bundesamts. Vor allem Trips ins Ausland wurden eher gestrichen.
3: Weniger Fernreisen, dafür mehr Trips im eigenen Land. So lässt sich das Reiseverhalten der Deutschen zusammenfassen. Und das liegt vor allem an Dienstreisen, die sind deutlich gestiegen, fast wieder auf das Vor-Corona-Niveau. Wenn die Menschen mehr als einen Tag unterwegs sind, dann vor allem mit dem Auto, deutlich dahinter die Bahn und das Flugzeug. Die beliebtesten Reiseziele im Ausland waren erneut Italien, Österreich, Spanien, Frankreich und die Niederlande. Thomas Bremser, Redaktion.
1: Der Lotto-Jackpot ist geknackt. Das gab die Toto und Lotto GmbH in Bremen heute bekannt. Der mit 50 Millionen Euro gefüllte Jackpot geht nach Thüringen. Ob eine einzelne Person oder eine Tippgemeinschaft die 6 richtigen Gewinnzahlen plus Superzahl hatte, ist noch unklar.
4: Und jetzt das Wetter für das Emsland und die Grafschaft Bentheim.
5: In die neue Woche starten wir heute verbreitet mit einem dicht bewölkten Himmel und Regenschauern. Am Nachmittag zeigt sich in Abschnitten dann aber auch die Sonne. Dabei werden bis zu 21 Grad erreicht. Auch morgen müssen wir mit vereinzelten Regenschauern rechnen. Bei bis zu 20 Grad ist es den ganzen Tag über bedeckt. Auch am Mittwoch fällt Regen. Teils ist es freundlich und sonnig. Die Temperaturen erreichen Höchstwerte um 21 Grad.
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0: Heute müssen wir mit Schauern rechnen und auch in den kommenden Tagen fällt immer mal wieder Regen. Das ist gut, denn die Natur freut sich. Aber in Sachen Trockenheit und Waldbrandrisiko bringt Regen zumindest nicht automatisch und nicht sofort Besserung. Kürzere Regenschauer benetzen meist nur die oberste Schicht. Tiefer liegende Bodenschichten und Totholz bleiben trocken. Nach dem Regen reicht oft schon ein halber Tag mit Sonne und Wind und der Boden ist wieder komplett ausgetrocknet. Nur langanhaltender, flächendeckender Regen über mehrere Tage weicht den Waldboden tiefgreifend durch. Noch ist die Waldbrandgefahr also nicht vorüber. Der Landkreis Emsland, der hat vor rund einem Monat auch in diesem Sommer wieder eine Waldbrandverordnung erlassen. Was die besagt, schauen wir uns gleich hier nochmal ganz genau an, auf der Ems-Fechtewelle im regionalen Magazin durch den Tag.
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1: Auch wenn es in den vergangenen Tagen schon ein bisschen geregnet hat und auch die kommenden Tage von einigen Schauern begleitet werden, die Böden in der Grafschaft Bentheim und im Emsland sind nach wie vor ausgetrocknet. Der Landkreis Emsland ruft schon seit Ende Juni zum Wassersparen auf. Seit rund einem Monat ist auch die Waldbrandverordnung in Kraft. Was diese Verordnung genau bedeutet, hat Sandra Steenbergen in Erfahrung gebracht.
2: Empfohlen hat diese Maßnahme der Waldbrandbeauftragte der niedersächsischen Landesforsten.
3: Wir sind der Betrieb, der den Landeswald in Niedersachsen bewirtschaftet, pflegt und entwickelt. Das sind ungefähr etwas mehr als 300.000 Hektar in ganz Niedersachsen, von der Nordseeküste bis runter nach Südniedersachsen, Harz eingeschlossen, Lüneburger Heide. Und da sind wir dafür zuständig, den Wald im Rahmen unseres Löwe-Konzeptes, langfristige ökologische Waldentwicklung, zu gestalten, reich strukturierte, vielaltrige Mischwälder zu entwickeln, die auch klimaresilient und klimaresistent sind.
2: So Wiebeke Schmidt von den niedersächsischen Landesforsten. Unterteilt ist das Gebiet in 24 Forstämter und das Forst Ankum ist für das Emsland mit 13.000 Hektar Wald zuständig.
3: Die Besonderheiten des Waldes im Emsland sind ja, dass wir hier vor allen Dingen viele Kiefernstandorte haben. Das ist Wald, der auf Sand entstanden ist im Laufe der letzten Jahrhunderte. Und dieser Wald steht vor allen Dingen im Fokus des Waldumbaus, wie wir es nennen. Das heißt, wir wollen eben Laubhölzer in die Fläche bringen, die Kiefer und andere Nadelhölzer sollen etwas reduziert werden, damit wir eben diese tollen gemischten Wälder bekommen. Das ist hier im Emsland eine kleine Herausforderung, weil wir eben, diese Sandböden haben, die sehr relativ nährstoffarm sind und oft auch trocken sind. Insofern muss man eben gucken, welche Baumarten da funktionieren.
2: Und gerade Kiefern können die Ausbreitung eines Feuers begünstigen. Mit der Empfehlung der Landesforsten hat der Landkreis also die Waldbrandverordnung erlassen, so Wiebeke Schmidt weiter. Und das bedeutet, dass man sich im Wald nur auf den Wegen aufhalten soll, kein Feuer entzünden darf und auch nicht mit Fahrzeugen in das Gehölz fahren sollte. Wer ertappt wird, muss mit einer Strafe mit bis zu 5.000 € rechnen. Sollte doch ein Brand entstehen, funktionieren die niedersächsischen Landesforsten auch wie ein Kommunikationsnetz. Denn die Försterinnen und Förster können mit ihrer Ortskenntnis die Feuerwehren bei der Brandbekämpfung maßgeblich unterstützen.
3: Auf welchen Wegen kann sie fahren? Die haben ja schwere Fahrzeuge. Welche Wege sind befahrbar? In welchen Wegen funktioniert Gegenverkehr? Wo sind Löschwasserentnahmestellen? Das ist ja auch nicht selbstverständlich, dass man mitten im Wald Wasser hat. Wenn wir über größere Brandereignisse sprechen, wo gibt es die Möglichkeit, dass Hubschrauber landen können beispielsweise? Wo sind Sammelstellen, dass wenn mehrere Feuerwehren hinzugezogen werden müssen, wo können die sich treffen, sich koordinieren und so weiter? Und das sind alles Informationen, die da liefern die Försterinnen und Förster zu über die Kreiswaldbrandbeauftragten und auch über die Waldbrandeinsatzkarten.
2: Wann die Waldbrandverordnung vom Landkreis wieder aufgehoben wird, ist derzeit noch nicht absehbar.
1: Sandra Steenbergen aus Papenburg über die niedersächsischen Landesforsten und die Waldbrandverordnung des Landkreises Emsland.
4: 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Es ist 10 Uhr und 25 Minuten.

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2: Mit Deborah Krockhaus, guten Tag. Bei einem Autounfall in Dörpen sind am Samstagabend 3 junge Menschen schwer verletzt worden, 2 von ihnen lebensgefährlich. Wie die Polizei mitgeteilt hat, hatte ein 21-Jähriger bei einem Überholmanöver die Kontrolle über sein Fahrzeug verloren. Der junge Mann war mit 2 Begleiterinnen auf der B401 unterwegs. In Höhe der Mülldeponie kam er bei einem Überholversuch aus bislang ungeklärter Ursache mit seinem Auto von der Fahrbahn ab und überschlug sich. Ein Hubschrauber und 2 Rettungswagen brachten die Verletzten im Alter zwischen 18 und 21 Jahren in Krankenhäuser. Die Bundesstraße musste für die Rettungs- und Aufräumarbeiten für mehrere Stunden voll gesperrt werden. In Haselünne ist am Donnerstagnachmittag eine 83-jährige Fußgängerin bei einem Verkehrsunfall leicht verletzt worden. Nach Angaben der Polizei war sie am Donnerstagnachmittag gemeinsam mit einem Begleiter auf einem Gehweg unterwegs, als ihnen ein Pedelec-Fahrer mit hoher Geschwindigkeit entgegenkam. Die Frau und ihr Begleiter mussten zur Seite springen, um einen Zusammenstoß zu verhindern. Dabei verletzte sich die 83-Jährige leicht. Der Mann fuhr anschließend weiter, obwohl er von den beiden aufgefordert worden war, anzuhalten. Die Polizei sucht nun nach dem etwa 40 bis 45 Jahre alten Pedelec-Fahrer und bittet um Hinweise. Der Gesuchte hatte eine sportlich kräftige Statur, kurze mittelblonde Haare, keinen Bart und keine Brille. Auf einem landwirtschaftlich genutzten Feld in Wiedmarschen haben am Samstagabend Strohballen gebrannt. Auf dem Feld an der Straße zum Schlackenbölt brannten nach Polizeiangaben insgesamt 24 Strohballen. Die Feuerwehr löschte das Feuer. Menschen waren laut Polizei zu keiner Zeit in Gefahr. Der Schaden wird auf etwa 900 Euro geschätzt. Über die Brandursache gibt es noch keine Informationen. Die Polizei hat die Ermittlungen aufgenommen. Die Emsland Arena in Lingen hat es erstmals in die weltweite Rangliste der erfolgreichsten Arenen geschafft. Das Fachmagazin Polestar führt die Halle auf Platz 156 der Mid-Year Worldwide Top 200 Arena. Im deutschlandweiten Vergleich liegt die Emsland Arena damit auf Platz 17. Für das Ranking werden unter anderem Ticketverkäufe, Umsatz, Kapazität und Auslastung bei Konzerten, Shows und anderen Entertainment-Veranstaltungen berücksichtigt. Sport- und Firmenveranstaltungen fließen nicht in die Bewertung ein. Angeführt wird die weltweite Rangliste von der K-Arena im japanischen Yokohama, gefolgt von der Movistar-Arena in Madrid. Die Platzierung sei für die Emsland-Arena eine besondere Auszeichnung in der internationalen Konzert- und Live-Branche, so der Veranstaltungsmanager der Emsland-Arena, Stefan Epping, in einer Mitteilung.
1: Und jetzt das Wetter für das Emsland und die Grafschaft Bentheim.
3: In die neue Woche starten wir heute verbreitet mit einem dicht bewölkten Himmel und Regenschauern. Am Nachmittag zeigt sich in Abschnitten dann aber auch die Sonne. Dabei werden bis zu 21 Grad erreicht. Auch morgen müssen wir mit vereinzelten Regenschauern rechnen. Bei bis zu 20 Grad ist es den ganzen Tag über bedeckt. Auch am Mittwoch fällt Regen, teils ist es freundlich und sonnig. Die Temperaturen erreichen Höchstwerte um 21 Grad.
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1: Phoebe Bridgers ist Taylor Swift für Leute mit Plattenspieler. Das schreibt die Zeit aktuell in ihrem Artikel zum neuen Album der Indie-Rock-Musikerin. Und wer sich jetzt fragt, ob das eher positiv oder negativ gemeint ist, darf sich sicher sein, das war als Kompliment an die Musikerin gemeint. Denn von ihrem neuen Album Lost Weekend sind die Kritiker gerade in schönster Einigkeit absolut begeistert. Und deshalb stellen auch wir euch das dritte Album der 31-Jährigen ab heute im Ems Fechtewelle Soundcheck vor. Phoebe Bridgers meldet sich mit A Lost Weekend eindrucksvoll zurück. Auf ihrem neuen Album zeigt sie erneut, dass niemand so gut wie sie emotionale Überforderung in Musik einfangen kann. Sie beweist Starpotenzial, baut Brücken und reißt sie dann wieder ein. Das sind nur Ausschnitte aus den vielen Lobeshymnen, die andere gerade über die neue Musik der Indie-Sängerin singen. Und das natürlich immer wieder ergänzt durch den Vergleich zu Taylor Swift. Das neue Album Lost Weekend ist Phoebe Bridgers erste Solo-Veröffentlichung seit 6 Jahren. Sie führt darauf ihren charakteristischen Indie-Folk-Stil fort, ergänzt durch kleine Ausflüge in Richtung Electronica und Ambient. Inhaltlich thematisiert Lost Weekend Trauer, Liebe sowie die Ernüchterung durch den Ruhm und stellt den Tod von Bridgers Vater im Jahr 2023 in den thematischen Mittelpunkt. In dem Song, mit dem wir heute in die neue Soundcheck-Woche starten, steht die Liebe im Mittelpunkt und wir beginnen diese Woche, wie wir die letzte beendet haben, mit einem Titel namens Bobby. Phoebe Bridgers jetzt hier mit Bobby.

Das war Phoebe Bridgers mit Bobby. Wir stellen euch ihr neues Album Lost Weekend aktuell in unserer Rubrik Soundcheck vor. Mehr Infos dazu findet ihr online unter www.emsfechtewelle.de.

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1: Wenige Autoren stehen wohl so sehr für das Genre Psychothriller wie Freda McFadden. Sie liefert aber auch eine grausame Geschichte nach der anderen. Ihr neuestes Werk, Die Psychiaterin, handelt von Trisha und Ethan. Gerade frisch verheiratet, suchen sie nach einem gemeinsamen Zuhause. Bei der Besichtigung eines abgelegenen Anwesens bekommt Trisha das Gefühl, dass hier etwas nicht stimmen kann. Bis vor 3 Jahren lebte in diesem Haus nämlich noch die Psychiaterin Dr. Adrienne Hale, die damals spurlos verschwand. Ein Schneesturm sorgt dann ausgerechnet dafür, dass Trisha und Ethan eine Nacht in dem abgelegenen Anwesen übernachten müssen. Dabei entdeckt Trisha ein verborgenes Zimmer voller Kassetten, Aufnahmen von Adrians Patientensitzungen. Mit jeder Kassette, die sie sich anhört, wird ihr klarer, wie es zu Adrians Verschwinden kam und dass sie selbst in höchster Lebensgefahr schwebt. Der Psychothriller Die Psychiaterin von Freda McFadden ist garantiert nicht für jeden etwas. Wer aber auf düstere Stimmung und grausame Inhalte steht, sollte sich das Buch nicht entgehen lassen.

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1: Ich bin Diana Kramer. Das Rekordniedrigwasser am Rhein und an anderen Flüssen in Deutschland belastet zunehmend auch Bauherren. Da Transportschiffe deutlich weniger laden können, verzögern sich Lieferungen für die Baubranche. Das sagte der Präsident des Verbands baugewerblicher Unternehmen in Hessen, Thomas Reimann, der dpa.
2: Wird das Mehrfamilienhaus teurer als geplant? Kommt der Beton fürs Fundament überhaupt? Diese Fragen treiben gerade viele Bauherren um. Und auch der Fachmann aus Hessen sagt, Sand und Kies, die per Schiff transportiert werden, die werden knapper und damit auch teurer. Einen Stillstand auf Baustellen befürchtet er nicht, aber er vermutet, die Preise werden auch nicht wieder sinken, nachdem sich die Lage irgendwann mal wieder entspannt. Claudia Wächter, Nachrichtenredaktion.
1: Die Bundeswehr beteiligt sich aus der Luft an der Bekämpfung des großen Waldbrandes in Belgien. Dazu werden zwei Hubschrauber vom Typ NH90 bereitgestellt, teilte das Verteidigungsministerium mit. Der Einsatz soll heute beginnen und ist zunächst für 7 Tage angesetzt. Die Transporthubschrauber sind mit einem sogenannten Bambi-Bucket bestückt, einem faltbaren Löschwasser-Außenlastbehälter. Mit jedem Flug können damit 2000 Liter Löschwasser abgelassen werden. Die US-Schauspielerin Hayden Panettiere ist tot. Das berichten mehrere US-Medien unter Berufung auf ihren Agenten und ihren Vater. Sie wurde nur 36 Jahre alt. Die Umstände ihres Todes sind noch unklar.
3: Serienfans ist Panettiere durch ihre Rollen in der Mystery-Serie Heroes und dem Musikdrama Nashville bekannt. Auch in der Horrorreihe Scream spielte sie zweimal mit. Der frühere Kinderstar war mit Ex-Box-Weltmeister Wladimir Klitschko verlobt. Die beiden haben eine gemeinsame Tochter. Panettiere sprach mehrfach offen über frühere Alkoholprobleme und Depressionen nach der Geburt ihrer Tochter. Vor 3 Jahren starb ihr jüngerer Bruder. Thomas Bremser, Redaktion.
1: In Deutschland ist etwa jeder 10. junge Mensch zwischen 20 und 24 Jahren ohne Job, Bildungs- oder Ausbildungsplatz. Laut Statistischem Bundesamt sind anders als in anderen EU-Ländern hierzulande vor allem mehr junge Menschen in Großstädten ohne Beschäftigung als auf dem Land. Außerdem sind in Deutschland etwas mehr junge Frauen als Männer zwischen 20 und 24 ohne Job oder Ausbildung.
4: Und jetzt das Wetter für das Emsland und die Grafschaft Bentheim.
5: In die neue Woche starten wir heute verbreitet mit einem dicht bewölkten Himmel und Regenschauern. Am Nachmittag zeigt sich in Abschnitten dann aber auch die Sonne. Dabei werden bis zu 21 Grad erreicht. Auch morgen müssen wir mit vereinzelten Regenschauern rechnen. Bei bis zu 20 Grad ist es den ganzen Tag über bedeckt. Auch am Mittwoch fällt Regen, teils ist es freundlich und sonnig. Die Temperaturen erreichen Höchstwerte um 21 Grad.
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0: erste Drittliga-Heimspiel der Saison für den SV Meppen gelaufen, Heiko?
1: Es war auf jeden Fall ein gelungener Nachmittag für den SV Meppen. Allerdings war es über weite Strecken kein einfaches Spiel gegen Mitaufsteiger SG Sonnenhof Groß Aspach. Meppen ist sehr gut in die Partie gekommen und hat von Beginn an viel Energie auf den Platz gebracht. Nach gerade einmal 6 Minuten gab es die erste Belohnung. Torben Deters hatte einen Eckball ausgeführt, genau auf den Kopf von Stefan Rankic, der den Ball zur 1:0-Führung ins Tor geköpft hat. Danach hat die SG Sonnenhof Groß Aspach allerdings immer besser ins Spiel gefunden. Meppen hat vor allem gegen den Ball etwas die Ordnung verloren und den Gästen mehr Raum gegeben. Groß Aspach hatte dadurch einige Möglichkeiten, unter anderem einen Lattentreffer von Rahn. Dass Meppen mit einer Führung in die Pause gegangen ist, lag auch an Meppens Torhüter Julius Pünd, der einige gute Chancen der Gäste entschärfen konnte. Nach der Pause hat Meppen dann wieder besser ins Spiel gefunden und nach knapp einer Stunde fiel dann das 2:0 durch Rückkehrer Luca Prasse. Groß Aspach hat danach zwar weiter versucht, noch einmal zurückzukommen, aber Meppen hat die Führung mit viel Einsatz verteidigt. Am Ende ein verdienter Sieg, sagt Meppens Abwehrspieler Dominik Domröse.
2: Ja, ich finde, wir hatten gerade in der zweiten Halbzeit viele Konterchancen, die wir dann eigentlich gut ausspielen, dann vielleicht der letzte Moment ein bisschen fehlt. Die hatten aber auch ein, zwei Dinger, die hätten reingehen können. Am Ende, glaube ich, ein verdienter Sieg.
1: Vor allem defensiv haben die Meppner gute Arbeit geleistet. Vom Spielverlauf hätte es auch 4:2 ausgehen können, aber das 2:0 geht in Ordnung. Für die Emsländer nach der 3:0-Niederlage in Duisburg ein wichtiger Sieg im ersten Heimspiel, vor allem für die Spieler, die neu in der Profiliga sind, betont Ersin Cehir, der schon in der türkischen ersten Liga, der niederländischen zweiten Liga und bereits 30 Drittligaspiele für den VfB Lübeck absolviert hat.
3: Ja, wir gucken von Spiel zu Spiel. Es sind viele Leute, die schon mal höher gespielt haben, die dritte Liga gespielt haben, die Liga kennen. Nichtsdestotrotz haben die meisten die letzten 2 Jahre in der Regionalliga gespielt. Natürlich ist das was anderes. Jetzt heißt es einfach so schnell wie möglich, sich dran zu gewöhnen. Wir haben heute den nächsten Schritt gemacht, sind aber noch einige zu gehen.
0: Der SV Meppen hat damit die ersten 3 Punkte der neuen Saison eingefahren. Weiter geht es für die Emsländer am kommenden Wochenende im Landespokal gegen den HSC Hannover. Ein Pokalspiel hatten gestern auch die Frauen des SV Meppen. Die Zweitligafußballerinnen waren zu Gast beim Regionalligisten FC St. Pauli. Haben die Meppnerinnen die Playoffs denn überstanden und die Hauptrunde erreicht?
1: Ja, es war am Ende ein glücklicher, aber aufgrund der besseren Chancen auch nicht unverdienter Sieg für die Frauen des SV Meppen. In der ersten Viertelstunde ist auf beiden Seiten allerdings noch nicht viel passiert. Die erste richtig gute Möglichkeit hatte Meppens Sarah Dittrich in der 25. Minute. Ihren Schuss aus rund 16 Metern lenkte St. Paulis Torhüterin Marie Reinwald an die Latte. Kurz danach hatte auch Bente Bode eine gute Gelegenheit. Ihr Abschluss aus rund 10 Metern ging aber am Tor vorbei. St. Pauli hat es insgesamt sehr couragiert gemacht. Bei den Meppnerinnen war es vor allem offensiv ein bisschen zu wenig variabel. Die Gastgeberinnen konnten selbst auch einige brenzlige Situationen erzeugen. Darum musste Meppen sich nach der Pause definitiv steigern. Das ist dann auch passiert. Nach einer guten Kombination über Genesis Castrillon und Bente Bode kam Rahel Lang zum Abschluss, schoss aber knapp vorbei. Wenig später gab es noch einen Freistoß aus aussichtsreicher Position. Auch den setzte Blaschka am Tor vorbei. Und dann kam die entscheidende Szene. Genesis Castrillon setzte sich auf der rechten Seite durch und bediente Bente Bode. Die scheiterte zunächst im 1-gegen-1 an der Torhüterin. Der Ball prallte aber ab und Genesis Castrillon war zur Stelle und staubte zum 1:0 für Meppen ab. Das war in der 76. Minute. Danach hat der SV Meppen die Führung über die Zeit gebracht. Also sicherlich kein souveräner Auftritt, aber Meppen hatte die besseren Chancen und hat letztlich die entscheidende Situation genutzt. Damit steht der Zweitligist verdient in der Hauptrunde des DFB-Pokals.
0: Glückwunsch an die Männer des SV Meppen zum Heimsieg und Glückwunsch an die Meppner Frauen zum Erreichen der ersten Hauptrunde des DFB-Pokals. In der Liga geht's für die Frauen am kommenden Sonntag weiter. Um 14 Uhr sind die Emsländerinnen zu Gast beim Aufsteiger 1. FC Köln 2.

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1: Die Weinlese hat begonnen. Ab jetzt werden in den Weingebieten Deutschlands wieder Trauben geerntet. Und das heißt Federweißer Zeit. Der ist lecker, süß und passt perfekt zum Spätsommer und macht Kopfschmerzen. Warum denn eigentlich? Simeon Müller berichtet. Hallo.
2: Hi, grüß dich.
1: Simeon, warum sorgt Federweißer bei vielen eigentlich für Kopfschmerzen?
2: Ja, Federweißer ist ja quasi gärender Traubensaft, der noch nicht ganz Wein ist. Er ist sehr süß, prickelt leicht und man schmeckt den Alkohol kaum. Und genau das ist die Falle. Er schmeckt wie Saft, also trinken wir ihn auch wie Saft. Und damit dann auch mehr Alkohol, als wir oft denken. Und dazu kommt noch ein kleiner Nebeneffekt. Der viele Zucker kann dafür sorgen, dass der Blutzucker nach einem kurzen Hoch rapide absackt. Und das kann die Katersymptome zusätzlich verstärken. Und weil der Federweißer ja noch gärt, stecken auch noch ein paar biochemische Stoffe drin, die beim fertigen Wein nach der Gärung dann schon abgebaut sind. Und die können Kopfschmerzen verstärken, aber der Hauptgrund bleibt ganz einfach. Wir trinken einfach Alkohol.
1: Welche Weine verursachen weniger Kopfschmerzen? Gibt's denn überhaupt Weine, die weniger Kopfschmerzen bereiten?
2: Um Wein und Kopfschmerzen ranken sich ja viele Mythen. Manche sagen, dass die Sulfite oder die Histamine an den Kopfschmerzen schuld sind. Aber ähnlich wie beim Federweißer ist das vor allem der ganz normale Alkohol und seine Abbauprodukte. Eine kleine Besonderheit gibt's aber doch. In der Traubenschale steckt ein Stoff namens Quercetin, der mit Kopfschmerzen zu tun haben könnte. Richtig bewiesen ist das aber noch nicht. Aber er steckt in Rotwein stärker drin als in Weißwein.
1: Ja, was kann ich dagegen tun?
2: Ja, die Spielverderber-Antwort wäre natürlich, den Federweißer und den restlichen Wein einfach wegzulassen. Und wer das nicht will, da helfen wirklich die ganz offensichtlichen Basics. Also vorher eine Grundlage schaffen, also genug essen, langsam trinken und immer schön Wasser dazu trinken. Am besten ein Glas Wasser pro Glas Federweißer. Ein Extra-Tipp noch, nicht dazu rauchen, denn Nikotin und Alkohol zusammen verstärken den Kopfschmerz am nächsten Morgen.
1: Dankeschön, Simeon.
2: Sehr gerne, bis bald.

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2: Mit Deborah Krockhaus, guten Tag. Bei einem Autounfall in Dörpen sind am Samstagabend 3 junge Menschen schwer verletzt worden, 2 von ihnen lebensgefährlich. Wie die Polizei mitgeteilt hat, hatte ein 21-Jähriger bei einem Überholmanöver die Kontrolle über sein Fahrzeug verloren. Der junge Mann war mit 2 Begleiterinnen auf der B401 unterwegs. In Höhe der Mülldeponie kam er bei einem Überholversuch aus bislang ungeklärter Ursache mit seinem Auto von der Fahrbahn ab und überschlug sich. Ein Hubschrauber und 2 Rettungswagen brachten die Verletzten im Alter zwischen 18 und 21 Jahren in Krankenhäuser. Die Bundesstraße musste für die Rettungs- und Aufräumarbeiten für mehrere Stunden voll gesperrt werden. In Haselünne ist am Donnerstagnachmittag eine 83-jährige Fußgängerin bei einem Verkehrsunfall leicht verletzt worden. Nach Angaben der Polizei war sie am Donnerstagnachmittag gemeinsam mit einem Begleiter auf einem Gehweg unterwegs, als ihnen ein Pedelec-Fahrer mit hoher Geschwindigkeit entgegenkam. Die Frau und ihr Begleiter mussten zur Seite springen, um einen Zusammenstoß zu verhindern. Dabei verletzte sich die 83-Jährige leicht. Der Mann fuhr anschließend weiter, obwohl er von den beiden aufgefordert worden war, anzuhalten. Die Polizei sucht nun nach dem etwa 40 bis 45 Jahre alten Pedelec-Fahrer und bittet um Hinweise. Der Gesuchte hatte eine sportlich kräftige Statur, kurze mittelblonde Haare, keinen Bart und keine Brille. Auf einem landwirtschaftlich genutzten Feld in Wiedmarschen haben am Samstagabend Strohballen gebrannt. Auf dem Feld an der Straße zum Schlackenbölt brannten nach Polizeiangaben insgesamt 24 Strohballen. Die Feuerwehr löschte das Feuer. Menschen waren laut Polizei zu keiner Zeit in Gefahr. Der Schaden wird auf etwa 900 Euro geschätzt. Über die Brandursache gibt es noch keine Informationen. Die Polizei hat die Ermittlungen aufgenommen. Die Emsland Arena in Lingen hat es erstmals in die weltweite Rangliste der erfolgreichsten Arenen geschafft. Das Fachmagazin Polestar führt die Halle auf Platz 156 der Mid-Year Worldwide Top 200 Arena. Im deutschlandweiten Vergleich liegt die Emsland Arena damit auf Platz 17. Für das Ranking werden unter anderem Ticketverkäufe, Umsatz, Kapazität und Auslastung bei Konzerten, Shows und anderen Entertainment-Veranstaltungen berücksichtigt. Sport- und Firmenveranstaltungen fließen nicht in die Bewertung ein. Angeführt wird die weltweite Rangliste von der K-Arena im japanischen Yokohama, gefolgt von der Movistar-Arena in Madrid. Die Platzierung sei für die Emsland-Arena eine besondere Auszeichnung in der internationalen Konzert- und Live-Branche, so der Veranstaltungsmanager der Emsland-Arena, Stefan Epping, in einer Mitteilung.
1: Und jetzt das Wetter für das Emsland und die Grafschaft Bentheim.
3: In die neue Woche starten wir heute verbreitet mit einem dicht bewölkten Himmel und Regenschauern. Am Nachmittag zeigt sich in Abschnitten dann aber auch die Sonne. Dabei werden bis zu 21 Grad erreicht. Auch morgen müssen wir mit vereinzelten Regenschauern rechnen. Bei bis zu 20 Grad ist es den ganzen Tag über bedeckt. Auch am Mittwoch fällt Regen, teils ist es freundlich und sonnig. Die Temperaturen erreichen Höchstwerte um 21 Grad.
0: 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Es ist 11 Uhr und 34 Minuten.

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1: Ihre Glatzen und ihre durchtrainierten Körper wurden schnell zu ihren Markenzeichen. Die Brüder Fred und Richard Fairbress feierten mit ihrer Band Right Said Fred insbesondere in den 90ern einige Erfolge und das auch direkt mit ihrer Debütsingle. Mit I'm Too Sexy sind sie heute vor genau 35 Jahren auf Platz 2 der UK-Charts gelandet. Dass gleich die erste Single ein riesiger Hit wird, das gelingt nicht vielen Bands und Musikerinnen oder Musikern. Dem britischen Brüderpaar ist aber genau das geglückt. I'm Too Sexy wurde 1991 ein Hit und verkaufte sich weltweit etwa 3 Millionen Mal. Und während der Song in Großbritannien eben bis auf Platz 2 der Charts kletterte, war er in den USA noch erfolgreicher. Dort wurde er ein Nummer 1 Hit. Und damit schrieben Right Said Fred auch gleich mit ihrer ersten Single Musikgeschichte, denn seit den Beatles war es keiner britischen Band mehr gelungen, 3 Wochen in Folge den ersten Platz der US-amerikanischen Charts mit einer Debütsingle zu belegen. Mittlerweile ist es eher ruhig um Right Said Fred geworden. Offiziell aufgelöst haben die beiden ihre Band nicht. Das letzte Album erschien aber bereits vor 9 Jahren. Und noch ein kleiner Funfact am Rande: Mit ihrer Musik scheinen sie irgendwie auch Superstar Taylor Swift inspiriert zu haben. Der Refrain ihres Songs Look What You Made Me Do aus dem Jahr 2017 basiert auf Teilen von I'm Too Sexy. Ihr könnt ja gleich mal versuchen zu erkennen, welche Teile des Songs das sein könnten, denn hier geht es jetzt natürlich mit der Debütsingle von Right Said Fred weiter. Hier sind sie mit I'm Too Sexy.
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1: Hier können selbst geübte Volleyballspieler ins Schwitzen kommen. Die Rede ist von dem Outdoor-Spiel Spikeball, perfekt für einen Tag am Strand oder im Grünen. Gespielt wird offiziell in zwei Teams mit jeweils zwei Personen. Das Spiel besteht aus einem kleinen Trampolinnetz und einem Ball. Diesen müsst ihr so auf das Netz spielen, dass das gegnerische Team den Ball bestenfalls nicht mehr erreichen und zurückspielen kann. Dabei steht ihr jeweils im 90-Grad-Winkel zum Mittelpunkt des Netzes. Wie beim Volleyball gilt, maximal 3 Ballkontakte pro Spielzug. Der Ball kann aber natürlich auch direkt auf das Netz gespielt werden. Die Aufschlagreihenfolge wird zu Beginn festgelegt, Punkte gibt es natürlich auch. Klassischerweise wird bis 15 oder 21 gespielt und für jeden gewonnenen Angriff gibt es einen Punkt. Doch all diese Regeln sind kein Muss, eine gelungene Spikeball-Runde kann auch ganz entspannt gemeinschaftlich gespielt werden. Im direkten Duell kann Spikeball nämlich schnell sehr actionreich und bewegungsintensiv werden.

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1: Ich bin Diana Kramer. In Belgien kämpfen hunderte Einsatzkräfte weiter gegen einen riesigen Waldbrand nahe der deutschen Grenze. Der Waldbrand im Hohen Venn ist der größte der belgischen Geschichte.
2: Heute Morgen hat es geregnet über dem Hohen Venn in Ostbelgien und natürlich ist das eine gute Nachricht für alle Bekämpfer des Feuers in diesem Grenzgebiet. Der Regen hat nicht gereicht, um den Brand zu löschen, aber er hilft. Die Stadt Monschau auf der deutschen Seite des Venns gilt als nicht mehr akut gefährdet. Deutsche Bundeswehrhubschrauber helfen auch auf der belgischen Seite und dort sind immer noch einige Ortschaften evakuiert. Dieter Ebeling, Brüssel.
1: Angesichts von immer mehr und größeren Waldbränden, auch hier in Deutschland, wird der Ruf nach einem Umbau unserer Wälder lauter. Der Präsident des Deutschen Forstwirtschaftsrates sagte im Deutschlandfunk, man müsse von den reinen Nadelholzbeständen weg hin zu Mischwäldern. Dass es jetzt auch in eher nassen Gebieten Brände gebe, zeige deutlich, dass der Klimawandel voranschreite. Aus seiner Sicht werde der Waldumbau aber noch mindestens ein Jahrzehnt dauern. Der Lotto-Jackpot ist endlich geknackt. 50 Millionen Euro gehen nach Thüringen. Seit Ende März hatte niemand beim Spiel 6 aus 49 die sechs richtigen Gewinnzahlen plus Superzahl getippt. Ein Rekord.
3: Eine Tippgemeinschaft, ein einzelner Spieler. Noch ist völlig unklar, wer den Volltreffer gelandet hat. Aber mit 50 Millionen, da eröffnen sich ungeahnte Möglichkeiten. Und mehr geht auch nicht, denn der Gewinn, der wird gedeckelt. Die Chancen allerdings, den Jackpot zu knacken, die sind minimal, so winzig wie mit verbundenen Augen einen einzigen rot gefärbten Grashalm zu finden auf einem Fußballfeld. Claudia Wächter, Nachrichtenredaktion.
1: Und auch hier ging's um große Summen. Am Rande der Autoshow in Kalifornien ist der allererste Elektro-Ferrari, der erstmals im Mai vorgestellt wurde, für 40 Millionen Dollar versteigert worden. Der Ferrari Luce, der für viel Aufsehen und auch Kontroversen sorgte, ist ein echtes Unikat. Er trägt die Fahrgestellnummer 0 und ist das erste Produktionsfahrzeug dieser Baureihe. Der Erlös der Versteigerung geht komplett an die wohltätige Ferrari-Stiftung. Regulär kaufen kann man einen Luce übrigens ab einem Preis von 550.000 Euro.
4: Und jetzt das Wetter für das Emsland und die Grafschaft Bentheim.
5: In die neue Woche starten wir heute verbreitet mit einem dicht bewölkten Himmel und Regenschauern. Am Nachmittag zeigt sich in Abschnitten dann aber auch die Sonne. Dabei werden bis zu 21 Grad erreicht. Auch morgen müssen wir mit vereinzelten Regenschauern rechnen. Bei bis zu 20 Grad ist es den ganzen Tag über bedeckt. Auch am Mittwoch fällt Regen. Teils ist es freundlich und sonnig. Die Temperaturen erreichen Höchstwerte um 21 Grad.
0: 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Es ist 12 Uhr und 3 Minuten.

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1: Große Powerballaden und ihre unverkennbar rauchige Stimme machten Bonnie Tyler weltweit berühmt. Mit Hits wie Total Eclipse of the Heart und Holding Out for a Hero sang sie unvergessliche Pophymnen. Tyler war Anfang vergangenen Monats im Alter von 75 Jahren nach schwerer Krankheit gestorben. Heute wird sie in ihrer Heimat Wales beigesetzt. Darüber spreche ich mit Philipp Detlefs. Hallo.
2: Hallo aus London.

0: Sahn?
1: Absolut, das hört man auch immer wieder. Bonnie Tyler war ein Weltstar, aber sie blieb Wales immer eng verbunden. Sie hat mit ihrem Mann abwechselnd in Portugal an der Algarve und in ihrem Haus im Ort Mumbles in Wales gewohnt. Und da hat sie sich nicht abgeschottet, sondern ganz im Gegenteil, Weihnachtsfeiern für Einheimische geschmissen, dafür war sie bekannt. Und da hat sie auch einfach die Nachbarn eingeladen, nicht nur Promis. Viele Menschen kannten sie also wirklich persönlich und deshalb war es schon beim ersten Trauerzug am Samstag sehr emotional. Tränen, Applaus, Gesang, die Menschen trauern da wirklich um ihre Bonnie Tyler.
0: Dankeschön, Philipp.
1: Tschüss aus London.

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2: Mit Deborah Krockhaus, guten Tag. Bei einem Autounfall in Dörpen sind am Samstagabend 3 junge Menschen schwer verletzt worden, 2 von ihnen lebensgefährlich. Wie die Polizei mitgeteilt hat, hatte ein 21-Jähriger bei einem Überholmanöver die Kontrolle über sein Fahrzeug verloren. Der junge Mann war mit 2 Begleiterinnen auf der B401 unterwegs. In Höhe der Mülldeponie kam er bei einem Überholversuch aus bislang ungeklärter Ursache mit seinem Auto von der Fahrbahn ab und überschlug sich. Ein Hubschrauber und 2 Rettungswagen brachten die Verletzten im Alter zwischen 18 und 21 Jahren in Krankenhäuser. Die Bundesstraße musste für die Rettungs- und Aufräumarbeiten für mehrere Stunden voll gesperrt werden. In Haselünne ist am Donnerstagnachmittag eine 83-jährige Fußgängerin bei einem Verkehrsunfall leicht verletzt worden. Nach Angaben der Polizei war sie am Donnerstagnachmittag gemeinsam mit einem Begleiter auf einem Gehweg unterwegs, als ihnen ein Pedelec-Fahrer mit hoher Geschwindigkeit entgegenkam. Die Frau und ihr Begleiter mussten zur Seite springen, um einen Zusammenstoß zu verhindern. Dabei verletzte sich die 83-Jährige leicht. Der Mann fuhr anschließend weiter, obwohl er von den beiden aufgefordert worden war, anzuhalten. Die Polizei sucht nun nach dem etwa 40 bis 45 Jahre alten Pedelec-Fahrer und bittet um Hinweise. Der Gesuchte hatte eine sportlich kräftige Statur, kurze mittelblonde Haare, keinen Bart und keine Brille. Auf einem landwirtschaftlich genutzten Feld in Wiedmarschen haben am Samstagabend Strohballen gebrannt. Auf dem Feld an der Straße zum Schlackenböld brannten nach Polizeiangaben insgesamt 24 Strohballen. Die Feuerwehr löschte das Feuer. Menschen waren laut Polizei zu keiner Zeit in Gefahr. Der Schaden wird auf etwa 900 Euro geschätzt. Über die Brandursache gibt es noch keine Informationen. Die Polizei hat die Ermittlungen aufgenommen. Die Emsland Arena in Lingen hat es erstmals in die weltweite Rangliste der erfolgreichsten Arenen geschafft. Das Fachmagazin Polestar führt die Halle auf Platz 156 der Mid-Year Worldwide Top 200 Arena. Im deutschlandweiten Vergleich liegt die Emsland Arena damit auf Platz 17. Für das Ranking werden unter anderem Ticketverkäufe, Umsatz, Kapazität und Auslastung bei Konzerten, Shows und anderen Entertainment-Veranstaltungen berücksichtigt. Sport- und Firmenveranstaltungen fließen nicht in die Bewertung ein. Angeführt wird die weltweite Rangliste von der K Arena im japanischen Yokohama, gefolgt von der Movie Star Arena in Madrid. Die Platzierung sei für die Emsland Arena eine besondere Auszeichnung in der internationalen Konzert- und Live-Branche, so der Veranstaltungsmanager der Emsland Arena, Stefan Epping, in einer Mitteilung.
1: Und jetzt das Wetter für das Emsland und die Grafschaft Bentheim.
3: In die neue Woche starten wir heute verbreitet mit einem dicht bewölkten Himmel und Regenschauern. Am Nachmittag zeigt sich in Abschnitten dann aber auch die Sonne. Dabei werden bis zu 21 Grad erreicht. Auch morgen müssen wir mit vereinzelten Regenschauern rechnen. Bei bis zu 20 Grad ist es den ganzen Tag über bedeckt. Auch am Mittwoch fällt Regen. Teils ist es freundlich und sonnig. Die Temperaturen erreichen Höchstwerte um 21 Grad.
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1: Hallo Freunde der Sonne, hier ist wieder Gärtner Peter Musekamp.
2: Moin Peter. Du, in den vergangenen Tagen, da war es ziemlich heiß und auch wenn es jetzt abgekühlt ist, der Sommer, der ist noch nicht vorüber. Was für Temperaturen vertragen unsere Pflanzen denn?
1: Ja, das ist an sich ganz interessant. Also der optimale Wert liegt so zwischen 20 und 23 Grad. Ist optimales Wachstumswetter, ja. Das ist übrigens auch in den Tropen so. Da ist es nicht wärmer als bei uns. Das Problem ist ganz einfach, wenn es kühler ist, wachsen Pflanzen langsamer, dann haben die ihren optimalen Bereich. Jetzt so haben wir ja gerade so 20, 22 Grad. Und wenn es dann wärmer wird, wachsen die Pflanzen auch wieder langsamer bis gar nicht mehr. Gut, da gibt es dann immer natürlich Ausnahmen, wie zum Beispiel Gurkenpflanzen oder Gemüsepflanzen, die wollen dann auch ab 10 Grad, wird es dann für die schwierig. Oder auch, es gibt Pflanzen, die Nachtruhe brauchen, damit sie dann auch dann, genau wie Menschen, auch einfach mal Ruhe bekommen, damit sie dann auch dann am nächsten Tag weiter wachsen können. Ich wollte einfach nur deutlich machen, von wegen, wenn wir 30 Grad und mehr haben, dann sehen vielleicht Bäume oder andere Dinge vielleicht noch grün aus. Aber der Zuwachs fehlt. Das ist das, was uns nächstes Jahr dann ein wenig Sorgen macht. Denn wir brauchen ja, zum Beispiel bleiben wir beim Obst zum Beispiel, wir brauchen zwei- und dreijähriges Holz, damit die Blüten bilden können und wir dann dementsprechend auch wieder Früchte ernten können. Wenn aber kein Zuwachs da ist, dann machen die auch keine Blüten. Von daher sind diese Temperaturen über diese lange Sicht wirklich schwierig. Wir haben zwar grüne Bäume, aber wirklich gesund ist da was anderes. Also nur mal so zur Info halt.
2: Und in dem Zusammenhang müssen wir auch über Dünger reden.
1: Ja, genau. Ich rede ja gerne mal von Kompost oder auch anderen Düngern. Da verhält sich das im Prinzip genauso. Ich nehme mal die berühmte Kartoffel. Wenn man einer Kartoffel wenig Dünger gibt, kriegt man kleine Kartoffeln. Dann kann man natürlich optimal düngen. Dann hat man eine richtig schöne große Kartoffel. So, aber wenn man jetzt hingeht und dann noch mehr Dünger reinpackt, dann wird die Kartoffel wieder kleiner. Ja, das kann man übrigens auch mit Kompost erreichen. Wenn man zu viel Kompost nimmt, das schadet auch den Pflanzen. Also ich sage mal, das Optimum ist eigentlich weit vorm Optimum, weil das dann auch dafür sorgt, dass wir gesunde Früchte bekommen. Denn stark überdüngte Früchte, wir bleiben ruhig mal bei der Kartoffel, dadurch entsteht Nitrat in der Pflanze oder in der Frucht und Nitrat verändert sich zu Nitrit beim Essen. Und das ist krebserregend. Deswegen eigentlich immer sagen, Leute, wir bleiben drunter mit einer Handvoll Kompost und dann sind wir für uns als Essen beim Optimum.
2: Dann fehlt uns jetzt nur noch dein Spruch der Woche.
1: Ich habe ja letzte Woche gesagt, von wegen hast du was, bist du was, wobei der muss eigentlich anders heißen. Hast du was, bist du was, müsste eigentlich heißen, kannst du was, bist du was. Naja, in dem Sinne, bis nächste Woche.

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1: Idyllische Landschaftsaufnahmen und jede Menge Familiendrama. Das gibt es in Sterling Point. Die achteilige Serie spielt in Kanada, besser gesagt auf einer kleinen Insel. Sterling Point, so heißt die Insel, gehört Annie und Connor und wurde ihnen von ihrem Großvater vererbt. Als Annie auf der Insel mit dem Boot ankommt, wartet auf sie jedoch mehr als nur eine wunderschöne Landschaft. Denn auf der Insel befindet sich auch Annies Schwester Ramona, von der sie bis zu diesem Zeitpunkt nichts wusste. Das ist der endgültige Startschuss für Annie, um mehr über ihre komplexe Familiengeschichte herauszufinden. Sterling Point bietet ganz verschiedene Handlungsstränge, die nicht nur von einem großen Familiendrama handeln, sondern auch von Freundschaft, Liebe und Co. Dadurch verliert die Serie nicht so leicht an Spannung. Zu sehen gibt es Sterling Point auf Amazon Prime.
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1: Ich bin Diana Kramer. Die Aggressivität im Straßenverkehr hier in Deutschland hat in den vergangenen Jahren weiter zugenommen. In einer Langzeitstudie der deutschen Versicherungswirtschaft gaben fast die Hälfte der Autofahrer an, mitunter zu drängeln. Deutlich mehr als bei der letzten Erhebung vor 3 Jahren.
2: Drängeln, Ausbremsen, Schimpfen. Ein knappes Drittel der Autofahrer schert nach dem Überholen schon mal so dicht ein, dass der andere bremsen muss. Auch bei Radfahrern deutet die Umfrage auf ein zunehmend aggressives Verhalten hin. Über 40% von ihnen erzwingen demnach hin und wieder die Vorfahrt. Das Leben werde immer hektischer, das erzeuge Druck, so die Studienmacher. Auch die Nutzung des Smartphones am Steuer nimmt immer mehr zu. Jeder Vierte schreibt während der Fahrt zumindest ab und an Nachrichten. Tine Klimach, Berlin.
1: Die Bundeswehr beteiligt sich aus der Luft an der Bekämpfung des Waldbrandes in Belgien. Dazu werden 2 Hubschrauber vom Typ NH90 bereitgestellt, teilte das Verteidigungsministerium mit. Der Einsatz soll heute beginnen und ist zunächst für 7 Tage geplant. Die Transporthubschrauber sind mit einem sogenannten Bambi-Bucket bestückt, einem faltbaren Löschwasser-Außenlastbehälter. Mit jedem Flug können damit 2000 Liter Löschwasser aufgenommen und abgelassen werden. Die Menschen in Deutschland haben im vergangenen Jahr weniger mehrtägige Reisen unternommen als im Jahr davor. Das ergab eine Auswertung des Statistischen Bundesamts. Vor allem Reisen ins Ausland wurden gestrichen.
3: Weniger Fernreisen, dafür mehr Trips im eigenen Land. So lässt sich das Reiseverhalten der Deutschen zusammenfassen. Und das liegt vor allem an Dienstreisen, die sind deutlich gestiegen, fast wieder auf das Vor-Corona-Niveau. Wenn die Menschen mehr als einen Tag unterwegs sind, dann vor allem mit dem Auto, deutlich dahinter die Bahn und das Flugzeug. Die beliebtesten Reiseziele im Ausland waren erneut Italien, Österreich, Spanien, Frankreich und die Niederlande. Thomas Bremser, Redaktion.
1: Ein Tourist aus den USA ist am Ätna von einem Blitz getroffen worden und ums Leben gekommen. Der etwa 30 Jahre alte Mann sei während eines Gewitters auf dem Vulkan auf der italienischen Mittelmeerinsel Sizilien unterwegs gewesen, berichten Medien. Er wurde noch mit einem Rettungshubschrauber in ein Krankenhaus geflogen, er war aber bereits tot. Seit Tagen rumort der Ätna und spuckt Lava und Asche. Der Ausbruch von Europas aktivstem Vulkan zieht viele Schaulustige aus aller Welt an.
4: Und jetzt das Wetter für das Emsland und die Grafschaft Bentheim.
5: In die neue Woche starten wir heute verbreitet mit einem dicht bewölkten Himmel und Regenschauern. Am Nachmittag zeigt sich in Abschnitten dann aber auch die Sonne. Dabei werden bis zu 21 Grad erreicht. Auch morgen müssen wir mit vereinzelten Regenschauern rechnen. Bei bis zu 20 Grad ist es den ganzen Tag über bedeckt. Auch am Mittwoch fällt Regen, teils ist es freundlich und sonnig. Die Temperaturen erreichen Höchstwerte um 21 Grad.
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0: Nachwuchs ist wichtig. Die Jugend ist unsere Zukunft. Da sind auch die kommenden Generationen gefragt. Sätze wie diese haben wir alle schon gehört oder auch gesagt. Und ja, ihre Aussage ist richtig. Doch wenn wir immer wieder betonen, dass junge Menschen, dass die Jugend unsere Zukunft ist, dann muss die Jugend auch gehört werden. Junge Menschen sollten die Möglichkeit haben, ihre Ansichten zu äußern und mitzuentscheiden. Das ist ab heute Thema in unserer aktuellen Wochenserie. Wir schauen uns Möglichkeiten der Jugendbeteiligung im Emsland an. Im ersten Teil geht es gleich um den Kreis Jugendring. Mehr dazu hört ihr in wenigen Minuten hier auf der Ems-Fechtewelle im regionalen Magazin durch den Tag.
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1: Jugendliche sind die Zukunft. Das ist ein Satz, den wir alle kennen. Daher ist es auch so wichtig, den Jugendlichen eine Stimme und die Möglichkeit zu geben, ihre Zukunft aktiv mitzugestalten. In unserer neuen Wochenserie zur Jugendbeteiligung im Emsland schauen wir uns ein paar Beispiele an, wie das aussehen kann. Heute im ersten Teil stellt euch Deborah Krockhaus den Kreisjugendring einmal genauer vor.
2: Der Kreisjugendring Emsland setzt sich für Interessen von Kindern und Jugendlichen im Landkreis ein. Als Zusammenschluss verschiedener Jugendverbände, Ringe und Initiativen vernetzt er die Jugendarbeit, unterstützt ehrenamtliches Engagement und vertritt die Interessen der Beteiligten gegenüber Politik und Gesellschaft. Organisiert wird der Kreisjugendring durch die Vollversammlung und den durch diesen gewählten Vorstand. Den Mitgliedern geht es immer um die Frage, wie können wir die Jugendlichen weiter unterstützen, erklärt Ole Wilkiewicz aus dem Vorstand des Kreisjugendrings.
3: Das ist das, was wir versuchen, auch in der Arbeit im Kreisjugendring, auch in unseren Vorstandssitzungen immer wieder aufzubringen. Also wir haben in der Struktur, jeder von uns ist Ansprechperson für die jeweiligen Verbände und haben einen festen Punkt immer in unseren Vorstandssitzungen, dass wir auch fragen mit, was gibt es gerade Neues aus euren Mitgliedsverbänden und gibt es da gerade Themen, die aufploppen? Wie sieht es momentan im Stadtjugendring in Lingen aus? Was haben die gerade für Themen? Was besprechen die? Was setzen die um? Haben wir noch Möglichkeiten, da miteinander zu kooperieren, zu unterstützen?
2: Gegründet wurde der Kreisjugendring Emsland 1994, nachdem der Landkreis zuvor massive Einsparungen im Bereich der Jugendarbeit angekündigt hatte. Heute werden durch den Kreisjugendring wiederkehrende Veranstaltungen durchgeführt, darunter ein jährliches Gespräch mit dem Kreishaus, Auszeitfahrten, kleinere Projekte oder der Jugend Award. Dabei wird das ehrenamtliche Engagement in der Jugendarbeit im Landkreis gewürdigt und so auch die Jugendarbeit gestärkt.
3: Aufgrund dessen, weil wir schaffen einfach durch den Jugend Award mehr Sichtbarkeit. Wir prämieren eben Jugendliche. Da geht es eben nicht darum, dass irgendwie der Kreisjugendring sich in den Vordergrund stellt, sondern da spielen eben die Leute eine Rolle, die in dem Jahr irgendwie besondere Aktionen oder langjähriges Engagement zeigen. Das ist was, wir machen das ja mit dem Landkreis Emsland zusammen, wo auch Politik direkt sieht, das sind die Menschen vor Ort, die etwas bewegen. Dort wird es vorgestellt. Und wir merken halt, jedes Jahr sind so viele Einsendungen, und machen das ja, also den gibt es schon seit 1996. Das zeigt schon sehr viel, was da, also wie die Beteiligung dann ist.
2: Der Vorstand des Kreisjugendrings wird von der Vollversammlung gewählt. Die Arbeit läuft ehrenamtlich. Daneben gibt es auch beratende Mitglieder wie die Kreis- und Stadtjugendpflege. Der Kreisjugendring ist parteipolitisch und konfessionell unabhängig. Trotzdem werden auch jugendpolitische Themen angegangen. So wird zum Beispiel für Kommunalwahlen angelehnt an den Wahlomaten der Kommunalomat erstellt. Daran können sich die Jugendlichen auch selbst beteiligen. Insgesamt ist die Jugendarbeit im Emsland schon stark aufgestellt, sagt Ole Wilkiewicz.
3: Weil wir alle gut untereinander vernetzt sind, wir uns super viel Wertschätzung geben einander und eben auch durch diesen Jugend-Award dieses überaus starke Engagement, was wir im Emsland sehen, da auch nochmal besonders gewürdigt wird. Ebenfalls von uns, aber auch eben vom Landkreis Emsland.
2: Verbände, Initiativen und andere Formen organisierter Jugendarbeit aus dem Emsland können unter bestimmten Voraussetzungen Mitglied beim Kreisjugendring werden. Wer die Voraussetzungen nicht erfüllt, beispielsweise parteipolitische Jugendorganisationen, kann eine beratende Mitgliedschaft beantragen. Aktuell hat der Kreisjugendring schon mehr als 20 Mitgliedsverbände und natürlich dürfen seitens des Vorstandes auch noch Interessierte folgen.
1: Eines der aktuellen Projekte des Kreisjugendrings ist der Kommunalomat Emsland. Der funktioniert ähnlich wie der Wahlomat und richtet sich an alle Jugendlichen im Emsland. Ein Link zu mehr Infos dazu findet ihr unter www.emsfechtewelle.de. Dort gibt es den ersten Teil unserer Wochenserie zur Jugendbeteiligung im Emsland auch nochmal zum Nachhören.
0: 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Es ist 13 Uhr und 24 Minuten.

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2: Mit Alexandra Wichtelitsch, guten Tag. Im Emsland und der Grafschaft Bentheim gibt es insgesamt noch rund 2200 Ausbildungsplätze. Davon 223 im Baugewerbe. Darauf weist die Industriegewerkschaft Bauen Agrar Umwelt, kurz IG Bau, Osnabrück, Emsland, Grafschaft Bentheim unter Berufung auf die aktuellen Zahlen der Arbeitsagentur hin. Im Emsland haben 64% sowie in der Grafschaft Bentheim 68% der Arbeitslosen unter 25-Jährigen keinen Berufsabschluss. Insbesondere sollten sie sich noch einmal auf dem Ausbildungsmarkt umschauen. Zudem rät die IG Bau, eine Berufsberatung zu nutzen und direkt auf Betriebe zuzugehen. Es sei wichtig, sich jetzt einen Ausbildungsbetrieb zu suchen. Mit einer Ausbildung seien die Jobs in der Regel sicherer und besser bezahlt, so die Gewerkschaft. Bei einem Unfall auf dem Wiedmarscher Damm in Geeste ist Samstagmorgen ein Motorradfahrer schwer verletzt worden. Ein 38-jähriger Fahrer eines Kleintransporters wollte gegen 9.45 Uhr in die Jägerstraße abbiegen. Dabei übersah er den entgegenkommenden 66-jährigen Motorradfahrer. Nach dem Zusammenstoß stürzte der Motorradfahrer. Der 66-Jährige wurde mit schweren Verletzungen ins Krankenhaus gebracht. Der Fahrer des Kleintransporters wurde leicht verletzt. Der Wiedmarscher Damm musste für die Rettungs- und Aufräumarbeiten im Bereich der Unfallstelle für rund 1,5 Stunden gesperrt werden. In Papenburg ist Samstagmorgen ein Auto während der Fahrt in Brand geraten. Der 62-jährige Fahrer konnte sich rechtzeitig in Sicherheit bringen. Der Mann war auf der Straße Erste Wieg links unterwegs. Während der Fahrt bemerkte er ein Feuer im Motorraum seines Fahrzeuges. Nachdem der 62-Jährige das Auto auf dem Grünstreifen abgestellt hat, dehnte sich das Feuer auf den Fahrgastraum und die Bärme aus. Die Feuerwehr brachte den Brand unter Kontrolle und löschte das Feuer. Der Schaden wird auf rund 7.500 Euro geschätzt. Der Ausschuss für Planen, Bauen und Klimaschutz der Gemeinde Geeste spricht heute in einer öffentlichen Sitzung unter anderem über die Erweiterung der PV-Anlage auf dem Rathaus und die Vergabe eines Straßennamens im Baugebiet westlich im Sande in Klein-Hesepe. Zudem werden verschiedene Bebauungspläne thematisiert. Die Sitzung beginnt um 18 Uhr im Sitzungssaal des Rathauses in Dahlum.
1: Und jetzt das Wetter für das Emsland und die Grafschaft Bentheim.
3: In die neue Woche starten wir heute verbreitet mit einem dicht bewölkten Himmel und Regenschauern. Am Nachmittag zeigt sich in Abschnitten dann aber auch die Sonne. Dabei werden bis zu 21 Grad erreicht. Auch morgen müssen wir mit vereinzelten Regenschauern rechnen. Bei bis zu 20 Grad ist es den ganzen Tag über bedeckt. Auch am Mittwoch fällt Regen. Teils ist es freundlich und sonnig. Die Temperaturen erreichen Höchstwerte um 21 Grad.
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1: Das Smartphone gehört für die meisten von uns ganz selbstverständlich zum Alltag. Wir nutzen es zum Telefonieren, Nachrichten schreiben, Musik hören, Fotos machen und so weiter. Begonnen hat die Entwicklung vor 30 Jahren mit einem Gerät, das nicht allzu viel mit den Smartphones von heute zu tun hat. Der Produzent war der damals führende finnische Mobilfunkanbieter Nokia. Deborah Krockhaus hat sich in unserer Morningshow einmal bei Simeon Müller darüber informiert, was das erste Smartphone so konnte.
2: Simeon, was war das denn für ein Teil?
3: Also, das war der Nokia 9000 Communicator und der sah schon ganz anders aus als ein heutiges Smartphone. Auf den ersten Blick nehme ich erstmal wie ein etwas zu groß und zu dick geratenes Handy mit ganz normalen Zahlentasten. Aber das Besondere war, man konnte es aufklappen wie ein Buch und dann war innen ein breiter Bildschirm und eine komplette Tastatur wie bei einem Computer. Der Bildschirm zeigte zwar nur Graustufen und eine Kamera gab es auch noch nicht, aber trotzdem war die Idee an sich revolutionär.
2: Ja, was konnte das denn schon? Wie smart war es damals schon?
3: Also für 1996 schon ziemlich smart. Man konnte damit E-Mails schreiben, SMS sowieso, faxen und tatsächlich auch ins Internet schon. Das war zwar super langsam, aber es ging. Da drin war auch ein richtiger Computerprozessor verbaut, im Prinzip ein PC im Taschenformat. Und der Werbespruch damals war auch das Büro in der Hosentasche. Geplant war der Brock nämlich eigentlich für Geschäftsleute, die viele Termine hatten. Und ganz billig war das Handy auch nicht. Für 2700 D-Mark kam es in den Handel, also rund 1350 Euro.
2: Welche Sachen und Gimmicks von damals gibt es denn heute noch in den Smartphones?
3: Also an sich erstaunlich viele, die sehen bloß heute viel schöner aus. Das mobile Internet, die E-Mails unterwegs, der Kalender, all das ist heute auch noch da. Die größte Erfindung war aber eigentlich die Idee selbst, also alles in einem Gerät zu bündeln, statt Telefon, Fax und Laptop einzeln mitzuschleppen. Sogar die Tastatur lebt eigentlich weiter, nur nicht mit Knöpfen und Tasten, sondern halt als Touchscreen. Verschwunden ist dagegen das Faxen und der Graustufenbildschirm. Und dass wir heute eine Kamera in unserem Handy haben, ist doch auch was ganz Nettes.
1: Ja, das ist schon praktisch. Einfach mal kurz das Smartphone aus der Tasche holen und ein Foto machen. Deborah Krockhaus hat heute in unserer Morningshow mit Simeon Müller über den Beginn der Smartphone-Ära gesprochen.

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0: 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Es ist 13 Uhr und 54 Minuten.

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1: Ich bin Babit Büchner. In Belgien kämpfen hunderte Einsatzkräfte weiter gegen die Flammen nahe der deutschen Grenze. Der Waldbrand im Hohen Venn ist der größte der belgischen Geschichte.
2: Heute Morgen hat es geregnet über dem Hohen Venn in Ostbelgien und natürlich ist das eine gute Nachricht für alle Bekämpfer des Feuers in diesem Grenzgebiet. Der Regen hat nicht gereicht, um den Brand zu löschen, aber er hilft. Die Stadt Monschau auf der deutschen Seite des Venns gilt als nicht mehr akut gefährdet. Deutsche Bundeswehrhubschrauber helfen auch auf der belgischen Seite und dort sind immer noch einige Ortschaften evakuiert. Aus Brüssel, Dieter Eberling.
1: Drängeln, Ausbremsen, Schimpfen. Die Aggressivität im Straßenverkehr hat in den vergangenen Jahren weiter zugenommen. Nahezu alle Werte für aggressives Verhalten hätten sich weiter verschlechtert, zeigt eine Langzeitstudie der deutschen Versicherungswirtschaft. Darin räumen immer mehr Autofahrer eigenes Fehlverhalten ein. Besonders oft wird dicht aufgefahren und gedrängelt. Jeder 10. junge Mensch im Alter zwischen 20 und 24 Jahren ist in Deutschland ohne Job oder Ausbildungsplatz. Das zeigen Daten des Statistischen Bundesamts. Damit ist der Anteil junger Menschen, die nicht in Ausbildung oder Beschäftigung sind, in den vergangenen Jahren stetig gestiegen.
3: Auffällig in der Statistik ist, dass anders als in vielen anderen EU-Ländern hierzulande mehr junge Menschen in Großstädten ohne Job oder Ausbildungsplatz sind als auf dem Land, wo es in der Regel ja weniger Angebote gibt. Unabhängig von der Region wollen sich viele nach dem Schulabschluss oder Studium erstmal orientieren und zum Beispiel reisen oder sie warten auf den richtigen Studien- oder Ausbildungsplatz. Außerdem sind in Deutschland etwas mehr junge Frauen als Männer zwischen 20 und 24 ohne Beschäftigung. Diana Kramer, Nachrichtenredaktion.
1: Seit Ende März hatte niemand beim Lottospiel 6 aus 49 die 6 richtigen Gewinnzahlen plus Superzahl getippt. Ein Rekord. Nun wurde der Lotto-Jackpot mit der Maximalhöhe von 50 Millionen Euro in Thüringen geknackt. Nach Angaben der Thüringer Staatslotterie tippte eine Einzelperson am Samstag die richtigen Zahlen.
4: Und jetzt das Wetter für das Emsland und die Grafschaft Bentheim.
5: Das Wetter an Ems und Vechte bleibt heute eher wechselnd wolkig bei Maxiwerten von 20 Grad. Dabei kann es zusätzlich hin und wieder regnen. In der Nacht sinken die Werte auf rund 14 Grad. Dabei bleibt der Himmel bedeckt. Morgen am Dienstag ziehen dichte Wolken auf und es muss mit vereinzelten Regenschauern gerechnet werden. Auch hier werden rund 20 Grad erreicht. Am Mittwoch wird es teils freundlich, teils bewölkt und es kann Regen fallen bei ebenfalls 20 Grad. Dazu weht ein böig frischer Wind.
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1: Phoebe Bridgers ist Taylor Swift für Leute mit Plattenspieler. Das schreibt die Zeit aktuell in ihrem Artikel zum neuen Album der Indie-Rock-Musikerin. Und wer sich jetzt fragt, ob das eher positiv oder negativ gemeint ist, darf sich sicher sein, das war als Kompliment an die Musikerin gemeint. Denn von ihrem neuen Album Lost Weekend sind die Kritiker gerade in schönster Einigkeit absolut begeistert. Und deshalb stellen auch wir euch das dritte Album der 31-Jährigen ab heute im Ems Fechtewelle Soundcheck vor. Phoebe Bridgers meldet sich mit A Lost Weekend eindrucksvoll zurück. Auf ihrem neuen Album zeigt sie erneut, dass niemand so gut wie sie emotionale Überforderung in Musik einfangen kann. Sie beweist Starpotenzial, baut Brücken und reißt sie dann wieder ein. Das sind nur Ausschnitte aus den vielen Lobeshymnen, die andere gerade über die neue Musik der Indie-Sängerin singen. Und das natürlich immer wieder ergänzt durch den Vergleich zu Taylor Swift. Das neue Album Lost Weekend ist Phoebe Bridgers erste Solo-Veröffentlichung seit 6 Jahren. Sie führt darauf ihren charakteristischen Indie-Folk-Stil fort, ergänzt durch kleine Ausflüge in Richtung Electronica und Ambient. Inhaltlich thematisiert Lost Weekend Trauer, Liebe sowie die Ernüchterung durch den Ruhm und stellt den Tod von Bridgers Vater im Jahr 2023 in den thematischen Mittelpunkt. In dem Song, mit dem wir heute in die neue Soundcheck-Woche starten, steht die Liebe im Mittelpunkt und wir beginnen diese Woche, wie wir die letzte beendet haben, mit einem Titel namens Bobby. Phoebe Bridgers jetzt hier mit Bobby.

0: Das war Phoebe Bridgers mit Bobby. Wir stellen euch ihr neues Album Lost Weekend aktuell in unserer Rubrik Soundcheck vor. Mehr Infos dazu findet ihr online unter www.emsfechtewelle.de.
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1: Jürgen Klopp ist jetzt auch ganz offiziell neuer Fußball-Bundestrainer. Denn am Samstag startete sein Vertrag beim DFB. In den kommenden Wochen steht für Klopp einiges auf dem Programm, auch schon die ersten Länderspiele. Darüber spreche ich jetzt mit Thomas Bremser. Hallo.
2: Grüß dich.
1: Thomas, Jürgen Klopp wurde ja schon vor ein paar Wochen vorgestellt. Sein erster Arbeitstag war dann aber der Samstag. Wie sehr ist er denn schon involviert gewesen, die vergangenen Tage und Wochen?
2: Das ist schwer zu sagen, weil nach außen hat er sich rar gemacht und hatte noch keine Auftritte als Bundestrainer. Vor einer Woche hat Klopp im Europapark Rust mit Kindern trainiert aus sozial benachteiligten Familien. Aber ich denke schon, dass er sich Gedanken gemacht hat und erste Gespräche geführt hat. Denn er will im deutschen Fußball einiges anpacken.
3: Wir wollen tatsächlich jeden Stein umdrehen. Wenn im Stein was ist, was angepasst werden muss, dann machen wir das.
2: Klopp sagt, wir wollen besseren Fußball spielen und die Fans mitnehmen. Einen Titel verspricht er bewusst nicht.
1: Wie sehen denn die ersten Wochen als Bundestrainer für Klopp aus? Wann sehen wir ihn zum ersten Mal?
2: Am nächsten Samstag gibt es ein Wiedersehen zwischen Klopp und den BVB-Fans. Viele haben ihm ja seinen Job bei RB Leipzig übel genommen. Mal schauen, wie er empfangen wird. Er wird sich anschauen, wer den ersten Titel der Saison holt, den Supercup. Vizemeister Dortmund empfängt den Meister Bayern München. Ich denke, wir werden Klopp dann öfter im Stadion sehen. Er hat ja fast 60 Namen auf dem Zettel von potenziellen Spielern. Einige wird er dann einladen zu den ersten Länderspielen, gleich 4 am Stück ab Ende September in der Nations League. Los geht's mit dem Knaller in den Niederlanden.
1: Dankeschön, Thomas Bremser.
2: Bitteschön, ciao.

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2: Mit Alexandra Wichtelitsch, guten Tag. Im Emsland und der Grafschaft Bentheim gibt es insgesamt noch rund 2200 Ausbildungsplätze. Davon 223 im Baugewerbe. Darauf weist die Industriegewerkschaft Bauen Agrar Umwelt, kurz IG Bau, Osnabrück, Emsland, Grafschaft Bentheim unter Berufung auf die aktuellen Zahlen der Arbeitsagentur hin. Im Emsland haben 64% sowie in der Grafschaft Bentheim 68% der Arbeitslosen unter 25-Jährigen keinen Berufsabschluss. Insbesondere sollten sie sich noch einmal auf dem Ausbildungsmarkt umschauen. Zudem rät die IG Bau, eine Berufsberatung zu nutzen und direkt auf Betriebe zuzugehen. Es sei wichtig, sich jetzt einen Ausbildungsbetrieb zu suchen. Mit einer Ausbildung seien die Jobs in der Regel sicherer und besser bezahlt, so die Gewerkschaft. Bei einem Unfall auf dem Wiedmarscher Damm in Geeste ist Samstagmorgen ein Motorradfahrer schwer verletzt worden. Ein 38-jähriger Fahrer eines Kleintransporters wollte gegen 9.45 Uhr in die Jägerstraße abbiegen. Dabei übersah er den entgegenkommenden 66-jährigen Motorradfahrer. Nach dem Zusammenstoß stürzte der Motorradfahrer. Der 66-Jährige wurde mit schweren Verletzungen ins Krankenhaus gebracht. Der Fahrer des Kleintransporters wurde leicht verletzt. Der Wiedmarscher Damm musste für die Rettungs- und Aufräumarbeiten im Bereich der Unfallstelle für rund 1,5 Stunden gesperrt werden. In Papenburg ist Samstagmorgen ein Auto während der Fahrt in Brand geraten. Der 62-jährige Fahrer konnte sich rechtzeitig in Sicherheit bringen. Der Mann war auf der Straße Erste Wiek links unterwegs. Während der Fahrt bemerkte er ein Feuer im Motorraum seines Fahrzeuges. Nachdem der 62-Jährige das Auto auf dem Grünstreifen abgestellt hat, dehnte sich das Feuer auf den Fahrgastraum und die Bärme aus. Die Feuerwehr brachte den Brand unter Kontrolle und löschte das Feuer. Der Schaden wird auf rund 7.500 Euro geschätzt. Der Ausschuss für Planen, Bauen und Klimaschutz der Gemeinde Geeste spricht heute in einer öffentlichen Sitzung unter anderem über die Erweiterung der PV-Anlage auf dem Rathaus und die Vergabe eines Straßennamens im Baugebiet westlich im Sande in Klein-Hesepe. Zudem werden verschiedene Bebauungspläne thematisiert. Die Sitzung beginnt um 18 Uhr im Sitzungssaal des Rathauses in Dahlum.
1: Und jetzt das Wetter für das Emsland und die Grafschaft Bentheim.
2: Das Wetter an Ems und Fechte bleibt heute eher wechselnd wolkig bei Maxiwerten von 20 Grad. Dabei kann es zusätzlich hin und wieder regnen. In der Nacht sinken die Werte auf rund 14 Grad. Dabei bleibt der Himmel bedeckt. Morgen am Dienstag ziehen dichte Wolken auf und es muss mit vereinzelten Regenschauern gerechnet werden. Auch hier werden rund 20 Grad erreicht. Am Mittwoch wird es teils freundlich, teils bewölkt und es kann Regen fallen bei ebenfalls 20 Grad. Dazu weht ein böig frischer Wind.
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2: Wie wichtig es ist, dass sich Menschen ehrenamtlich engagieren, das zeigt sich in unserer Gesellschaft an den verschiedensten Orten. Ob sich die Menschen bei der Freiwilligen Feuerwehr für unser aller Sicherheit engagieren, ob sie in Vereinen aktiv sind oder ob sie gerade auch im Sport zeigen, was ehrenamtliches Engagement ausmacht. Ein Beispiel dafür gibt es heute auch in unserer guten Nachricht aus der Region.
3: Auf rund 3 Jahrzehnte ehrenamtliches Engagement beim SC Spelle-Fanhaus kann Michael Jungehüser mittlerweile zurückblicken. Und für dieses Engagement ist der 58-Jährige jetzt vom Deutschen Fußballbund ausgezeichnet worden. Wie der SC Spelle-Fanhaus mitgeteilt hat, ist Jungehüser an mehreren Stellen im Verein aktiv. Er ist seit Jahren Beisitzer im Gesamtvorstand und gehört auch zum Fußballvorstand. Er war Betreuer, später Trainer. Außerdem leitet er das Technikteam. Da beschäftigt er sich unter anderem mit den baulichen Angelegenheiten, die das Stadion betreffen. Ob Tribünenumbau, der erste Kunstrasenplatz, die Flutlichtanlage oder die Umstellung auf LED, irgendwo hat Michael Jungehüser immer seine Finger im Spiel. Da hat er aus seiner Zeit als Monteur auch genügend Erfahrung. Und das Ganze macht er auch mit Spaß. Neben der Arbeit kommt das Technikteam auch regelmäßig zusammen, macht Ausflüge und besucht zusammen Auswärtsspiele. Während eines Oberligaspiels des SC Spelle-Fanhaus ist Jungehüser für das rund 30-jährige Engagement als DFB-Ehrenamtsträger vom stellvertretenden Vorsitzenden des Fußballkreises Emsland, Reinhard Dehrmann, ausgezeichnet worden. Sein Einsatz sei außerordentlich, deswegen habe er es verdient, hieß es bei der Auszeichnung. Ist auch ein schönes Beispiel für Menschen, die die Vereine bei uns in der Region nicht nur am Laufen halten, sondern sie auch voranbringen.
2: Das war unsere heutige gute Nachricht aus der Region. Die habt ihr das erste Mal gehört in der Ems Fechtewelle Morning Show mit Deborah Krockhaus.

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1: Über 2 Jahrzehnte und eigentlich bis heute führt kein Weg an der britischen Band Queen vorbei, wenn es um gute Rockmusik geht. Auf der ganzen Welt gibt es Fans von We Will Rock You, Bohemian Rhapsody und Co. Bohemian Rhapsody lautet auch der Titel der Filmbiografie über Freddie Mercury, die 2018 erschien. Denn Freddie, der eigentlich Pharoah hieß, ist nicht etwa als Star geboren. Ganz im Gegenteil, er arbeitete als Kofferträger am Flughafen, als er all seinen Mut zusammennahm und sich als Leadsänger einer Band bewarb. Denn sein Traum war es schon immer, auf der Bühne zu stehen. Mit der erfolgreichen Bewerbung startete Mercurys Karriere, denn die Band, in die er aufgenommen wurde, heißt Queen. Schnell erobert Freddie Mercury die Herzen des Publikums, doch scheint er dabei immer mehr sich selbst zu verlieren. Der Musikfilm Bohemian Rhapsody spielt die wechselvolle Geschichte des Megastars authentisch nach und geht dabei auch sensibel auf Themen wie Mercurys nie offen zugegebene Homosexualität ein. Der Höhepunkt für alle Queen-Fans dürfte dann aber wohl die detailgetreue Nachstellung eines 25-minütigen Auftritts der Band sein. Bohemian Rhapsody ist allein durch seinen grandiosen Soundtrack aus vielen verschiedenen Queen-Liedern sehenswert. Ihr könnt den Film auf den gängigen Streaming-Plattformen anschauen.

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1: Ich bin Babett Büchner. Erleichterung in Monschau. Der Waldbrand in Belgien rückt nicht weiter vor. Auch der Regen hat geholfen, die Lage zu entspannen. Die 30 Menschen, die am Abend evakuiert wurden, können aktuell aber noch nicht zurück. Im Hohenfenn brennt es seit Tagen auf einer Fläche von rund 3000 Hektar. Es ist einer der größten Waldbrände in der Geschichte Belgiens. Die Aggressivität im Straßenverkehr hat in den vergangenen Jahren weiter zugenommen. In einer Langzeitstudie des Gesamtverbands der deutschen Versicherungswirtschaft geben fast die Hälfte der Autofahrer an, mitunter zu drängeln.
2: Drängeln, Ausbremsen, Schimpfen. Ein knappes Drittel der Autofahrer schert nach dem Überholen schon mal so dicht ein, dass der andere bremsen muss. Auch bei Radfahrern deutet die Umfrage auf ein zunehmend aggressives Verhalten hin. Über 40% von ihnen erzwingen demnach hin und wieder die Vorfahrt. Das Leben werde immer hektischer, das erzeuge Druck, so die Studienmacher. Auch die Nutzung des Smartphones am Steuer nimmt immer mehr zu. Jeder Vierte schreibt während der Fahrt zumindest ab und an Nachrichten. Aus Berlin, Tine Klimach.
1: Der Zwischenfall mit einer Boeing am Münchner Flughafen war offenbar deutlich gefährlicher als zunächst bekannt. Ein Luftfahrtexperte sagt jetzt, der Airport sei am Samstag nur haarscharf an einer Katastrophe vorbeigeschrammt.
3: Die Maschine der Vietnam Airlines war erst hinter dem Ende der Startbahn abgehoben. Dabei hätte es nach Einschätzung eines Luftfahrtexperten zu einer Katastrophe mit hunderten Toten kommen können. Die Maschine war offenbar mit zu geringer Geschwindigkeit auf der Startbahn unterwegs. Beim Start setzte dann das Heck auf und wurde schwer beschädigt. Warum die Crew den Start nicht rechtzeitig abgebrochen hat, untersucht jetzt die Bundesstelle für Flugunfalluntersuchung. Die Passagiere blieben unverletzt. Aus München, Fabian Schaffer.
1: In der Bundeswehr gab es im Juli so viele Soldaten wie seit 13 Jahren nicht mehr. Ende des Monats gab es rund 186.700 Männer und Frauen in der Truppe, teilte das Verteidigungsministerium mit. Im Vergleich zum Vorjahresmonat sei das ein Plus von 2%. Das Personalziel für dieses Jahr ist damit erreicht. Bei den Bewerbungen gab es demnach ein Plus von 26%. Rund 47.000 Anschreiben seien eingegangen.
4: Und jetzt das Wetter für das Emsland und die Grafschaft Bentheim.
5: Das Wetter an Ems und Vechte bleibt heute eher wechselnd wolkig bei Maxiwerten von 20 Grad. Dabei kann es zusätzlich hin und wieder regnen. In der Nacht sinken die Werte auf rund 14 Grad. Dabei bleibt der Himmel bedeckt. Morgen am Dienstag ziehen dichte Wolken auf und es muss mit vereinzelten Regenschauern gerechnet werden. Auch hier werden rund 20 Grad erreicht. Am Mittwoch wird es teils freundlich, teils bewölkt und es kann Regen fallen bei ebenfalls 20 Grad. Dazu weht ein böig frischer Wind.
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heute müssen wir mit Schauern rechnen und auch in den kommenden Tagen fällt immer mal wieder Regen. Das ist gut, denn die Natur freut sich. Aber in Sachen Trockenheit und Waldbrandrisiko bringt Regen zumindest nicht automatisch und nicht sofort Besserung. Kürzere Regenschauer benetzen meist nur die oberste Schicht. Tiefer liegende Bodenschichten und Totholz bleiben trocken. Nach dem Regen reicht oft schon ein halber Tag mit Sonne und Wind und der Boden ist wieder komplett ausgetrocknet. Nur langanhaltender, flächendeckender Regen über mehrere Tage weicht den Waldboden tiefgreifend durch. Noch ist die Waldbrandgefahr also nicht vorüber. Der Landkreis Emsland, der hat vor rund einem Monat auch in diesem Sommer wieder eine Waldbrandverordnung erlassen. Was die besagt, schauen wir uns gleich hier nochmal ganz genau an auf der Ems-Fechtewelle im regionalen Magazin durch den Tag.

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1: Auch wenn es in den vergangenen Tagen schon ein bisschen geregnet hat und auch die kommenden Tage von einigen Schauern begleitet werden, die Böden in der Grafschaft Bentheim und im Emsland sind nach wie vor ausgetrocknet. Der Landkreis Emsland ruft schon seit Ende Juni zum Wassersparen auf. Seit rund einem Monat ist auch die Waldbrandverordnung in Kraft. Was diese Verordnung genau bedeutet, hat Sandra Steenbergen in Erfahrung gebracht.
2: Empfohlen hat diese Maßnahme der Waldbrandbeauftragte der niedersächsischen Landesforsten.
3: Wir sind der Betrieb, der den Landeswald in Niedersachsen bewirtschaftet, pflegt und entwickelt. Das sind ungefähr etwas mehr als 300.000 Hektar in ganz Niedersachsen, von der Nordseeküste bis runter nach Südniedersachsen, Harz eingeschlossen, Lüneburger Heide. Und da sind wir dafür zuständig, den Wald im Rahmen unseres Löwe-Konzeptes, langfristige ökologische Waldentwicklung, zu gestalten, reich strukturierte, vielaltrige Mischwälder zu entwickeln, die auch klimaresilient und klimaresistent sind.
2: So Wiebeke Schmidt von den Niedersächsischen Landesforsten. Unterteilt ist das Gebiet in 24 Forstämter und das Forstankum ist für das Emsland mit 13.000 Hektar Wald zuständig.
3: Die Besonderheiten des Waldes im Emsland sind ja, dass wir hier vor allen Dingen viele Kiefernstandorte haben. Das ist Wald, der auf Sand entstanden ist im Laufe der letzten Jahrhunderte. Und dieser Wald steht vor allen Dingen im Fokus des Waldumbaus, wie wir es nennen. Das heißt, wir wollen eben Laubhölzer in die Fläche bringen, die Kiefer und andere Nadelhölzer sollen etwas reduziert werden, damit wir eben diese tollen gemischten Wälder bekommen. Das ist hier im Emsland eine kleine Herausforderung, weil wir diese Sandböden haben, die sehr relativ nährstoffarm sind und oft auch trocken sind. Insofern muss man eben gucken, welche Baumarten da funktionieren.
2: Und gerade Kiefern können die Ausbreitung eines Feuers begünstigen. Mit der Empfehlung der Landesforsten hat der Landkreis also die Waldbrandverordnung erlassen, so Wiebeke Schmidt weiter. Und das bedeutet, dass man sich im Wald nur auf den Wegen aufhalten soll, kein Feuer entzünden darf und auch nicht mit Fahrzeugen in das Gehölz fahren sollte. Wer ertappt wird, muss mit einer Strafe mit bis zu 5.000 Euro rechnen. Sollte doch ein Brand entstehen, funktionieren die niedersächsischen Landesforsten auch wie ein Kommunikationsnetz. Denn die Försterinnen und Förster können mit ihrer Ortskenntnis die Feuerwehren bei der Brandbekämpfung maßgeblich unterstützen.
3: Auf welchen Wegen kann sie fahren? Die haben ja schwere Fahrzeuge. Welche Wege sind befahrbar? Welchen Wegen funktioniert Gegenverkehr? Wo sind Löschwasserentnahmestellen? Das ist ja auch nicht selbstverständlich, dass man mitten im Wald Wasser hat. Wenn wir über größere Brandereignisse sprechen, wo gibt es die Möglichkeit, dass Hubschrauber landen können beispielsweise? Wo sind Sammelstellen, dass wenn mehrere Feuerwehren hinzugezogen werden müssen, wo können die sich treffen, sich koordinieren und so weiter? Und das sind alles Informationen, da liefern die Försterinnen und Förster zu über die Waldbrandbeauftragten, Kreiswaldbrandbeauftragten und auch über die Waldbrandeinsatzkarten.
2: Wann die Waldbrandverordnung vom Landkreis wieder aufgehoben wird, ist derzeit noch nicht absehbar.
1: Sandra Steenbergen aus Papenburg über die niedersächsischen Landesforsten und die Waldbrandverordnung des Landkreises Emsland.

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2: Mit Alexandra Wichtelitsch, guten Tag. Im Emsland und der Grafschaft Bentheim gibt es insgesamt noch rund 2200 Ausbildungsplätze, davon 223 im Baugewerbe. Darauf weist die Industriegewerkschaft Bauen Agrar Umwelt, kurz IG Bau, Osnabrück, Emsland, Grafschaft Bentheim unter Berufung auf die aktuellen Zahlen der Arbeitsagentur hin. Im Emsland haben 64% sowie in der Grafschaft Bentheim 68% der Arbeitslosen unter 25-Jährigen keinen Berufsabschluss. Insbesondere sollten sie sich noch einmal auf dem Ausbildungsmarkt umschauen. Zudem rät die IG Bau, eine Berufsberatung zu nutzen und direkt auf Betriebe zuzugehen. Es sei wichtig, sich jetzt einen Ausbildungsbetrieb zu suchen. Mit einer Ausbildung seien die Jobs in der Regel sicherer und besser bezahlt, so die Gewerkschaft. Bei einem Unfall auf dem Wiedmarscher Damm in Geeste ist Samstagmorgen ein Motorradfahrer schwer verletzt worden. Ein 38-jähriger Fahrer eines Kleintransporters wollte gegen 9.45 Uhr in die Jägerstraße abbiegen. Dabei übersah er den entgegenkommenden 66-jährigen Motorradfahrer. Nach dem Zusammenstoß stürzte der Motorradfahrer. Der 66-Jährige wurde mit schweren Verletzungen ins Krankenhaus gebracht. Der Fahrer des Kleintransporters wurde leicht verletzt. Der Wiedmarscher Damm musste für die Rettungs- und Aufräumarbeiten im Bereich der Unfallstelle für rund 1,5 Stunden gesperrt werden. In Papenburg ist Samstagmorgen ein Auto während der Fahrt in Brand geraten. Der 62-jährige Fahrer konnte sich rechtzeitig in Sicherheit bringen. Der Mann war auf der Straße Erste Wieg links unterwegs. Während der Fahrt bemerkte er ein Feuer im Motorraum seines Fahrzeuges. Nachdem der 62-Jährige das Auto auf dem Grünstreifen abgestellt hat, dehnte sich das Feuer auf den Fahrgastraum und die Bärme aus. Die Feuerwehr brachte den Brand unter Kontrolle und löschte das Feuer. Der Schaden wird auf rund 7.500 Euro geschätzt. Der Ausschuss für Planen, Bauen und Klimaschutz der Gemeinde Geeste spricht heute in einer öffentlichen Sitzung unter anderem über die Erweiterung der PV-Anlage auf dem Rathaus und die Vergabe eines Straßennamens im Baugebiet westlich im Sande in Klein-Hesepe. Zudem werden verschiedene Bebauungspläne thematisiert. Die Sitzung beginnt um 18 Uhr im Sitzungssaal des Rathauses in Dahlum.
1: Und jetzt das Wetter für das Emsland und die Grafschaft Bentheim.
2: Das Wetter an Ems und Fechte bleibt heute eher wechselnd wolkig bei Maxiwerten von 20 Grad. Dabei kann es zusätzlich hin und wieder regnen. In der Nacht sinken die Werte auf rund 14 Grad. Dabei bleibt der Himmel bedeckt. Morgen am Dienstag ziehen dichte Wolken auf und es muss mit vereinzelten Regenschauern gerechnet werden. Auch hier werden rund 20 Grad erreicht. Am Mittwoch wird es teils freundlich, teils bewölkt und es kann Regen fallen bei ebenfalls 20 Grad. Dazu weht ein böig frischer Wind.
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1: Ihre Glatzen und ihre durchtrainierten Körper wurden schnell zu ihren Markenzeichen. Die Brüder Fred und Richard Fairbrass feierten mit ihrer Band Right Said Fred insbesondere in den 90ern einige Erfolge und das auch direkt mit ihrer Debütsingle. Mit I'm Too Sexy sind sie heute vor genau 35 Jahren auf Platz 2 der UK-Charts gelandet. Dass gleich die erste Single ein riesiger Hit wird, das gelingt nicht vielen Bands und Musikerinnen oder Musikern. Dem britischen Brüderpaar ist aber genau das geglückt. I'm Too Sexy wurde 1991 ein Hit und verkaufte sich weltweit etwa 3 Millionen Mal. Und während der Song in Großbritannien eben bis auf Platz 2 der Charts kletterte, war er in den USA noch erfolgreicher. Dort wurde er ein Nummer 1 Hit. Und damit schrieben Right Said Fred auch gleich mit ihrer ersten Single Musikgeschichte, denn seit den Beatles war es keiner britischen Band mehr gelungen, 3 Wochen in Folge den ersten Platz der US-amerikanischen Charts mit einer Debütsingle zu belegen. Mittlerweile ist es eher ruhig um Right Said Fred geworden. Offiziell aufgelöst haben die beiden ihre Band nicht. Das letzte Album erschien aber bereits vor 9 Jahren. Und noch ein kleiner Funfact am Rande: Mit ihrer Musik scheinen sie irgendwie auch Superstar Taylor Swift inspiriert zu haben. Der Refrain ihres Songs Look What You Made Me Do aus dem Jahr 2017 basiert auf Teilen von I'm Too Sexy. Ihr könnt ja gleich mal versuchen zu erkennen, welche Teile des Songs das sein könnten, denn hier geht es jetzt natürlich mit der Debütsingle von Right Said Fred weiter. Hier sind sie mit I'm Too Sexy.
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1: Wenige Autoren stehen wohl so sehr für das Genre Psychothriller wie Freda McFadden. Sie liefert aber auch eine grausame Geschichte nach der anderen. Ihr neuestes Werk, Die Psychiaterin, handelt von Trisha und Ethan. Gerade frisch verheiratet, suchen sie nach einem gemeinsamen Zuhause. Bei der Besichtigung eines abgelegenen Anwesens bekommt Trisha das Gefühl, dass hier etwas nicht stimmen kann. Bis vor 3 Jahren lebte in diesem Haus nämlich noch die Psychiaterin Dr. Adrienne Hale, die damals spurlos verschwand. Ein Schneesturm sorgt dann ausgerechnet dafür, dass Trisha und Ethan eine Nacht in dem abgelegenen Anwesen übernachten müssen. Dabei entdeckt Trisha ein verborgenes Zimmer voller Kassetten, Aufnahmen von Adrians Patientensitzungen. Mit jeder Kassette, die sie sich anhört, wird ihr klarer, wie es zu Adrians Verschwinden kam und dass sie selbst in höchster Lebensgefahr schwebt. Der Psychothriller Die Psychiaterin von Freda McFadden ist garantiert nicht für jeden etwas. Wer aber auf düstere Stimmung und grausame Inhalte steht, sollte sich das Buch nicht entgehen lassen.

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1: Ich bin Babette Büchner. Der Regen hat geholfen. Die Lage im Waldbrandgebiet an der belgisch-deutschen Grenze hat sich etwas entspannt. Der Brand im belgischen Naturschutzgebiet Hohes Venn war gestern bis auf 300 Meter an die deutsche Grenze herangerückt.
2: Das Feuer aus Belgien ist bisher nicht weiter Richtung Monschau in der Eifel vorgerückt. Regen und ausbleibender Wind wirken sich derzeit positiv aus, wie es von der Monschauer Einsatzleitung hieß. Man habe die Situation etwas entschärfen können. Die Menschen aus dem grenznahen Ortsteil Kalter Herberg, die evakuiert worden waren, können aktuell noch nicht in ihre Häuser zurück. Die Evakuierung wird noch aufrechterhalten. Mit rund 3000 Hektar Fläche handelt es sich um einen der größten Waldbrände in der Geschichte Belgiens. Tine Klimach, Nachrichtenredaktion.
1: In der Bundeswehr gab es im Juli so viele Soldaten wie seit 13 Jahren nicht mehr. Ende des Monats gab es rund 186.700 Männer und Frauen in der Truppe, teilte das Verteidigungsministerium mit. Im Vergleich zum Vorjahresmonat sei das ein Plus von 2%. Das Personalziel für dieses Jahr ist damit erreicht. In Deutschland ist der Tankrabatt ausgelaufen. Polen führt dagegen jetzt neue Hilfen ein. Ab heute gelten dort ein festgelegter Maximalpreis und eine reduzierte Mehrwertsteuer.
3: Mit dem neuen Spritpreispaket möchte Polens Regierung zumindest vorübergehend finanzielle Erleichterung schaffen für die vielen Bürger, die in diesen Tagen mit dem Auto aus dem Urlaub zurückkehren. Die Regelung gilt für 2 Wochen bis Ende August. Dann beginnt das neue Schuljahr. In Polen zahlt man heute für den Liter Super umgerechnet 1,67 Euro. Das sind 61 Cent weniger als in Deutschland. Und das wird sicher auch deutsche Tanktouristen sehr interessieren. Aus Warschau, Doris Heimann.
1: Eines der wichtigsten Infrastrukturprojekte in Deutschland taucht unter die Elbe. Zwischen Wewelsfleth in Schleswig-Holstein und Wischhafen in Niedersachsen ist der Südlink-Tunnel zur Unterquerung des Flusses fertig. Schleswig-Holsteins Ministerpräsident Daniel Günther und der niedersächsische Umweltminister Christian Meyer haben den symbolischen Tunneldurchschlag vollzogen. Die Stromautobahn soll die Energie von Windrädern komplett unterirdisch vom Norden in den Süden transportieren.
4: Und jetzt das Wetter für das Emsland und die Grafschaft Bentheim.
5: Das Wetter an Ems und Fechte bleibt heute eher wechselnd wolkig bei Maxiwerten von 20 Grad. Dabei kann es zusätzlich hin und wieder regnen. In der Nacht sinken die Werte auf rund 14 Grad. Dabei bleibt der Himmel bedeckt. Morgen am Dienstag ziehen dichte Wolken auf und es muss mit vereinzelten Regenschauern gerechnet werden. Auch hier werden rund 20 Grad erreicht. Am Mittwoch wird es teils freundlich, teils bewölkt und es kann Regen fallen bei ebenfalls 20 Grad. Dazu weht ein böig frischer Wind.
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1: Jugendliche sind die Zukunft. Das ist ein Satz, den wir alle kennen. Daher ist es auch so wichtig, den Jugendlichen eine Stimme und die Möglichkeit zu geben, ihre Zukunft aktiv mitzugestalten. In unserer neuen Wochenserie zur Jugendbeteiligung im Emsland schauen wir uns ein paar Beispiele an, wie das aussehen kann. Heute im ersten Teil stellt euch Deborah Krockhaus den Kreisjugendring einmal genauer vor.
2: Der Kreisjugendring Emsland setzt sich für Interessen von Kindern und Jugendlichen im Landkreis ein. Als Zusammenschluss verschiedener Jugendverbände, Ringe und Initiativen vernetzt er die Jugendarbeit, unterstützt ehrenamtliches Engagement und vertritt die Interessen der Beteiligten gegenüber Politik und Gesellschaft. Organisiert wird der Kreisjugendring durch die Vollversammlung und den durch diesen gewählten Vorstand. Den Mitgliedern geht es immer um die Frage, wie können wir die Jugendlichen weiter unterstützen, erklärt Ole Wilkiewicz aus dem Vorstand des Kreisjugendrings.
3: Das ist das, was wir versuchen, auch in der Arbeit im Kreisjugendring, auch in unseren Vorstandssitzungen immer wieder aufzubringen. Also wir haben in der Struktur, jeder von uns ist Ansprechperson für die jeweiligen Verbände und haben einen festen Punkt immer in unseren Vorstandssitzungen, dass wir auch fragen mit, was gibt es gerade Neues aus euren Mitgliedsverbänden und gibt es da gerade Themen, die aufploppen? Wie sieht es momentan im Stadtjugendring in Lingen aus? Was haben die gerade für Themen? Was besprechen die? Was setzen die um? Haben wir noch Möglichkeiten, damit miteinander zu kooperieren, zu unterstützen?
2: Gegründet wurde der Kreisjugendring Emsland 1994, nachdem der Landkreis zuvor massive Einsparungen im Bereich der Jugendarbeit angekündigt hatte. Heute werden durch den Kreisjugendring wiederkehrende Veranstaltungen durchgeführt, darunter ein jährliches Gespräch mit dem Kreishaus, Auszeitfahrten, kleinere Projekte oder der Jugend Award. Dabei wird das ehrenamtliche Engagement in der Jugendarbeit im Landkreis gewürdigt und so auch die Jugendarbeit gestärkt.
3: Aufgrund dessen, weil wir schaffen einfach durch den Jugend Award mehr Sichtbarkeit. Wir prämieren eben Jugendliche. Da geht es eben nicht darum, dass irgendwie der Kreisjugendring sich in den Vordergrund stellt, sondern da spielen eben die Leute eine Rolle, die in dem Jahr irgendwie besondere Aktionen oder langjähriges Engagement zeigen. Das ist was, wir machen das ja mit dem Landkreis Emsland zusammen, wo auch Politik direkt sieht, das sind die Menschen vor Ort, die etwas bewegen. Dort wird es vorgestellt. Und wir merken halt, jedes Jahr sind so viele Einsendungen, und machen das ja, also den gibt es schon seit 1996. Das zeigt schon sehr viel, was da, also wie die Beteiligung dann ist.
2: Der Vorstand des Kreisjugendrings wird von der Vollversammlung gewählt. Die Arbeit läuft ehrenamtlich. Daneben gibt es auch beratende Mitglieder wie die Kreis- und Stadtjugendpflege. Der

0: Per Jugendarbeit aus dem Emsland können unter bestimmten Voraussetzungen Mitglied beim Kreisjugendring werden. Wer die Voraussetzungen nicht erfüllt, beispielsweise parteipolitische Jugendorganisationen, kann eine beratende Mitgliedschaft beantragen. Aktuell hat der Kreisjugendring schon mehr als 20 Mitgliedsverbände und natürlich dürfen seitens des Vorstandes auch noch Interessierte folgen.
1: Eines der aktuellen Projekte des Kreisjugendrings ist der Kommunalomat Emsland. Der funktioniert ähnlich wie der Wahlomat und richtet sich an alle Jugendlichen im Emsland. Ein Link zu mehr Infos dazu findet ihr unter www.emsfechtewelle.de. Dort gibt es den ersten Teil unserer Wochenserie zur Jugendbeteiligung im Emsland auch nochmal zum Nachhören. 22.

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1: Das Smartphone gehört für die meisten von uns ganz selbstverständlich zum Alltag. Wir nutzen es zum Telefonieren, Nachrichten schreiben, Musik hören, Fotos machen und so weiter. Begonnen hat die Entwicklung vor 30 Jahren mit einem Gerät, das nicht allzu viel mit den Smartphones von heute zu tun hat. Der Produzent war der damals führende finnische Mobilfunkanbieter Nokia. Deborah Krockhaus hat sich in unserer Morningshow einmal bei Simeon Müller darüber informiert, was das erste Smartphone so konnte.
2: Simeon, was war das denn für ein Teil?
3: Also, das war der Nokia 9000 Communicator und der sah schon ganz anders aus als ein heutiges Smartphone. Auf den ersten Blick nehme ich erstmal wie ein etwas zu groß und zu dick geratenes Handy mit ganz normalen Zahlentasten. Aber das Besondere war, man konnte es aufklappen wie ein Buch und dann war innen ein breiter Bildschirm und eine komplette Tastatur wie bei einem Computer. Der Bildschirm zeigte zwar nur Graustufen und eine Kamera gab es auch noch nicht, aber trotzdem war die Idee an sich revolutionär.
2: Ja, was konnte das denn schon? Wie smart war es damals schon?
3: Also für 1996 schon ziemlich smart. Man konnte damit E-Mails schreiben, SMS sowieso, faxen und tatsächlich auch ins Internet schon. Das war zwar super langsam, aber es ging. Da drin war auch ein richtiger Computerprozessor verbaut, im Prinzip ein PC im Taschenformat. Und der Werbespruch damals war auch das Büro in der Hosentasche. Geplant war der Brock nämlich eigentlich für Geschäftsleute, die viele Termine hatten. Und ganz billig war das Handy auch nicht. Für 2700 D-Mark kam es in den Handel, also rund 1350 Euro.
2: Welche Sachen und Gimmicks von damals gibt es denn heute noch in den Smartphones?
3: Also an sich erstaunlich viele, die sehen bloß heute viel schöner aus. Das mobile Internet, die E-Mails unterwegs, der Kalender, all das ist heute auch noch da. Die größte Erfindung war aber eigentlich die Idee selbst, also alles in einem Gerät zu bündeln, statt Telefon, Fax und Laptop einzeln mitzuschleppen. Sogar die Tastatur lebt eigentlich weiter, nur nicht mit Knöpfen und Tasten, sondern halt als Touchscreen. Verschwunden ist dagegen das Faxen und der Graustufenbildschirm. Und dass wir heute eine Kamera in unserem Handy haben, ist doch auch was ganz Nettes.
1: Ja, das ist schon praktisch. Einfach mal kurz das Smartphone aus der Tasche holen und ein Foto machen. Deborah Krockhaus hat heute in unserer Morningshow mit Simeon Müller über den Beginn der Smartphone-Ära gesprochen.

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2: Mit Alexandra Wichtelitsch. Guten Tag. Nach dem schweren Verkehrsunfall auf der B401 in Dörpen am Samstagabend ist eine 18-jährige Mitfahrerin ihren schweren Verletzungen erlegen. Das teilte die Polizei mit. Die junge Frau war bei einem Unfall lebensgefährlich verletzt worden und zunächst in ein Krankenhaus gekommen. Dort erlag sie später ihren Verletzungen. Bei dem Unfall waren insgesamt 3 junge Menschen schwer verletzt worden, 2 von ihnen zunächst lebensgefährlich. Nach bisherigen Erkenntnissen der Polizei war ein 21-jähriger Autofahrer mit 2 Begleiterinnen auf der B401 unterwegs. In Höhe der Mülldeponie verlor er während eines Überholmanövers aus bislang ungeklärter Ursache die Kontrolle über sein Fahrzeug. Der Wagen kam von der Fahrbahn ab und überschlug sich. Ein Rettungshubschrauber sowie 2 Rettungswagen brachten die Verletzten im Alter zwischen 18 und 21 Jahren in umliegende Krankenhäuser. Für die Rettungs- und Bergungsarbeiten musste die Bundesstraße für mehrere Stunden voll gesperrt werden. Die Ermittlungen zum genauen Unfallhergang dauern weiterhin an. Die Polizei untersucht insbesondere die Umstände, die dazu führten, dass das Fahrzeug während des Überholvorgangs von der Fahrbahn abkam. In Papenburg ist Samstagmorgen ein Auto während der Fahrt in Brand geraten. Der 62-jährige Fahrer konnte sich rechtzeitig in Sicherheit bringen. Der Mann war auf der Straße Erste Wieg links unterwegs. Während der Fahrt bemerkte er ein Feuer im Motorraum seines Fahrzeuges. Nachdem der 62-jährige das Auto auf dem Grünstreifen abgestellt hat, dehnte sich das Feuer auf den Fahrgastraum und die Bärme aus. Die Feuerwehr brachte den Brand unter Kontrolle und löschte das Feuer. Der Schaden wird auf rund 7.500 Euro geschätzt. Der CDU-Kreisverband Grafschaft Bentheim hat gemeinsam mit dem Kreisverband Meppen Reinhold Hilbers für die niedersächsischen Landtagswahlen im kommenden Jahr nominiert. Wie der Kreisverband über die sozialen Medien mitgeteilt hat, erhielt Hilbers 98% der Stimmen. Hilbers tritt im neuen Wahlkreis 81 mit der Niedergrafschaft Haaren und Twiest an. Dem Landtagsabgeordneten gehe es darum, eine starke Region zu bleiben sowie eine gute Infrastruktur im ländlichen Raum, eine starke Wirtschaft und solide Finanzen zu schaffen, heißt es von der CDU. Zum Sport in der Region. Die Frauen des SV Meppen treffen in der ersten Hauptrunde des DFB-Pokals auf den Hamburger SV. Das ergab die Auslosung des Deutschen Fußballbundes am Nachmittag. Die Partei wird zwischen dem 26. und 28. September 2026 ausgetragen. Der SV Meppen hat sich am Wochenende über die Playoffs für die Hauptrunde qualifiziert. Die Emsländerinnen setzten sich dabei beim FC St. Pauli durch. Der Hamburger SV war als höherklassiges Team von den Playoffs befreit und steigt direkt in der ersten Hauptrunde ein. Damit kommt es im Pokal zu einem Duell zwischen dem Zweitligisten aus Meppen und dem Bundesligisten Hamburger SV. Das Spiel wird in der Hensch Arena ausgeführt.
3: Und jetzt das Wetter für das Emsland und die Grafschaft Bentheim.
2: Das Wetter an Ems und Vechte bleibt heute eher wechselnd wolkig bei Maxiwerten von 20 Grad. Dabei kann es zusätzlich hin und wieder regnen. In der Nacht sinken die Werte auf rund 14 Grad. Dabei bleibt der Himmel bedeckt. Morgen am Dienstag ziehen dichte Wolken auf und es muss mit vereinzelten Regenschauern gerechnet werden. Auch hier werden rund 20 Grad erreicht. Am Mittwoch wird es teils freundlich, teils bewölkt und es kann Regen fallen bei ebenfalls 20 Grad. Dazu weht ein böig frischer Wind.
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1: Die Weinlese hat begonnen. Ab jetzt werden in den Weingebieten Deutschlands wieder Trauben geerntet. Und das heißt Federweißer Zeit. Der ist lecker, süß und passt perfekt zum Spätsommer und macht Kopfschmerzen. Warum denn eigentlich? Simeon Müller berichtet. Hallo.
2: Hi, grüß dich.
1: Simeon, warum sorgt Federweißer bei vielen eigentlich für Kopfschmerzen?
2: Ja, Federweißer ist ja quasi gärender Traubensaft, der noch nicht ganz Wein ist. Er ist sehr süß, prickelt leicht und man schmeckt den Alkohol kaum. Und genau das ist die Falle. Er schmeckt wie Saft, also trinken wir ihn auch wie Saft. Und damit dann auch mehr Alkohol, als wir oft denken. Und dazu kommt noch ein kleiner Nebeneffekt. Der viele Zucker kann dafür sorgen, dass der Blutzucker nach einem kurzen Hoch rapide absackt. Und das kann die Katersymptome zusätzlich verstärken. Und weil der Federweißer ja noch gärt, stecken auch noch ein paar biochemische Stoffe drin, die beim fertigen Wein nach der Gärung dann schon abgebaut sind. Und die können Kopfschmerzen verstärken, aber der Hauptgrund bleibt ganz einfach. Wir trinken einfach Alkohol.
1: Welche Weine verursachen weniger Kopfschmerzen? Gibt es denn überhaupt Weine, die weniger Kopfschmerzen bereiten?
2: Um Wein und Kopfschmerzen ranken sich ja viele Mythen. Manche sagen, dass die Sulfite oder die Histamine an den Kopfschmerzen schuld sind. Aber ähnlich wie beim Federweißer ist das vor allem der ganz normale Alkohol und seine Abbauprodukte. Eine kleine Besonderheit gibt's aber doch. In der Traubenschale steckt ein Stoff namens Quercetin, der mit Kopfschmerzen zu tun haben könnte. Richtig bewiesen ist das aber noch nicht. Aber er steckt in Rotwein stärker drin als in Weißwein.
1: Ja, was kann ich dagegen tun?
2: Ja, die Spielverderber-Antwort wäre natürlich, den Federweißer und den restlichen Wein einfach wegzulassen. Und wer das nicht will, da helfen wirklich die ganz offensichtlichen Basics. Also vorher eine Grundlage schaffen, also genug essen, langsam trinken und immer schön Wasser dazu trinken. Am besten ein Glas Wasser pro Glas Federweißer. Ein Extra-Tipp noch, nicht dazu rauchen, denn Nikotin und Alkohol zusammen verstärken den Kopfschmerz am nächsten Morgen.
1: Dankeschön, Simeon.
2: Sehr gerne, bis bald.

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1: Hier können selbst geübte Volleyballspieler ins Schwitzen kommen. Die Rede ist von dem Outdoor-Spiel Spikeball, perfekt für einen Tag am Strand oder im Grünen. Gespielt wird offiziell in zwei Teams mit jeweils zwei Personen. Das Spiel besteht aus einem kleinen Trampolinnetz und einem Ball. Diesen müsst ihr so auf das Netz spielen, dass das gegnerische Team den Ball bestenfalls nicht mehr erreichen und zurückspielen kann. Dabei steht ihr jeweils im 90-Grad-Winkel zum Mittelpunkt des Netzes. Wie beim Volleyball gilt, maximal 3 Ballkontakte pro Spielzug. Der Ball kann aber natürlich auch direkt auf das Netz gespielt werden. Die Aufschlagreihenfolge wird zu Beginn festgelegt, Punkte gibt es natürlich auch. Klassischerweise wird bis 15 oder 21 gespielt und für jeden gewonnenen Angriff gibt es einen Punkt. Doch all diese Regeln sind kein Muss, eine gelungene Spikeball-Runde kann auch ganz entspannt gemeinschaftlich gespielt werden. Im direkten Duell kann Spikeball nämlich schnell sehr actionreich und bewegungsintensiv werden.

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1: Ich bin Babette Büchner. Das Wetter hilft mit. Bisher konnten die Einsatzkräfte verhindern, dass der Brand im belgischen Naturschutzgebiet Hohes Venn weiter an die deutsche Grenze heranrückt. Die Bürgermeisterin von Monschau sagte, die Lage sei unverändert. Der Regen habe gut getan, aber habe das Feuer natürlich nicht gelöscht. Die 30 evakuierten Einwohner könnten deshalb noch nicht zurück in ihre Häuser. In Deutschland ist der Anteil junger Menschen ohne Job oder Ausbildungsplatz leicht gestiegen. Im vergangenen Jahr waren es 10% der 20- bis 24-Jährigen, berichtet das Statistische Bundesamt. Im Jahr zuvor waren es 9,5%.
2: Viele der jungen Menschen sind arbeitssuchend oder stehen kurz vor Studium oder Ausbildung, laut Bildungsbericht. Aber fast 2/3 stehen dem Arbeitsmarkt nicht zur Verfügung, wegen Betreuungspflichten und gesundheitlicher Probleme. Dadurch gingen wichtige Fachkräfte verloren, so die gewerkschaftliche Hans-Böckler-Stiftung. Abhilfe könne eine echte Ausbildungsgarantie bringen. Bei den Arbeitsagenturen müsste die Förderung im Mittelpunkt stehen, statt Sanktionen und Druck, sagt der Sozialverband Deutschland, um beim Einstieg in die Arbeit zu unterstützen. Aus Berlin, Tine Klimach.
1: Der Zwischenfall mit einer Boeing am Münchner Flughafen war offenbar deutlich gefährlicher als zunächst bekannt. Ein Luftfahrtexperte sagt jetzt, der Airport sei am Samstag nur haarscharf an einer Katastrophe vorbeigeschrammt.
3: Die Maschine der Vietnam Airlines war erst hinter dem Ende der Startbahn abgehoben. Dabei hätte es nach Einschätzung eines Luftfahrtexperten zu einer Katastrophe mit hunderten Toten kommen können. Die Maschine war offenbar mit zu geringer Geschwindigkeit auf der Startbahn unterwegs. Beim Start setzte dann das Heck auf und wurde schwer beschädigt. Warum die Crew den Start nicht rechtzeitig abgebrochen hat, untersucht jetzt die Bundesstelle für Flugunfalluntersuchung. Die Passagiere blieben unverletzt. Aus München, Fabian Schaffer.
1: Es gibt Fortschritte bei einem der wichtigsten Infrastrukturprojekte Deutschlands. Der Südlink-Tunnel zur Unterquerung der Elbe zwischen Wewelsfleth in Schleswig-Holstein und Wischhafen in Niedersachsen ist fertig. Bis Ende 2028 soll Südlink 10 Millionen Haushalte mit Strom versorgen können. Die rund 700 Kilometer lange Stromleitung soll die Energie von Windrädern komplett unterirdisch vom Norden in den Süden transportieren.
4: Und jetzt das Wetter für das Emsland und die Grafschaft Bentheim.
5: Das Wetter an Ems und Fechte bleibt heute eher wechselnd wolkig bei Maxiwerten von 20 Grad. Dabei kann es zusätzlich hin und wieder regnen. In der Nacht sinken die Werte auf rund 14 Grad. Dabei bleibt der Himmel bedeckt. Morgen am Dienstag ziehen dichte Wolken auf und es muss mit vereinzelten Regenschauern gerechnet werden. Auch hier werden rund 20 Grad erreicht. Am Mittwoch wird es teils freundlich, teils bewölkt und es kann Regen fallen bei ebenfalls 20 Grad. Dazu weht ein böig frischer Wind.
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1: Über zwei Spiele sprechen wir heute in unserem Sportrückblick, zweimal Fußball. Gestern haben die Frauen des SV Meppen in den DFB-Pokal-Playoffs gespielt. Aber bevor wir darüber sprechen, blicken wir erstmal zurück auf den Sieg der Männer des SV Meppen im ersten Heimspiel seit der Rückkehr in die dritte Liga. Mehr als 8.400 Zuschauerinnen und Zuschauer waren in der Hensch Arena dabei, darunter auch Heiko Alfers, mit dem ich jetzt über das Spiel spreche. Wie ist denn das erste Drittliga-Heimspiel der Saison für den SV Meppen gelaufen, Heiko?
2: Es war auf jeden Fall ein gelungener Nachmittag für den SV Meppen. Allerdings war es über weite Strecken kein einfaches Spiel gegen Mitaufsteiger SG Sonnenhof Groß Aspach. Meppen ist sehr gut in die Partie gekommen und hat von Beginn an viel Energie auf den Platz gebracht. Nach gerade einmal 6 Minuten gab es die erste Belohnung. Torben Deters hatte einen Eckball ausgeführt, genau auf den Kopf von Stefan Rankic, der den Ball zur 1:0-Führung ins Tor geköpft hat. Danach hat die SG Sonnenhof Groß Aspach allerdings immer besser ins Spiel gefunden. Meppen hat vor allem gegen den Ball etwas die Ordnung verloren und den Gästen mehr Raum gegeben. Groß Aspach hatte dadurch einige Möglichkeiten, unter anderem einen Lattentreffer von Rahn. Dass Meppen mit einer Führung in die Pause gegangen ist, lag auch an Meppens Torhüter Julius Pünd, der einige gute Chancen der Gäste entschärfen konnte. Nach der Pause hat Meppen dann wieder besser ins Spiel gefunden und nach knapp einer Stunde fiel dann das 2:0 durch Rückkehrer Luca Prasse. Groß Aspach hat danach zwar weiter versucht, noch einmal zurückzukommen, aber Meppen hat die Führung mit viel Einsatz verteidigt. Am Ende ein verdienter Sieg, sagt Meppens Abwehrspieler Dominik Domröse.
3: Ja, ich finde, wir hatten gerade zweite Halbzeit viele Konterchancen, die wir dann eigentlich gut ausspielen, dann vielleicht der letzte Moment ein bisschen fehlt. Die hatten aber auch ein, zwei Dinger, die hätten reingehen können. Am Ende, glaube ich, ein verdienter Sieg.
2: Vor allem defensiv haben die Meppner gute Arbeit geleistet. Vom Spielverlauf hätte es auch 4:2 ausgehen können. Aber das 2:0 geht in Ordnung. Für die Emsländer nach der 3:0-Niederlage in Duisburg ein wichtiger Sieg im ersten Heimspiel. Vor allem für die Spieler, die neu in der Profiliga sind, betont Ersin Cehir, der schon in der türkischen ersten Liga, der niederländischen zweiten Liga und bereits 30 Drittligaspiele für den VfB Lübeck absolviert hat.
4: Ja, wir gucken von Spiel zu Spiel. Es sind viele Leute, die schon mal höher gespielt haben, die dritte Liga gespielt haben, die Liga kennen. Nichtsdestotrotz haben die meisten die letzten 2 Jahre in der Regionalliga gespielt. Natürlich ist das was anderes. Jetzt heißt es einfach so schnell wie möglich, sich dran zu gewöhnen. Wir haben heute den nächsten Schritt gemacht, sind aber noch einige zu gehen.
1: Der SV Meppen hat damit die ersten 3 Punkte der neuen Saison eingefahren. Weiter geht es für die Emsländer am kommenden Wochenende im Landespokal gegen den HSC Hannover. Ein Pokalspiel hatten gestern auch die Frauen des SV Meppen. Die Zweitliga-Fußballerinnen waren zu Gast beim Regionalligisten FC St. Pauli. Haben die Meppnerinnen die Playoffs denn überstanden und die Hauptrunde erreicht?
2: Ja, es war am Ende ein glücklicher, aber aufgrund der besseren Chancen auch nicht unverdienter Sieg für die Frauen des SV Meppen. In der ersten Viertelstunde ist auf beiden Seiten allerdings noch nicht viel passiert. Die erste richtig gute Möglichkeit hatte Meppens Sarah Dittrich in der 25. Minute. Ihren Schuss aus rund 16 Metern lenkte St. Paulis Torhüterin Marie Reinwald an die Latte. Kurz danach hatte auch Bente Bode eine gute Gelegenheit. Ihr Abschluss aus rund 10 Metern ging aber am Tor vorbei. St. Pauli hat es insgesamt sehr couragiert gemacht. Bei den Meppnerinnen war es vor allem offensiv ein bisschen zu wenig variabel. Die Gastgeberinnen konnten selbst auch einige brenzlige Situationen erzeugen. Darum musste Meppen sich nach der Pause definitiv steigern. Das ist dann auch passiert. Nach einer guten Kombination über Genesis Castrillon und Bente Bode kam Rahel Lang zum Abschluss, schoss aber knapp vorbei. Wenig später gab es noch einen Freistoß aus aussichtsreicher Position. Auch den setzte Blaschka am Tor vorbei. Und dann kam die entscheidende Szene. Genesis Castrillon setzte sich auf der rechten Seite durch und bediente Bente Bode. Die scheiterte zunächst im 1-gegen-1 an der Torhüterin. Der Ball prallte aber ab und Genesis Castrillon war zur Stelle und staubte zum 1:0 für Meppen ab. Das war in der 6.

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1: Hallo Freunde der Sonne, hier ist wieder Gärtner Peter Musekamp.
2: Moin Peter. Du, in den vergangenen Tagen, da war es ziemlich heiß und auch wenn es jetzt abgekühlt ist, der Sommer, der ist noch nicht vorüber. Was für Temperaturen vertragen unsere Pflanzen denn?
1: Ja, das ist an sich ganz interessant. Also der optimale Wert liegt so zwischen 20 und 23 Grad. Ist optimales Wachstumswetter, ja. Das ist übrigens auch in den Tropen so. Da ist es nicht wärmer als bei uns. Das Problem ist ganz einfach, wenn es kühler ist, wachsen Pflanzen langsamer. Dann haben die ihren optimalen Bereich. Jetzt so haben wir ja gerade so 20, 22 Grad. Und wenn es dann wärmer wird, wachsen die Pflanzen auch wieder langsamer bis gar nicht mehr. Gut, da gibt's dann immer natürlich Ausnahmen, wie zum Beispiel Gurkenpflanzen oder Gemüsepflanzen, die wollen dann auch ab 10 Grad, wird's dann für die schwierig. Oder auch, es gibt Pflanzen, die Nachtruhe brauchen, damit sie dann auch dann, genau wie Menschen, auch einfach mal Ruhe bekommen, damit sie dann auch dann am nächsten Tag weiter wachsen können. Ich wollte einfach nur deutlich machen, von wegen, wenn wir 30 Grad und mehr haben, dann sehen vielleicht Bäume oder andere Dinge vielleicht noch grün aus. Aber der Zuwachs fehlt. Das ist das, was uns nächstes Jahr dann ein wenig Sorgen macht. Denn wir brauchen ja, zum Beispiel, bleiben wir beim Obst zum Beispiel, wir brauchen zwei- und dreijähriges Holz, damit die Blüten bilden können und wir dann dementsprechend auch wieder Früchte ernten können. Wenn aber kein Zuwachs da ist, dann machen die auch keine Blüten. Von daher sind diese Temperaturen über diese lange Sicht wirklich schwierig. Wir haben zwar grüne Bäume, aber wirklich gesund ist da was anderes. Also nur mal so zur Info halt.
2: Und in dem Zusammenhang müssen wir auch über Dünger reden.
1: Ja, genau. Ich rede ja gerne mal von Kompost oder auch anderen Düngern. Da verhält sich das im Prinzip genauso. Ich nehme mal die berühmte Kartoffel. Wenn man einer Kartoffel wenig Dünger gibt, kriegt man kleine Kartoffeln. Dann kann man natürlich optimal düngen. Dann hat man eine richtig schöne große Kartoffel. So, aber wenn man jetzt hingeht und dann noch mehr Dünger reinpackt, dann wird die Kartoffel wieder kleiner. Ja, das kann man übrigens auch mit Kompost erreichen. Wenn man zu viel Kompost nimmt, das schadet auch den Pflanzen. Also ich sage mal, das Optimum ist eigentlich weit vorm Optimum, weil das dann auch dafür sorgt, dass wir gesunde Früchte bekommen. Denn stark überdüngte Früchte, wir bleiben ruhig mal bei der Kartoffel, dadurch entsteht Nitrat in der Pflanze oder in der Frucht und Nitrat verändert sich zu Nitrit beim Essen. Und das ist krebserregend. Deswegen eigentlich immer sagen, Leute, wir bleiben drunter mit einer Handvoll Kompost und dann sind wir für uns als Essen beim Optimum.
2: Dann fehlt uns jetzt nur noch dein Spruch der Woche.
1: Ich habe ja letzte Woche gesagt, von wegen hast du was, bist du was, wobei, der muss eigentlich anders heißen. Hast du was, bist du was, müsste eigentlich heißen, kannst du was, bist du was. Naja, in dem Sinne, bis nächste Woche.

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2: Mit Alexandra Wichtelitsch. Guten Tag. Nach dem schweren Verkehrsunfall auf der B401 in Dörpen am Samstagabend ist eine 18-jährige Mitfahrerin ihren schweren Verletzungen erlegen. Das teilte die Polizei mit. Die junge Frau war bei einem Unfall lebensgefährlich verletzt worden und zunächst in ein Krankenhaus gekommen. Dort erlag sie später ihren Verletzungen. Bei dem Unfall waren insgesamt 3 junge Menschen schwer verletzt worden, 2 von ihnen zunächst lebensgefährlich. Nach bisherigen Erkenntnissen der Polizei war ein 21-jähriger Autofahrer mit 2 Begleiterinnen auf der B401 unterwegs. In Höhe der Mülldeponie verlor er während eines Überholmanövers aus bislang ungeklärter Ursache die Kontrolle über sein Fahrzeug. Der Wagen kam von der Fahrbahn ab und überschlug sich. Ein Rettungshubschrauber sowie 2 Rettungswagen brachten die Verletzten im Alter zwischen 18 und 21 Jahren in umliegende Krankenhäuser. Für die Rettungs- und Bergungsarbeiten musste die Bundesstraße für mehrere Stunden voll gesperrt werden. Die Ermittlungen zum genauen Unfallhergang dauern weiterhin an. Die Polizei untersucht insbesondere die Umstände, die dazu führten, dass das Fahrzeug während des Überholvorgangs von der Fahrbahn abkam. In Papenburg ist Samstagmorgen ein Auto während der Fahrt in Brand geraten. Der 62-jährige Fahrer konnte sich rechtzeitig in Sicherheit bringen. Der Mann war auf der Straße Erste Wieg links unterwegs. Während der Fahrt bemerkte er ein Feuer im Motorraum seines Fahrzeuges. Nachdem der 62-jährige das Auto auf dem Grünstreifen abgestellt hat, dehnte sich das Feuer auf den Fahrgastraum und die Bärme aus. Die Feuerwehr brachte den Brand unter Kontrolle und löschte das Feuer. Der Schaden wird auf rund 7.500 Euro geschätzt. Der CDU-Kreisverband Grafschaft Bentheim hat gemeinsam mit dem Kreisverband Meppen Reinhold Hilbers für die niedersächsischen Landtagswahlen im kommenden Jahr nominiert. Wie der Kreisverband über die sozialen Medien mitgeteilt hat, erhielt Hilbers 98% der Stimmen. Hilbers tritt im neuen Wahlkreis 81 mit der Niedergrafschaft Haaren und Twiest an. Dem Landtagsabgeordneten gehe es darum, eine starke Region zu bleiben, sowie eine gute Infrastruktur im ländlichen Raum, eine starke Wirtschaft und solide Finanzen zu schaffen, heißt es von der CDU. Zum Sport in der Region. Die Frauen des SV Meppen treffen in der ersten Hauptrunde des DFB-Pokals auf den Hamburger SV. Das ergab die Auslosung des Deutschen Fußballbundes am Nachmittag. Die Partei wird zwischen dem 26. und 28. September 2026 ausgetragen. Der SV Meppen hat sich am Wochenende über die Playoffs für die Hauptrunde qualifiziert. Die Emsländerinnen setzten sich dabei beim FC St. Pauli durch. Der Hamburger SV war als höherklassiges Team von den Playoffs befreit und steigt direkt in der ersten Hauptrunde ein. Damit kommt es im Pokal zu einem Duell zwischen dem Zweitligisten aus Meppen und dem Bundesligisten Hamburger SV. Das Spiel wird in der Hensch Arena ausgeführt.
3: Und jetzt das Wetter für das Emsland und die Grafschaft Bentheim.
2: Das Wetter an Ems und Vechte bleibt heute eher wechselnd wolkig bei Maxiwerten von 20 Grad. Dabei kann es zusätzlich hin und wieder regnen. In der Nacht sinken die Werte auf rund 14 Grad. Dabei bleibt der Himmel bedeckt. Morgen am Dienstag ziehen dichte Wolken auf und es muss mit vereinzelten Regenschauern gerechnet werden. Auch hier werden rund 20 Grad erreicht. Am Mittwoch wird es teils freundlich, teils bewölkt und es kann Regen fallen bei ebenfalls 20 Grad. Dazu weht ein böig frischer Wind.
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1: Jürgen Klopp ist jetzt auch ganz offiziell neuer Fußball-Bundestrainer. Denn am Samstag startete sein Vertrag beim DFB. In den kommenden Wochen steht für Klopp einiges auf dem Programm, auch schon die ersten Länderspiele. Darüber spreche ich jetzt mit Thomas Bremser. Hallo.
2: Grüß dich.
1: Thomas, Jürgen Klopp wurde ja schon vor ein paar Wochen vorgestellt. Sein erster Arbeitstag war dann aber der Samstag. Wie sehr ist er denn schon involviert gewesen, die vergangenen Tage und Wochen?
2: Das ist schwer zu sagen, weil nach außen hat er sich rar gemacht und hatte noch keine Auftritte als Bundestrainer. Vor einer Woche hat Klopp im Europapark Rust mit Kindern trainiert aus sozial benachteiligten Familien. Aber ich denke schon, dass er sich Gedanken gemacht hat und erste Gespräche geführt hat. Denn er will im deutschen Fußball einiges anpacken.
3: Wir wollen tatsächlich jeden Stein umdrehen. Wenn im Stein was ist, was angepasst werden muss, dann machen wir das.
2: Klopp sagt, wir wollen besseren Fußball spielen und die Fans mitnehmen. Einen Titel verspricht er bewusst nicht.
1: Wie sehen denn die ersten Wochen als Bundestrainer für Klopp aus? Wann sehen wir ihn zum ersten Mal?
2: Am nächsten Samstag gibt es ein Wiedersehen zwischen Klopp und den BVB-Fans. Viele haben ihm ja seinen Job bei RB Leipzig übel genommen. Mal schauen, wie er empfangen wird. Er wird sich anschauen, wer den ersten Titel der Saison holt, den Supercup. Vizemeister Dortmund empfängt den Meister Bayern München. Ich denke, wir werden Klopp dann öfter im Stadion sehen. Er hat ja fast 60 Namen auf dem Zettel von potenziellen Spielern. Einige wird er dann einladen zu den ersten Länderspielen, gleich 4 am Stück ab Ende September in der Nations League. Los geht's mit dem Knall in den Niederlanden.
1: Dankeschön, Thomas Bremser.
2: Bitteschön, ciao.

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1: Idyllische Landschaftsaufnahmen und jede Menge Familiendrama. Das gibt es in Sterling Point. Die achteilige Serie spielt in Kanada, besser gesagt auf einer kleinen Insel. Sterling Point, so heißt die Insel, gehört Annie und Connor und wurde ihnen von ihrem Großvater vererbt. Als Annie auf der Insel mit dem Boot ankommt, wartet auf sie jedoch mehr als nur eine wunderschöne Landschaft. Denn auf der Insel befindet sich auch Annies Schwester Ramona, von der sie bis zu diesem Zeitpunkt nichts wusste. Das ist der endgültige Startschuss für Annie, um mehr über ihre komplexe Familiengeschichte herauszufinden. Sterling Point bietet ganz verschiedene Handlungsstränge, die nicht nur von einem großen Familiendrama handeln, sondern auch von Freundschaft, Liebe und Co. Dadurch verliert die Serie nicht so leicht an Spannung. Zu sehen gibt es Sterling Point auf Amazon Prime.

kurz vor 6 am Montagnachmittag und der erste Arbeitstag der Woche, der dürfte für viele von euch jetzt auch schon vorbei sein. Und da würde ich mich jetzt gleich anschließen, denn in wenigen Minuten endet die heutige Ausgabe unseres regionalen Magazins Durch den Tag. Alle Beiträge, die ihr heute hier bei uns gehört habt, findet ihr bereits jetzt zum nochmal nachhören oder auch herunterladen in unserem Podcast unter www.emsfechtewelle.de. Ja, still wird's hier auf der Ems-Fechtewelle jetzt natürlich nicht, denn jetzt startet gleich unser offenes Programm von und mit unseren Hobby-Radiomacherinnen und Radiomachern. Den Anfang macht da heute die Sendung Lesezeit. Um kurz nach 6 erwartet euch Literatur im Radio. Später am Abend hört ihr dann außerdem noch Hot and Country. Da präsentiert euch Lothar Heising Country Hits. In der LRS Chart Show widmet sich Lutz R. Schneider heute Abend historischen Charts. Und bei Roundabout erwarten euch später am Abend noch CD-Neuvorstellungen. Wann es da jeweils so ganz genau losgeht, das könnt ihr euch ebenfalls unter www.emsfechtewelle.de anschauen. Morgen meldet sich dann die Redaktion der Ems-Fechtewelle wieder zurück am Radio. Als erste begrüßt euch meine Kollegin Deborah Krockhaus. Sie startet ab 7 Uhr mit euch in den Dienstag. Später ab 10 Uhr begleitet euch dann Sophia Wagner durch den Tag. Mein Name ist Wiebke Pollmann. Schön, dass ihr heute mit dabei wart. Bleibt gerne auch noch dran und schaltet morgen wieder ein. Bis dahin, genießt den Abend. 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
1: Ich bin Babette Büchner. Noch immer kämpfen die Einsatzkräfte in Belgien an der Grenze zu Deutschland mit einem riesigen Waldbrand. Die Lage im Naturschutzgebiet Hohes Venn ist statisch, hat sich also zumindest nicht verschlechtert.
2: Das Feuer aus Belgien ist bisher nicht weiter Richtung Monschau in der Eifel vorgerückt. Regen und ausbleibender Wind wirken sich derzeit positiv aus, wie es von der Monschauer Einsatzleitung hieß. Man habe die Situation etwas entschärfen können. Die Menschen aus dem grenznahen Ortsteil Kalter Herberg, die evakuiert worden waren, können aktuell noch nicht in ihre Häuser zurück. Die Evakuierung wird noch aufrechterhalten. Mit rund 3000 Hektar Fläche handelt es sich um einen der größten Waldbrände in der Geschichte Belgiens. Tine Klimach, Nachrichtenredaktion.
1: Der Oman soll zusammen mit dem Iran an einem Mechanismus für die Straße von Hormuz arbeiten. Bislang gibt es aber keine Einigung. US-Präsident Donald Trump hat jetzt mit drastischen Worten den Druck erhöht. Er sagte dem Sender Fox News, man werde den Oman in Grund und Boden bombardieren, wenn das Land den USA in die Quere komme. Der Oman ist bislang keine aktive Kriegspartei. Es gab einen Hackerangriff auf das Netz der Berliner Landesbehörden. Betroffen sind die Senatsverwaltung für Stadtentwicklung, Bauen und Wohnen sowie für Mobilität, Verkehr, Umwelt und Klimaschutz, teilte die Senatskanzlei mit. Beide wurden schon am Freitag aus Sicherheitsgründen vom Landesnetz isoliert. Ob zu dem Zeitpunkt schon Daten abgeflossen waren, ist noch unklar. Es wurde ein Krisenstab eingerichtet. Letzter Applaus für einen Weltstar. Mit ihren berühmtesten Songs und emotionalen Reden haben Familie und Freunde auf einer Trauerfeier Abschied von der britischen Sängerin Bonnie Tyler genommen.
3: Wales verabschiedet sich von einer absoluten Musikikone. Bonnie Tyler war nicht nur für große Rockhymnen wie Holding Out for a Hero bekannt, sondern auch dafür, dass sie nie vergessen hat, wo sie herkam. Bis zuletzt hatte sie im Ort Mumbles in der Nähe von Swansea ein Wohnhaus und hielt Kontakt zu Nachbarn und Mitbürgern. Wie schon am Samstag bei einem Trauerzug kamen tausende Fans nach Swansea, um Tyler die letzte Ehre zu erweisen. Als ihr Sarg an der Kirche eintraf, gab es lauten Applaus. Aus London, Philipp Detlefs.
1: Die Beisetzung fand anschließend im engsten Familienkreis statt.
4: Und jetzt das Wetter für das Emsland und die Grafschaft Bentheim.
5: In der Nacht ist es meist wechselnd bewölkt bei Tiefstwerten von 11 bis 13 Grad. Am Dienstag weiterhin dichte Wolken, die von Westen reinziehen. Im Tagesverlauf auch immer mal wieder Regen, das Ganze bei 19 bis maximal 21 Grad. Und am Mittwoch, ja, da sieht es genauso aus mit vielen dichten Wolken, immer mal wieder Regen, nicht ganz so viel Sonne, das Ganze bei 19 bis 21 Grad.
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6: Guten Abend, Sie hören die Lesezeit auf Ihrem Sender Ems Fechtewelle mit Matthias Meyer-Langenhoff. Meine Damen und Herren, herzlich willkommen. Normalerweise stelle ich an dieser Stelle Studiogäste, mit denen ich über ihre Lieblingsbücher rede, vor. Heute ist es ein wenig anders, denn das Buch, um das es in dieser Sendung geht, habe ich selbst geschrieben. Es trägt den Titel »Lasst es euch gut gehen, das Leben meiner Mutter«. Es ist ein sehr persönliches Buch und erzählt die Geschichte meiner Mutter, die 1935 geboren wurde, als Kind den Krieg erlebte und in den letzten Kriegstagen ihre eigene Mutter verlor. Viele Jahrzehnte später begann ich, ihr Fragen zu stellen, Fragen nach ihrer Kindheit, nach dem Krieg und der Nachkriegszeit, nach ihrer Ehe und ihrem Leben. Und aus diesen Gesprächen entstand nach und nach die Geschichte eines ganzen Lebens. Doch während des Schreibens wurde mir bewusst, dass ich nicht nur die Geschichte meiner Mutter erzählte, es ging auch um unsere Beziehung. Um Nähe und Distanz, um das Älterwerden, um Erinnerungen und um die Frage, wie sehr die Erfahrungen unserer Eltern auch unser eigenes Leben prägen. Heute möchte ich Ihnen dieses Buch vorstellen und einige Passagen daraus lesen. Aber bevor wir dazu kommen, zunächst ein Stück Musik.

Das war Born to be Wild, wie man unschwer hören konnte. Ein Song von Steppenwolf, und dieser Song gilt als Hymne auf Freiheit und ein sehr positives Lebensgefühl, geprägt von Rebellion. Und es vermittelt das Gefühl, dieser Song vermittelt das Gefühl von Freiheit auf dem Motorrad und ist ein Meilenstein der Rockmusik. Meine Mutter war zwar keine Freundin der Rockmusik, aber das Thema Freiheit wird in dem, was ich gleich lese, auch noch eine Rolle spielen. Ich lade Sie also ein auf eine Reise durch das Leben meiner Mutter und zugleich auf eine Reise in meine eigene Vergangenheit. Beginnen wir also mit einem Ausschnitt aus dem ersten Kapitel. Und hier beginne ich mit den Seiten, in denen ich zunächst mal meine Beziehung zu meiner Mutter vorstelle und sie im Krankenhaus besuche, denn sie hatte einen Unfall. Und hier beginnt es zunächst mit dem Eintritt in das Krankenzimmer. Ich straffe mich, zögere kurz und klopfe. Keine Antwort. Vermutlich hat sie mal wieder ihre Hörgeräte nicht eingesetzt. Ich öffne die Tür. Meine Mutter liegt im vorderen Bett und schläft. Ein Häuflein Mensch unter einer großen Decke. Wie klein sie ist. Das war einmal die starke, zupackende Autoritätsperson meiner Kindheit. Das Alter hat sie verändert. Die Osteoporose ihr einen Buckel gezaubert oder einen Witwenbuckel, wie manche sagen. Sie ist sicher einige Zentimeter geschrumpft. Vorsichtig berühre ich ihre Schulter. Hallo, Mama? Sie öffnet die Augen, erkennt mich, dreht sich auf den Rücken und lächelt. Dunkle Ringe unter den Augen, tiefschwarze Pupillen, das graue Haar in heilloser Unordnung. Junge, bist du da? Sie streckt mir ihre gichtige, altersfleckige Hand entgegen. Ich beuge mich zu ihr, will ihr den üblichen Mutter-Sohn-Kuss geben, weiche im letzten Moment auf die Wange aus. Ihr Mund ist mir unangenehm, trockener Schleim bedeckt die Lippen. Ich will sie nicht küssen. Gleichzeitig schäme ich mich für mein Ausweichen. Ich setze mich auf die Bettkante. Mama, was machst du für Sachen? Ich weiß es auch nicht. Ich habe wohl mal wieder nicht aufgepasst. Willst du was trinken? Sie lächelt dankbar. Ich gieße ihr Wasser ein, sie trinkt in großen Zügen. Jetzt wird sie lebendiger. Hilf mir mal hoch, sagt sie. Und ich richte sie vorsichtig auf. Dann greift sie in die Nachttischschublade, zieht eine Bürste heraus und fährt sich durchs Haar. Etwas Ordnung kehrt zurück. Du hättest nicht unbedingt vorbeikommen müssen, sagt sie. Bestimmt dauert es nicht lange, dann komme ich wieder nach Hause. Ihr Arm ist bandagiert, sie darf ihn offenbar nicht bewegen. Ich habe mir den Unterarm gebrochen, der Doktor sagt, es ist die Speiche, erklärt sie mir. Wie ist es denn genau passiert? Ich war oben und habe die alte Wurzel geholt, die Papa mal gemacht hat. Ich wollte sie auf die Terrasse legen als Schmuck. Dann hat es geschellt, ich bin mit der Wurzel am Geländer hängen geblieben. Naja, und plötzlich lag ich unten. Wer hat denn geschellt? Bernardino und Lars. Sie wollten mich zur Kirche abholen. Als ich wieder wach wurde, standen sie mir gegenüber und versuchten mich hochzuziehen. Dann kam der Krankenwagen. Ich spüre erneut, wie die Wut über ihre Unachtsamkeit kurz in mir aufsteigt, weiß aber, dass niemand meine Mutter bremsen kann, wenn es ums Aufräumen oder Schmücken geht. Noch vor 2 Jahren ist sie mit 81 auf die Garage geklettert, um das Dach zu fegen. Absurd in doppelter Hinsicht. Warum klettert eine alte Frau auf ein Garagendach? Und warum muss es gefegt werden? Wie geht es dir, Junge? Gut, aber ich bin hier, um zu hören, wie es dir geht. Habe ich doch schon gesagt, alles nicht so schlimm, nur eines habe ich nicht verstanden. Der Doktor hat gesagt, ich habe was an meinen Schamlippen. Das Wort aus ihrem Mund trifft mich unangenehm. Keine Ahnung, was dein Arzt damit meinte, antworte ich verlegen. Ich erkundige mich im Schwesternzimmer. Schambeinbruch, Bruch der Speiche, angebrochene Schulter, Operation nötig. Ich erwähne die Schamlippen nicht.
Als ich ihr die Diagnose erkläre, schweigt sie kurz. Na gut, damit werde ich auch noch fertig, sagt sie dann. Das ist sie, meine kämpferische Mutter. Sag mal, auf deinem Kopf wird's auch immer lichter, oder? So ist das nun mal, ich bin keine 20 mehr. Aber du kannst was dagegen tun. Es gibt ein Shampoo, das fördert das Haarwachstum. Ich benutze es auch. Was soll das? Will sie mich provozieren? Doch sie legt nach. Und deine Zähne, ziemlich gelb, rauchst du wieder? Jetzt bin ich ärgerlich, fühle mich in meine Kindheit zurückkatapultiert. Ich finde nicht, dass du dich um die Farbe meiner Zähne kümmern solltest. Natürlich rauche ich nicht, dachte ich mir, aber nimm doch mal weißende Zahnpasta. Daran glaube ich nicht. Doch, das hilft. Außerdem freut sich sicher auch Doro darüber. Meine Frau mag mich so, wie ich bin, und jetzt will ich darüber nicht mehr reden. Wie schnell sie einen klein macht, denke ich. Gleichzeitig ermahne ich mich, meinem Ärger keinen weiteren Raum zu lassen. Wie kommt eine hilflose, im Bett liegende 83-Jährige dazu, ihre

Auch ich habe diese Tante, eine mürrische alte Dame, noch kennengelernt. Da meine Mutter bislang nur wenig über ihre Kindheit erzählt hat, beschließe ich, mich genauer mit ihrer Geschichte zu befassen. Ich nehme mir vor, sobald sie wieder gesund ist, sie zu interviewen und ihre Erzählungen aufzuzeichnen. Wird sie zustimmen? Ich weiß es nicht. Heute frage ich sie lieber noch nicht.

Das war Bill Withers mit dem Song Ain't No Sunshine. Hier geht es um den tiefen Schmerz, die Einsamkeit und das Gefühl der Leere nach der Trennung von einer geliebten Person. Withers drückt darin aus, dass mit dem Weggang der Frau auch die Freude und die Wärme aus seinem Leben verschwinden. Auch hier ist durchaus ein Bezug zum Leben meiner Mutter zu erkennen. Denn nach ihrem Tod ist natürlich auch für mich dann das Leben leerer und ärmer gewesen. Meine Damen und Herren, Sie hören die Sendung Lesezeit und am Mikrofon Matthias Meyer-Langenhoff. Meine Mutter, das ist eben das erste Kapitel, aus dem ich gerade las, ist also zu dem Zeitpunkt 82 Jahre alt und sie lebt noch allein in ihrem Haus. Doch ich beginne durchaus zu spüren, dass sich etwas verändert. Das Alter macht sich bemerkbar und vieles, was lange selbstverständlich war, ist es plötzlich nicht mehr, obwohl sie noch auf ihr Garagendach klettern konnte. Ich wohne aber nicht in ihrer Nähe. Jeder Besuch bei ihr ist deshalb mit einer längeren Fahrt verbunden und immer häufiger fahre ich mit dem Gefühl nach Hause, dass irgendwann Entscheidungen getroffen werden müssen. Ich möchte in der zweiten Passage einen größeren Sprung machen und diese Passage führt uns zurück in das Jahr 1945. Meine Mutter ist damals 9 Jahre alt, der Krieg nähert sich seinem Ende, doch für alle Menschen am Niederrhein beginnen noch einmal Tage voller Angst und Ungewissheit. Meine Mutter und ihre Familie haben bereits ihr Zuhause verloren, schließlich suchen sie auf einem Bauernhof in einem kleinen Dorf namens Leukum Schutz vor den Kämpfen. Dort erlebt meine Mutter Ereignisse, die ihr weiteres Leben prägen werden und über die sie viele Jahrzehnte kaum gesprochen hat. Erst in diesen unseren Gesprächen beginnt sie sich an diese Tage zu erinnern und eben darüber zu erzählen. Ich lese jetzt aus den Seiten 78 bis 81 meines Buches und hier geht es eben um folgende Passagen, nämlich Passagen, in denen eben dann doch etwas sehr Unheilvolles für sie passiert.

passiert. Selbst im nahegelegenen Dingden, damals ein eigenständiges Dorf, kam es ebenfalls zu Angriffen. Ein Zeitzeuge, der 7-jährige Bernhard van Kleve, beschreibt den 22. März 1945. Plötzlich griffen Jagdbomber Flakstellungen an. Eine Bombe traf das Haus, schleuderte seine Mutter gegen den Ofen und ihn selbst unter eine Nähmaschine. Er überlebte, sie starb. 11 Menschen kamen um. Das Leben wurde also immer gefährlicher. Auch in Leukum, wo die Alliierten versuchten, die kleinen Übergänge über den Fluss Issel zu erobern. Die Zivilbevölkerung befand sich mitten im Gefecht. Ich weiß, dass nun der Moment gekommen ist, über den Angriff auf die Scheune zu sprechen. Den Angriff, den meine Mutter überlebte, bei dem ihre Mutter aber starb. Soll ich das Gespräch abbrechen? Nein. Sie wirkt weiterhin gefasst, fast entschlossen. Ich habe das Gefühl, sie will endlich alles aussprechen, was sie so lange in sich getragen hat. Du warst ja auch in dem Keller, in dem deine Mutter umgekommen ist, oder? Frage ich leise. Ja, sagt sie. Mutter vertraute diesem Keller. Es war ein Rundbogenkeller, wie in Friedrichsfeld. Aber der in Leukum war eigentlich ein Rübenkeller, mit Rundbogen, aber steilen Wänden. Und wie ist es dann passiert? Da kam ein Artilleriegeschoss rein. Mutter wurde schwer verletzt, ich nur leicht. Wir hatten unten auf dem Stroh gelegen. Ein Soldat aus Münster war an den Kämpfen beteiligt, den Namen weiß ich aber nicht mehr. Der dich später zu Hause noch besucht hat? Ja. Er sagte, da waren mehrere Verwundete und Tote. Ich habe nie gehört, ob sie beerdigt wurden. Auf jeden Fall rief Mutter, Kind, raus, raus, raus, es brennt, hol Hilfe. Ich bin rausgekrochen durch das brennende Stroh, stand vor dem Scheunentor und rief nach Menschen. Dann kam der Soldat aus Münster und sagte, es war zu spät, ich konnte nicht mehr helfen. Das hat er zu dir gesagt, als du 8 warst? Ja. Ich wage nicht, sie zu fragen, wie sie sich damals fühlte. Doch sie redet weiter, als würde jedes Wort sie ein Stück befreien. Sie erzählt, dass sie erst nach dem Gespräch mit dem Soldaten ihre eigene Verwundung bemerkt hatte. Man brachte sie zur Tante, das Tantchen Mariechen, ein altes Dienstmädchen aus der Nachbarschaft, und legte sie in deren Bett. Wenn wir im Haus geblieben wären, sagt sie, nur 2 Stufen tiefer wäre nichts passiert. Ich denke oft daran, wie ich Mariechen lange vor dem Angriff schikaniert habe und sie zwang aufzustehen, weil sie so langsam war. Und dann lag ich in ihrem Bett. Ich schäme mich bis heute dafür. Nachmittags kamen manchmal englische Soldaten vorbei. Sie verschenkten Bonbons oder Schokolade. Einer von ihnen verband ihre Wunden. Damit es nicht so weh tat, habe ich die Verbände vorher nass gemacht. Die Wunden waren immer vereitert. Ich sehe, wie erschöpft sie ist. Für heute reicht es, Mama, sage ich leise und schalte das Aufnahmegerät aus. Sie nickt und greift nach ihrem Strickzeug, das sie während des Gesprächs zur Seite gelegt hat. Sie strickt wieder Socken für mich, wie früher. Das ist meine Mutter. In ihrem braunen Ledersessel sitzend, die Beine hochgelegt, die Nadeln klappernd, das Stricken als ihr ruhiges Navigationssystem durch die langen Abende. Schalt doch bitte den Fernseher ein, bittet sie mich, als ich mich verabschieden will. Sie kommt nicht mehr mit bis zur Tür, das ist ihre Art, mir zu signalisieren, dass sie jetzt allein sein will. Ich beuge mich zu ihr hinunter, gebe ihr den üblichen Mutter-Sohn-Abschiedskuss. In meiner Vorstellung ist sie wie die Queen Mom, die mir huldvoll ihr Gesicht zuneigt. Grüß bitte deine Töchter und deine Frau, sagt sie. Dann richtet sie ihre Aufmerksamkeit auf den Fernseher. Auf dem Bildschirm beginnt gerade Bares für Rares. Und der Mann mit der Nickelbrille und dem rheinischen Tonfall begrüßt das Publikum, also auch meine Mutter. Es ist ein guter Moment, um zu gehen. Auf dem Heimweg gehen mir wieder die Beschreibungen Johann Nitrowskis durch den Kopf, der Autor, der sich intensiv mit der sogenannten Operation Rossity, dem Übergang der Alliierten, über den Rhein beschäftigte.
immer öfter griff ich in letzter Zeit zu diesem 500 Seiten starken Buch mit dem Titel »Das Kriegsende im Gebiet der Städte Haminkeln und Wesel«. Seine Schilderungen lassen das Grauen begreifbar werden, das nebeneinander von Wehrmachtssoldaten, Zivilisten und Flüchtlingen, die in denselben Häusern Schutz suchten.

Meine Damen und Herren, Sie hören weiterhin die Sendung Lesezeit, am Mikrofon Matthias Mayer-Langenhoff. Ich möchte eine weitere Passage vortragen. In dieser Passage allerdings ist meine Mutter bereits gestorben. Ich habe vorher sehr ausführlich so nach und nach ihr immer schwächer werdendes Lebensgefühl thematisiert. Wir haben sie am Ende in einem Pflegeheim untergebracht, und zwar in ihrem Heimatdorf. Jetzt ist sie verstorben, mein Bruder ist da, meine Frau ist da, meine Töchter noch nicht, weil sie auswärts leben und erst dann im Laufe der Zeit nahen zur Beerdigung dazustoßen. Die Passage jetzt ist die am Krankenbett bzw. am Sterbebett. Wir sitzen noch eine Weile nebeneinander, wie an einem Ort außerhalb der Zeit. Die Welt draußen existiert weiter, doch hier in diesem kleinen Zimmer scheint sie für einen Moment stillzustehen. Ich verspüre den Drang, meine Mutter ein letztes Mal zu berühren, aus einem tiefen, kindlichen Bedürfnis heraus. Meine Finger streifen ihre Hand, die sich bereits zu verhärten beginnt. Ein letzter Gruß, ein letzter Abschied. Dann öffnet sich die Tür. Unser Bruder tritt ein, gemeinsam mit meiner Frau. Sein Blick fällt auf den reglosen Körper unserer Mutter. Obwohl er die Todesnachricht schon geahnt hat, steht er nun vor der Realität. Er bleibt stehen, als müsse er sich erst sammeln. Dann geht er langsam zum Fußende des Bettes. Die Kerze, die die Pflegekraft entzündet hat, wirft ein flackerndes Licht auf sein Gesicht und zeichnet harte Schatten. Tränen füllen seine Augen, er sagt kein Wort. Auch meine Frau ist erschüttert und weint. Ich stehe auf und wir umarmen uns. Sie hat ihre Schwiegermutter verloren, mit der sie sich im Laufe der vielen Jahre gut verstanden hat und die für unsere Kinder eine gute Oma war. Wir alle schweigen. Es ist, als läge eine Andacht im Raum, eine Stille, die niemand stören will. Irgendwann murmelt mein Bruder, ich bin zu spät. Du hattest auch den weitesten Weg, antwortet meine Frau, während meine Schwester aufsteht und ihn umarmt. Sie ist ganz ruhig eingeschlafen, sagt sie leise. Ich glaube, sie hatte einen friedlichen Übergang. Mein Bruder nickt, aber ich sehe, wie er mit sich ringt. Der Gedanke, ob er zu wenig da gewesen ist, ob er hätte mehr tun können, brennt in ihm wie eine alte Wunde, die an diesem Tag wieder aufreißt. Jeder von uns trägt eine andere Form der Trauer in sich, aber im Grunde wissen wir, es ist immer zu wenig, immer zu spät, wenn Eltern sterben. Ob ihm die Worte unserer Schwester trösten, weiß ich nicht. Er zieht sich einen Stuhl heran und setzt sich auf die andere Seite des Bettes. Wir schweigen wieder. Die Stille tut gut, ich spüre sie fast körperlich. Es ist die Art Stille, die ich aus manchen Sterbesituationen meiner Zivildienstzeit kenne. Man spürt, dass etwas Unsichtbares gegangen ist. Die Franziskanerschwester sagte damals, wenn jemand stirbt, hört man es nicht, aber der Raum wird leichter, und öffnete das Fenster des Krankenzimmers, damit die Seele hinaus kann, fügte sie hinzu. Eine Mitarbeiterin des Pflegeheimes klopft an und tritt vorsichtig ein. Es tut mir leid, flüstert sie und holt uns sanft in die Wirklichkeit zurück. Wir müssen den Raum vorbereiten und das Bestattungsinstitut informieren. Die Bettnachbarin ihrer Mutter braucht später wieder ihr Zimmer. Haben Sie einen Wunsch, welches Institut wir benachrichtigen sollen? Der Satz trifft mich härter, als ich erwartet habe. In diesem Haus bedeutet der Tod keine Zäsur, sondern eine Aufgabe, die erledigt werden muss. Der Alltag wartet, unbeeindruckt von Abschieden. Meine Schwester nennt ihr den Namen eines Bestattungsinstitutes. Ich nicke. Es ist gut so. Dann müssen wir das Bett mit dem Leichnam ihrer Mutter aus dem Zimmer fahren und in den Keller bringen. Dort wird sie vom Bestatter abgeholt und vorbereitet. Ich merke, wie sich etwas verändert. Der Sprachgebrauch, der Ton. Wir sprechen nicht mehr von ihr, sondern von dem Leichnam. Aus der Person, die uns eben noch Mutter war, ist eine Sache geworden, eine Hülle. Was nun folgt,
hat beinahe etwas Absurdes. Das Bett ist zu breit und passt nicht durch die Tür. Was immer die beiden Pflegerinnen versuchen, sie scheitern. Wir müssen sie auf eine schmalere Liege umbetten, sagt eine schließlich. Am besten, sie gehen einen Moment in den Speiseraum. Wenn wir fertig sind, sagen wir ihnen Bescheid. Der Aufenthaltsraum ist warm und hell, eine seltsame Parallelwelt. Einige Bewohner sitzen noch immer dort, trinken Tee, reden leise. An einem Tisch sitzt eine Frau mit schütterem weißem Haar und isst konzentriert ein Stück Marmorkuchen. Ein Mann im Rollstuhl murmelt leise vor sich hin. Der Fernseher läuft und das Geräusch mischt sich mit dem Klappern des Geschirrs. Dass hier nur wenige Meter entfernt ein Mensch gestorben ist, scheint niemand zu merken. Oder vielleicht haben es einige mitbekommen, aber in solcher Umgebung verdrängt man, um weiterleben zu können. Ich denke erneut an die Last ihrer Jahre, die geprägt waren vom Krieg, vom Verlust, vom Provisorischen. Ihre Generation hatte gelernt, mit dem Tod zu leben. Pflichtgefühl und Funktionieren wurden zum Schutz gegen das Unbegreifliche. Wir setzen uns an einen der Tische. Mein Bruder reißt mich aus meinen Gedanken. Was passiert jetzt eigentlich mit ihr, mit dem Körper? Ich merke, dass es ihm schwerfällt, dieses Wort auszusprechen. Es bedeutet einen endgültigen Abschied, eine harte Grenze. Ich weiß es nicht, also lese ich auf meinem Handy nach. Die Arbeit eines Bestatters zur Vorbereitung des Leichnams nennt man Thanatopraxie. Sie umfasst das Balsamieren, Frisieren und Schminken sowie das Anlegen der Totenkleidung. Die Vorstellung wirkt gleichzeitig tröstlich und fremd. Ein letztes Mal wird sie hergerichtet wie jemand, der noch einmal gesehen werden soll, nicht wie eine Tote, sondern wie eine Frau, der gepflegtes Äußeres immer sehr wichtig war. Wir beschließen, im Schrank unserer Mutter passende Bestattungskleidung auszuwählen. Ich bin erleichtert, dass jemand sie so herrichten wird, dass uns der Abschied leichter fällt, dass die Spuren des Todes, die graue Blässe, die Kälte überdeckt sein werden. Eine der Pflegerinnen kommt zu uns. Wir sind fertig, sagt sie. Der Leichnam ihrer Mutter ist nun im Keller. Wir kehren in das Zimmer zurück, um ihre Sachen einzupacken. Das Bett ist leer, nur der Abdruck ihres Körpers zeichnet sich noch auf Kissen und Laken ab. Als wir später in ihr Haus kommen, steht Susanna vor der Tür, nimmt jeden von uns fest in die Arme. Susanna ist die Pflegekraft, die meiner Mutter in den letzten Tagen und Wochen beigestanden hat. Ihre Augen sind rot, aber sie wirkt gefasst, vielleicht weil Menschen, die lange gepflegt haben, oft schon vorher Abschied nehmen. Es ist alles anders als früher, leerer. Die Räume wirken größer, als hätten sie plötzlich zu viel Platz. Wir gehen ins Wohnzimmer, das nun verwaist ist. Wir setzen uns auf die Couch und in den Fernsehsessel, auf dem unsere Mutter sonst saß. Niemand sagt etwas. Susanna verschwindet kurz in der Küche, um Tee zu kochen. Die vertrauten Geräusche aus der Küche, der Wasserkocher brodelt, es wirkt fast tröstlich. Ich helfe ihr beim Decken des Tisches und als wir fertig sind, bitte ich sie, sich zu uns zu setzen. Susanna weiß, dass ihre Zeit nun hier enden wird.

Das waren unverkennbar die Stones mit einem ihrer Klassiker mit dem Titel Goodbye Ruby Tuesday. Auch gesungen von Melanie und vielen anderen bekannten Sängerinnen und Sängern. Von 1970 ist dieser Song und es geht hier um die Vergänglichkeit von Beziehungen. Also das bittersüße Gefühl des Loslassens, wobei hier der Sänger seine Träume und die Freiheit über alles stellt. Ja, meine Damen und Herren, es ist immer noch Lesezeit und mein Name ist Matthias Meyer-Langenhoff und ich werde einen weiteren Abschnitt aus meinem Buch Lasst es euch gut gehen, das Leben meiner Mutter verlesen. In diesem Falle geht es nochmal um einen weiteren Schritt in Richtung Abschied nehmen. Denn wir Geschwister und meine Frau fahren in das Haus meiner Mutter und wir beschließen, den Kleiderschrank zu öffnen, um eine Kleidung, eine passende für den Sarg auszuwählen. Meine Schwester und meine Frau übernehmen den aktiven Part. Meine Schwester nimmt eine blaue Hose vom Bügel, einen Pullover, den unsere Mutter selbst gestrickt hatte. Meine Frau schlägt eine dazu passende Bluse und die weiße Perlenkette vor. Mein Bruder und ich nicken zustimmend. Sie trug diese Kombination oft. Sie liebte es gut, aber nie übertrieben, fein gekleidet zu sein. Am Ende treffen wir noch einige Absprachen für den Beerdigungstermin. Susanna teilt uns mit, dass sie schon am nächsten Tag von einem Bus der Vermittlungsagentur abgeholt wird, um nach Hause zu ihrer Familie zu fahren. Wir verabschieden uns, danken ihr für alles, was sie für uns und unsere Mutter getan hat, für ihre Geduld, ihre Fürsorge, ihre unermüdliche Präsenz. Sie weint leise, verhalten, so wie Menschen weinen, die andere lange gepflegt haben und nun spüren, dass sie selbst auch etwas verloren haben. Einen Alltag, eine Aufgabe, eine Beziehung, die nicht mehr fortgeführt werden kann. Sie war uns eine große Hilfe, aufopferungsvoll und dabei immer freundlich. Eine Aufgabe bleibt mir allerdings noch. Ich muss unsere Töchter informieren. Meine Ältere, die in den USA lebt, erreiche ich früh am Morgen wegen der Zeitverschiebung inzwischen zwischen zwei Kontinenten. Ihre Stimme klingt noch verschlafen, doch als sie mich hört, ist sie sofort wach. Sie weiß Bescheid. Dann erkläre ich ihr, wie es passiert ist. Wir weinen gemeinsam am Telefon. Sie verspricht, so schnell wie möglich einen Flug zu buchen. Ich beruhige sie, sage, dass sie Zeit hat. Die Beerdigung wird erst in einigen Tagen stattfinden. Das Gespräch mit meiner jüngeren Tochter verläuft ähnlich. Sie erreiche ich in ihrer Wohngemeinschaft. Ich bin froh, dass sie nicht allein ist und Trost bei ihren Mitbewohnern und Mitbewohnerinnen finden kann. Ich bin gefasster, vielleicht weil ich beim ersten Anruf das Schlimmste schon ausgesprochen habe. Auch sie möchte so schnell wie möglich kommen. Beide Töchter hatten ihre eigene innige Beziehung zu ihrer Oma, eine Verbundenheit, die eng und vertraut war. Es ist gut, dass meine Frau mit mir gemeinsam das Sterben meiner Mutter erlebt hat. So kann ich meinen Schmerz mit ihr teilen. Erschöpft falle ich nach den Telefonaten mit unseren Töchtern in ihre Arme und weine erneut. Wir wollen im Haus meiner Mutter nicht übernachten. Auf der Heimfahrt tauschen wir uns über die letzten Minuten aus. Vom friedlichen Atmen meiner Mutter, von ihrem Gesichtsausdruck, der beinahe wie erlöst wirkte. Immer wieder bricht mir die Stimme, aber das Reden tut gut.

Sie hören die Sendung Lesezeit mit Matthias Meyer-Langhoff. Im Moment stelle ich mein jüngstes Buch vor, in dem es um den Abschied und um das Leben vor allem zunächst von meiner Mutter geht. Die folgende Szene, die ich noch als letzte Szene vorlesen will, erzählt von einem sehr persönlichen Moment, von einem letzten Besuch bei meiner Mutter und von einem Brief meiner jüngsten Tochter an ihre Großmutter. Daraus will ich also abschließend vorlesen. Einige Tage später erfahren wir, wann die Beerdigung stattfinden wird. Unsere Töchter werden es rechtzeitig schaffen, vor Ort zu sein. Ich denke an das, was vor mir liegt. Den nächsten Tag, an dem ich noch einmal an den Ort fahren werde, wo sie begraben wird. Der Bestatter hat inzwischen den Leichnam meiner Mutter präpariert und konserviert. Den Schlüssel zum Kühlraum der Friedhofskapelle hole ich bei meiner Schwester ab. Soll ich dich begleiten, fragt sie. Für einen Moment zögere ich, dann antworte ich leise, aber bestimmt nein. Der Grund ist einfach. Meine jüngste Tochter hat mir einen Brief geschickt, einen Abschiedsbrief an ihre Oma. Ich will ihn meiner Mutter vorlesen, der Gedanke daran macht mich nervös, aber zugleich fühle ich, dass es richtig ist, genau das allein zu tun. Ich fahre also zum Friedhof. Es ist dunkel und kalt. Ich schließe den Kühlraum im hinteren Teil der Kapelle auf und öffne die schwere Tür. Ein leiser Luftzug, ein Geruch von kaltem Stein, von Metall und Rosenwasser. Ich schalte das Licht ein. Da liegt sie im geöffneten Sarg, die Augen geschlossen, die Hände gefaltet. Das Gesicht, das kurz nach ihrem Tod noch so blass war, wirkt friedlich. Ein leichtes Rouge liegt auf ihren Wangen, die Lippen sind sanft geschminkt. Man hat sie frisiert und sie nochmal präpariert. Ordentlich sieht sie aus, fast so, wie sie es selbst immer getan hat. Ich setze mich auf einen Stuhl neben ihren Sarg und schaue sie lange an. Sie sieht aus, als könnte sie gleich aufwachen und fragen, warum ich so spät komme. Die Unsicherheit, die mich auf dem Weg hierher begleitet hat, fällt von mir ab. Ich fühle mich in ihrer Gegenwart beinahe geborgen. Dann spreche ich sie an, leise, als könnte sie mich noch hören. Und schließlich hole ich den Brief aus meiner Jackentasche. Die Handschrift meiner Tochter ist jugendlich. Klare, weichgeschwungene Buchstaben. Die Schrift einer Generation, die eine andere Welt bewohnt als jene, in der meine Mutter groß wurde. Ich beginne zu lesen. Meine Oma lautet die Überschrift, die meine Tochter gewählt hat. Meine Oma hatte schon neben ihrem elektrischen Fernsehsessel eine Kommode mit einer Schublade. In dieser lag manchmal die köstliche Kaffeesahne-Schokolade mit den dicken Stücken. Als Kind schlich ich um die Kommode herum, bis Oma endlich sagte, guck doch mal, ob du dort etwas Leckeres findest. Viele aus meiner Kindergarten- und Grundschulzeit habe ich längst vergessen, aber genau weiß ich noch, wie meine Schwester und ich einmal mehrere Tage bei ihr übernachtet haben, weil Mama und Papa in Paris waren oder in irgendeiner anderen europäischen Stadt, deren Namen ich damals nicht kannte. Was mich viel mehr interessierte, dürfen wir mit deinem elektrischen Sessel fahren, Oma? Zeigst du mir, wie man deine knusprigen Haselnussplätzchen backt? Können wir etwas mit deiner Nähmaschine nähen? Meine Oma war großzügig zu mir und meiner Schwester. Sie verwöhnte uns sogar, vor dem Frühstück fernzusehen. Es gab bei ihr Kika und Super RTL. Ihr Fernsehprogramm war moderner als das meiner Eltern. Außerdem hatte sie sich einen herzlichen Berliner geangelt, der uns sein Akkordeon zeigte und darauf spielen ließ. Mir kam sie immer lebenslustig und fröhlich vor, braun gebrannt, reisefreudig. Die Türkei und Teneriffa gehörten zu ihren Urlaubszielen. Sie lud mich und meine Freundinnen zu sich ein, ließ uns in weicher Daunenbettwäsche schlafen und kaufte mir meinen ersten Bikini. In ihren Zimmern standen Vasen, Figuren, merkwürdige Bilder, perfekte Kulissen für unsere Zauberspiele.
Sie nahm uns mit zu Freunden auf dem Bauernhof, wo wir Trecker fuhren und Katzenbabys auf dem Heuboden fanden. Wir lebten bei ihr in den Tag hinein, bis sie uns zum Essen rief. Es gab Salat mit Omasoße aus Kondensmilch mit Zucker, Essig und Zwiebeln. Als ich älter wurde und sie nach dem Tod ihres Partners wieder allein in dem großen Haus lebte, nahm sie junge Männer als Mieter auf, die froh waren, wenig zahlen zu müssen. Ich erinnere mich besonders an einen von ihnen, einen Muslim, den Oma an Weihnachten zu uns einlud. Gemeinsam saßen wir unter dem Tannenbaum und packten Geschenke aus. Später erfuhr ich, dass seine Kinder nun Omas gestrickte Pullover trugen. Das Stricken beherrschte sie im Schlaf. In ihrem Arbeitszimmer stapelten sich Zeitschriften mit Strickmustern. Als Wollkleider und Mützen wieder modern wurden, bat ich sie, mir meine Weihnachtsgeschenke zu stricken. Sie tat es, entschied sich aber oft für eine andere Farbe, als ich sie mir gewünscht hatte. Das sorgte für manche Überraschung. Nicht nur beim Stricken hatte meine Mutter ihren eigenen Kopf. Lange Zeit durfte ich nicht auf ihrer hellbraunen Sofagarnitur sitzen, wenn ich draußen gespielt hatte. Später, als ich verkündete, Vegetarierin zu sein, servierte sie mir ihre Tomatensuppe mit nur ganz wenig Rindfleisch, wie sie behauptete. Doch irgendwann akzeptierte sie schließlich meine Entscheidung. Als meine Schwester und ich unsere Auslandsaufenthalte planten, fragte sie kritisch, warum wir so weit fort wollten, wünschte uns dann Erfolg und sagte den Satz, der mich bis heute begleitet, lass es dir gut gehen. Erst viel später verstand ich, welche Bedeutung dieser Satz hatte vor dem Hintergrund ihres Lebens, in dem es ihr oft alles andere als gut ging. Von ihrer Kindheit, vom Krieg, von der strengen Tante oder den frühen Tod meiner Großeltern wusste ich vor allem durch Papa. Ja, das ist ein Ausschnitt eines Briefes, den meine Tochter geschrieben hatte. Und jedes Mal, wenn ich ihn lese, so wie jetzt auch, muss ich immer ein bisschen aufpassen, dass ich nicht nochmal das ein oder andere tränende Auge bekomme. Ja, meine Damen und Herren, nun hören Sie das Ende der Sendung Lesezeit bereits. Ich hoffe, ich habe Ihnen ein wenig Appetit auf das Buch machen können. Es wird erscheinen im BOD-Verlag, hat 232 Seiten und kostet 14 Euro. Es ist sowohl als E-Book wie eben auch als gedrucktes Buch erschienen. Ja, ich möchte mich an dieser Stelle von Ihnen verabschieden. Das ist immer eine Zeit, die sehr schnell vergeht und ich wünsche Ihnen noch alles Gute bis zur nächsten Sendung, in der ich wieder einen Gast haben werde und sage an dieser Stelle im Sinne meiner Mutter, machen Sie es gut.

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1: Ich bin Babit Büchner. Noch immer kämpfen die Einsatzkräfte in Belgien an der Grenze zu Deutschland mit einem riesigen Waldbrand. Die Lage im Naturschutzgebiet Hohes Venn ist statisch, hat sich also zumindest nicht verschlechtert. Entwarnung gibt es aber noch nicht. Die etwa 30 evakuierten Einwohner aus Monschau können deshalb auch noch nicht zurück in ihre Häuser. Für morgen wird starker Wind erwartet. Darauf bereiten sich die Einsatzkräfte jetzt vor. Die Bundeswehr hatte im Juli so viele Soldaten wie seit 13 Jahren nicht mehr. Ende des Monats habe es rund 186.700 Männer und Frauen in der Truppe gegeben, teilte das Verteidigungsministerium mit.
2: Mehr Bewerbungen, mehr Einstellungen. Die Zahl der Männer und Frauen in der Bundeswehr wächst schnell genug, um die politisch vereinbarten Ziele zu erreichen. Es sollen in diesem Jahr bis zu 190.000 Soldaten werden. Derzeit dienen über 12.000 freiwillig Wehrdienstleistende und kurzdienende Zeitsoldaten als Teil des neuen Wehrdienstes. Das sind rund 6% mehr als im Vergleich zum Vorjahr. Und das Anschreiben zum Wehrdienst haben die allermeisten jungen Männer schon beantwortet, aber nur sehr wenige Frauen. Da sind es nur 4%. Aus Berlin, Tine Klimach.
1: In Deutschland ist der Tankrabatt ausgelaufen. In Polen laufen dagegen neue Hilfen an. Ab heute gelten dort ein festgelegter Maximalpreis und eine reduzierte Mehrwertsteuer.
3: Mit dem neuen Spritpreispaket möchte Polens Regierung zumindest vorübergehend finanzielle Erleichterung schaffen für die vielen Bürger, die in diesen Tagen mit dem Auto aus dem Urlaub zurückkehren. Die Regelung gilt für 2 Wochen bis Ende August. Dann beginnt das neue Schuljahr. In Polen zahlt man heute für den Liter Super umgerechnet 1,67 Euro. Das sind 61 Cent weniger als in Deutschland. Und das wird sicher auch deutsche Tanktouristen sehr interessieren. Aus Warschau, Doris Heimann.
1: Die Thüringer Brombeer-Koalition aus CDU, SPD und BSW bröckelt. 2 von 15 BSW-Abgeordneten erklärten, dass sie CDU-Ministerpräsident Mario Vogt nicht mehr mittragen. Dieser stehe somit aktuell nur noch einer Minderheitsregierung vor. Die deutschlandweit einzige Brombeer-Koalition kam schon bisher nur auf 44 von 88 Sitzen im Erfurter Landtag.
4: Und jetzt das Wetter für das Emsland und die Grafschaft Bentheim.
5: In der Nacht ist es meist wechselnd bewölkt bei Tiefstwerten von 11 bis 13 Grad. Am Dienstag weiterhin dichte Wolken, die von Westen reinziehen. Im Tagesverlauf auch immer mal wieder Regen, das Ganze bei 19 bis maximal 21 Grad. Und am Mittwoch, ja, da sieht es genauso aus mit vielen dichten Wolken, immer mal wieder Regen, nicht ganz so viel Sonne, das Ganze bei 19 bis 21 Grad.
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Hallo, den Anfang machten heute Big House mit You Ain't Lonely Yet. Und danach haben uns die Brothers Osborne offenbart, dass sie schon wieder an der Flasche hängen. Back on the bottle. Brad Paisley gibt nicht nur im Auto richtig Gas, sondern auch an der Gitarre. Und wenn beides zusammenkommt, dann kommt dieser Song raus. Hier ist von Brad Paisley, Mr. Police.

Die Schweden haben nicht nur bekanntlich hervorragende Rockbands, sie können auch hervorragend Country. Das war Inger Nordström mit Another Band Ahead. Und Travis Tritt, nicht groß von Figur, aber stark an Stimme, ist immer noch auf dem Weg zur Nummer 1. Looking out for number 1. Mal sehen, wann das mal wieder hinkriegt. Travis Tritt.

In der Country-Musik ist meines Erachtens das einzige Schuhwerk, was gelegentlich mal besungen wird, der staubige Cowboy-Stiefel. High Heels sind es eigentlich weniger und das, was Zac Top hier jetzt besingt, kenne ich eigentlich von keinem anderen Interpreten. Der Titel heißt jedenfalls Flip Flop. Ob das jetzt wirklich diese Schlabberlatschen sind, ich glaube, wir müssen mal genauer zuhören. Zac Top und Flip Flop.

Das war Terry Clark auf der Suche nach ein wenig Sprit, A Little Gasoline. Vince Gill ist ja inzwischen Mitglied der legendären Eagles. Hier ist aber nochmal solo unterwegs. The sun's gonna shine on you. Dir scheint die Sonne auf die Birne. Vince Gill.

Vielen Dank, Vicky Van. Und wir kommen jetzt zu Alex Miller. Dieser Bursche ist recht jung, geht aber schon in die Genres, wo sich die Älteren eigentlich aufhalten. Zum Beispiel Texas Swing oder Western Swing und wunderbare Balladen. Den Western Swing lassen wir jetzt mal raus. Wir nehmen die Ballade Through With You, heißt der Titel, der Interpret Alex Miller.

Von Alex Miller ist es nur ein ganz kleiner Schritt zu Mark Miller. Mark Miller ist der Sänger von Sawyer Brown. Und in den 90ern, als Sawyer Brown gerade richtig Gas kam, konnte man schon sehen, dass bei dem Haarwuchs er ein bisschen hinter der Band herhinkte. Denn die meisten Country-Interpreten hatten zu der Zeit schulterlanges Haar oder ein Fokuhila. Nur Mark Miller hatte kurze Haare, die sich dann auch verabschiedet haben. Jetzt trägt er seine Glatze offen mit einem dezenten Hütchen drauf, auch sehr smart. Aber er singt immer noch Wiener Eins. Hier sind Sawyer Brown mit This Time. Viel Vergnügen.

Den Klassiker Against the Wind von Bob Seger hörten wir gerade in einer Version von Ronnie Dunn. Und danach kamen die Remingtons, nicht zu verwechseln mit den Haarschneidemaschinen, mit Nobody Loves You When You're Free aus dem Jahre 93. Lange her, aber immer noch wahnsinnig gut. Und jetzt kommen wir zu den Courtyard Hounds. Das sind zwei Drittel der Chicks. Früher hießen sie Dixie Chicks. Und die bringen uns ein bisschen Sonne, denn der Titel heißt Sunshine. Und damit möchte ich mich auch schon von euch verabschieden. Wir hören uns gerne wieder in 4 Wochen zur nächsten Ausgabe von Hot and Country. Tschüss, bis dahin.

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1: Ich bin Babit Büchner. Aufatmen in Monschau. Der Waldbrand aus Belgien rückt nicht weiter vor. Auch das Wetter hilft mit. Nicht nur der Regen hat die Einsatzkräfte unterstützt, sagte Feuerwehreinsatzleiter Philipp Krüger am Nachmittag.
2: Der Wind hat sich Gott sei Dank wieder etwas gedreht, zeigt aktuell nach Nordwesten. Somit sind die Lagenmützen nicht und Monschau, wie man sieht, relativ wieder in Ordnung.
1: Eine Entwarnung gibt es aber bisher nicht. Die etwa 30 evakuierten Einwohner aus Monschau können deshalb auch noch nicht zurück in ihre Häuser. Die Bundeswehr hatte im Juli so viele Soldaten wie seit 13 Jahren nicht mehr. Ende des Monats habe es rund 186.700 Männer und Frauen in der Truppe gegeben, teilte das Verteidigungsministerium mit.
3: Mehr Bewerbungen, mehr Einstellungen. Die Zahl der Männer und Frauen in der Bundeswehr wächst schnell genug, um die politisch vereinbarten Ziele zu erreichen. Es sollen in diesem Jahr bis zu 190.000 Soldaten werden. Derzeit dienen über 12.000 freiwillig Wehrdienstleistende und kurzdienende Zeitsoldaten als Teil des neuen Wehrdienstes. Das sind rund 6% mehr als im Vergleich zum Vorjahr. Und das Anschreiben zum Wehrdienst haben die allermeisten jungen Männer schon beantwortet, aber nur sehr wenige Frauen. Da sind es nur 4%. Aus Berlin, Tine Klimach.
1: Die Thüringer Brombeer-Koalition aus CDU, SPD und BSW bröckelt. 2 von 15 BSW-Abgeordneten haben erklärt, dass sie CDU-Ministerpräsident Mario Vogt nicht mehr mittragen. Dieser stehe somit aktuell nur noch einer Minderheitsregierung vor. 13 BSW-Abgeordnete hatten zuvor dafür gestimmt, in der Regierungskoalition zu bleiben. Die deutschlandweit einzige Brombeer-Koalition kam schon bisher nur auf 44 von 88 Sitzen im Erfurter Landtag. Es hat einen Hackerangriff auf das Netz der Berliner Landesbehörden gegeben. Betroffen sind die Senatsverwaltung für Bauen und Wohnen und die Senatsverwaltung für Umwelt und Verkehr, teilte die Senatskanzlei mit. Beide wurden schon am Freitag aus Sicherheitsgründen vom Landesnetz isoliert. Ob zu dem Zeitpunkt schon Daten abgeflossen sind, ist noch unklar. Es wurde ein Krisenstab eingerichtet.
4: Und jetzt das Wetter für das Emsland und die Grafschaft Bentheim.
5: In der Nacht ist es meist wechselnd bewölkt bei Tiefstwerten von 11 bis 13 Grad. Am Dienstag weiterhin dichte Wolken, die von Westen reinziehen. Im Tagesverlauf auch immer mal wieder Regen, das Ganze bei 19 bis maximal 21 Grad. Und am Mittwoch, ja, da sieht es genauso aus mit vielen dichten Wolken, immer mal wieder Regen, nicht ganz so viel Sonne, das Ganze bei 19 bis 21 Grad.
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Einen guten Abend wünscht Lutz Schneider. Hier ist wieder die LS Chart Show auf der Ems Fechtewelle. Heute haben wir die US-Charts vom 17.08.1984. Und auf Platz 20 hörten wir gerade She-Bop von Cyndi Lauper. Auf Platz 19 stand If This Is It von Huey Lewis and the News. Und auf Platz 18 war Jump For My Love von den Pointer Sisters. Auf Platz 17 befand sich eine Band, die nicht so oft in den Charts vertreten war, auch nicht in den US-Charts, in diesem Fall aber schon, nämlich Red und Round and Round.

Das waren Red und Round and Round auf Platz 17 in den US-Charts vom 17.08.1984. Hier ist die LS Chart Show auf der Ems Fechtewelle. Und auf Platz 16, da war Billy Idol mit einer seiner großen Hits, nämlich Eyes Without a Face.

Eyes Without a Face von Billy Idol auf Platz 16 in den US-Charts vom 17.08.1984. Und auf Platz 15, da hatten wir Van Halen. Aus ihrem damaligen Album ist hier die Single-Auskopplung Panama.

Van Halen mit Panama auf Platz 15 in den US-Charts vom 17.08.1984. Und auf Platz 14, da hatten wir ZZ Top. Von ihrem 1983er Eliminator-Album ist hier Legs.

0: ZZ Top mit Legs auf Platz 14 in den US-Charts vom 17.08.1984. Und auf Platz 13, da war Peebo Bryson mit If Ever You're In My Arms Again. Auf Platz 12 stand John Waite mit Missing You. Und auf Platz 11 befanden sich Ollie and Jerry mit Breaking There's No Stopping Us. Die Top 10 ist auf dem Weg.
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Der Kanadier mit den empfindlichen Augen, das war Corey Hart und Sunglasses at Night auf Platz 10 in den US-Charts vom 17.08.1984. Hier ist die LS Chart Show auf der Ems-Fechtewelle. Und auf Platz 9 hatten wir Infatuation mit Rod Stewart. Und auf Platz 8, da war das Multitalent Dan Hartman mit I Can Dream About You.

Dan Hartman und I Can Dream About You auf Platz 8 in den US-Charts vom 17.08.1984. Und auf Platz 7, da hatte Bruce Springsteen seinen Riesenhit Dancing in the Dark.

0: Das war Dancing in the Dark von Bruce Springsteen auf Platz 7 in den US-Charts vom 17.08.1984. Auf Platz 6 befand sich Lionel Richie mit Stuck on You und die Top 5 kommt sofort.
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Sir Elton John mit Sad Songs in Klammern Say So Much auf Platz 5 in den US-Charts vom 17.08.1984 hier in der LS Chart Show. Und auf Platz 4, da fragte Tina Turner, What's Love Got to Do With It?

Das war die große Frage. What's Love Got to Do With It? Mit Tina Turner auf Platz 4 in den US-Charts vom 17.08.1984. Und die Top 3 beginnt mit den Jacksons featuring Mick Jagger. Hier ist State of Shock.

The Jacksons und Mick Jagger im State of Shock hier auf Platz 3 in den US-Charts vom 17.08.1984. Und auf Platz 2, da war Prince mit When Doves Cry, der Soundtrack zum Film Purple Rain, den ich damals noch im Original im Tuschinski-Kino in Amsterdam gesehen habe. Hier ist die LS-Chart-Show auf der Ems-Fechtewelle.

Das war Prince und When Doves Cry, Nummer 2 vom 17.08.1984 in den USA. Und jetzt gibt es nochmal eine Top 10-Übersicht und natürlich Platz 1. Auf Platz 10 war Corey Hart mit Sunglasses at Night. Auf Platz 9 Infatuation und Rod Stewart. Auf Platz 8 hatten wir I Can Dream About You mit Dan Hartman. Auf Platz 7 befand sich Bruce Springsteen mit Dancing in the Dark. Auf 6 war Stuck on You mit Lionel Richie. Auf 5 Sad Songs von Elton John. Auf 4 What's Love Got to Do With It mit Tina Turner. Auf Platz 3 hatten wir State of Shock mit den Jacksons. Und auf 2 Prince mit When Doves Cry. In 4 Wochen geht's weiter, da gehen wir nach Deutschland und in 2 Wochen gibt's an dieser Stelle wieder die LRS Rockshow. Viel Spaß gleich mit Roundabout. Ja, und was war auf Platz 1? Da waren die Geisterjäger aktiv. Ray Parker Jr. und Ghostbusters. Lutz Schneider sagt Tschüss, bis demnächst. Ja.

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1: Ich bin Bobbit Büchner. Sie sind in mehreren Schichten im Einsatz. Auch heute Nacht kämpfen die Einsatzkräfte im belgischen Naturschutzgebiet Hohes Venn weiter gegen die Flammen. Das Feuer rückt im Moment zwar nicht weiter Richtung Monschau in der Eifel vor, eine Entwarnung gibt es aber noch nicht. Morgen soll es wieder windiger werden. Die etwa 30 evakuierten Einwohner aus Monschau können deshalb auch noch nicht zurück in ihre Häuser. In Deutschland ist der Anteil junger Menschen ohne Job oder Ausbildungsplatz leicht gestiegen. Im vergangenen Jahr waren es 10% der 20- bis 24-Jährigen, berichtet das Statistische Bundesamt. Im Jahr davor waren es 9,5%.
2: Auffällig in der Statistik ist, dass anders als in vielen anderen EU-Ländern hierzulande mehr junge Menschen in Großstädten ohne Job oder Ausbildungsplatz sind als auf dem Land, wo es in der Regel ja weniger Angebote gibt. Unabhängig von der Region wollen sich viele nach dem Schulabschluss oder Studium erstmal orientieren und zum Beispiel reisen oder sie warten auf den richtigen Studien- oder Ausbildungsplatz. Außerdem sind in Deutschland etwas mehr junge Frauen als Männer zwischen 20 und 24 ohne Beschäftigung. Diana Kramer, Nachrichtenredaktion.
1: Die Aggressivität im Straßenverkehr hat in den vergangenen Jahren weiter zugenommen. In einer Langzeitstudie des Gesamtverbands der deutschen Versicherungswirtschaft räumen immer mehr Autofahrer eigenes Fehlverhalten ein.
3: Drängeln, Ausbremsen, Schimpfen. Ein knappes Drittel der Autofahrer schert nach dem Überholen schon mal so dicht ein, dass der andere bremsen muss. Auch bei Radfahrern deutet die Umfrage auf ein zunehmend aggressives Verhalten hin. Über 40% von ihnen erzwingen demnach hin und wieder die Vorfahrt. Das Leben werde immer hektischer, das erzeuge Druck, so die Studienmacher. Auch die Nutzung des Smartphones am Steuer nimmt immer mehr zu. Jeder Vierte schreibt während der Fahrt zumindest ab und an Nachrichten. Aus Berlin, Tine Klimach.
1: Die am Boden messbare UV-Strahlung der Sonne nimmt laut einer neuen Untersuchung in ganz Europa zu. Hauptgrund dafür ist, dass es weniger Wolken gibt, teilte das Bundesamt für Strahlenschutz mit. Besonders betroffen sind demnach Mittel- und Westeuropa, darunter auch Deutschland. An 26 von 40 Messstationen gab es eine jährliche Zunahme der UV-Strahlung von 10-20%.
4: Und jetzt das Wetter für das Emsland und die Grafschaft Bentheim.
5: In der Nacht ist es meist wechselnd bewölkt bei Tiefstwerten von 11 bis 13 Grad. Am Dienstag weiterhin dichte Wolken, die von Westen reinziehen. Im Tagesverlauf auch immer mal wieder Regen, das Ganze bei 19 bis maximal 21 Grad. Und am Mittwoch, ja, da sieht es genauso aus mit vielen dichten Wolken, immer mal wieder Regen, nicht ganz so viel Sonne, das Ganze bei 19 bis 21 Grad.
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Ja, herzlich willkommen zur Sendung Roundabout. Wir sind aus dem Urlaub zurück und das Sommerloch neigt sich langsam dem Ende zu. Und ich wünsche euch natürlich viel Spaß in den nächsten 2 Stunden. Euer Ludwig Eckers.

Ja, das war doch ein Einstieg hier. Deep Purple, The Rider. Ja, herzlich willkommen nochmal zur Sendung Roundabout hier auf der Ems Fechtewelle. Am Mikrofon für euch Ludwig Eckpass. Ja, Deep Purple, fast 60 Jahre besteht diese Rockband schon. Und sie weiß immer noch, die Massen zu begeistern und kann auch immer noch neue, gute Songs schreiben. Mit dabei auf dieser LP Ian Paice, Don Airey, Roger Glover, Ian Gillan und der neue Gitarrist Simon McBride. Das Album heißt Splat und es erschien Anfang Juli. Wir haben noch eine weitere Nummer aus diesem tollen Album und die heißt Guilt Trippin'. Hier ist nochmal Deep Purple.

das mit seinem Bekanntheitsgrad ist hier vielleicht auch nicht ganz ungefährlich. Ja, wir haben auch hier von ihm noch eine Nummer und die heißt Human Condition. Hier ist nochmal Adam Weiner alias Low Cut Connie.

Ja, unverkennbar. Snowy White war das von deinem neuen Album The Finishing Touch. War das der Song Whole Bunch of Nothing? Ja, Snowy White war ja bereits bei Pink Floyd, Roger Waters oder Thin Lizzy hat er in die Seiten gehauen. Aber seine Liebe galt eigentlich immer seiner Solo-Karriere und da hat er ja auch schon unzählige Alben herausgebracht, so wie dieses neue jetzt, The Finishing Touch. Ja, damit hat das mal doch dann gleich ein Ende. Auch von dieser Platte spielen wir eine zweite Nummer. Und die heißt Win Some, Lose Some, Snowy White hier nochmal.

Ja, das waren Tesla mit einem Cover von Lynyrd Skynyrd, nämlich die Ballade of Curtis Lowe, The Ballad of Curtis Lowe. Ja, vor 20 Jahren gab es von Tesla schon mal zwei Alben mit Coversongs. Damals wurden Bands wie Deep Purple, Montrose, St. Lizzy oder auch die James Gang, Traffic und so weiter gecovert. Heute sind es ja, Sam Cooke, Queen, Bob Seger, finde ich hier, Elvis Presley, Badfinger, Supertramp und. Also, aber immer noch, ja, wie sie selbst sagen, waren das ihre Idole. Obwohl es die Band ja mittlerweile auch schon über 40 Jahre gibt. Hommage heißt das Album. Und ja, wir hoffen, dass sie auch bald mal wieder ein neues Album herausbringen. Ein Song gibt es hier, der ist neu, Never Alone. Das war der erste Track. Vielleicht spielen wir den auch nochmal irgendwann mal hier. Jo, damit kommen wir zu Chris Barras Band. Mehr bekannt geworden durch ja, seinen Bluesrock. Ja, sein Stil ist jetzt auf dem neuen Album ein wenig anders geworden. Monsters We Made heißt das Album und er geht jetzt mehr so Richtung Hard Rock, Alternativrock, würde ich mal sagen. Ja, und da hören wir die Nummer Other Side. Hier ist die Chris Barras Band.

Ja, das war die Band Harsh von ihrem neuen Album Feels. War das die Nummer Don't Mess With Me? Ich glaube auch als Single veröffentlicht worden. Ja, hat er ja vorher gesagt. Ja, Harsh ist eine Hardrock-Band und ja, da wüsste gar nicht, dass ich eine Hardrock-Band aus Paris kenne. Also das ist in meinen Augen, glaube ich, die erste. Ist mir jedenfalls nicht bewusst, dass da noch jemand mehr in meinem Gedächtnis herumschwirrt. Hardrock, ja, das ist auch unser nächster Gast hier noch. Das sind die Illigent Weapons. Und zwar ist das am Bass Dave Rimmer, Gesang Ronnie Romero, Gitarre Richie Faulkner und an den Keys Adam Wakeman. Und das ist mittlerweile, glaube ich, ihr zweites Album oder drittes schon. Und ja, es klingt so richtig schön nach Hard Rock und Heavy Metal. Evolution, das Album. Und wir hören den Song Generation Me, Illigent Weapons.

Ja, das war The Limit, eine Band aus den Musikern Sonny Winston von den Testors, Bobby Liebling von Pentagram. Dazu kommen dann noch Alex Schwers von Slime sowie Hugo Konim, Dee Demers und Alex Farrer. So The Limit, Another Drop, einer von 15 Songs. Alle recht kurz gehalten, aber auf den Punkt gebracht. Part 2, Screw You, so hieß der Titel, den wir gehört haben. Ja, dann haben wir noch eine CD haben wir hier noch. Hier Spiral Drive zusammen mit Lord Fascinator. Das Album heißt Reise und wurde innerhalb von 5 Tagen, glaube ich, eingespielt. Die Stücke haben kurze Titel: Auto, Rad, Zug, Flug und Raum und folgen dabei einem klaren Konzept, nämlich der Fortbewegung bis hinaus in die unendlichen Weiten des Kosmos. Ja, genug gequatscht. Hier ist Spiral Drive and Lord Fascinator von ihrem Album Reise, die Nummer Rad. Und dranbleiben, nach den Nachrichten geht es natürlich gleich weiter.

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1: Ich bin David Riemer. Die wechselhafte Wetterlage trägt zu einer weiteren Entspannung im Waldbrandgebiet an der belgisch-deutschen Grenze bei. Der Brand in einem belgischen Naturschutzgebiet war gestern bis auf 300 Meter an die deutsche Grenze herangerückt, was zu einer Evakuierung von rund 30 Bewohnern im Dorf Kaltenherberg geführt hatte.
2: Das Feuer aus Belgien ist bisher nicht weiter Richtung Monschau in der Eifel vorgerückt. Regen und ausbleibender Wind wirken sich derzeit positiv aus, wie es von der Monschauer Einsatzleitung hieß. Man habe die Situation etwas entschärfen können. Die Menschen aus dem grenznahen Ortsteil Kaltenherberg, die evakuiert worden waren, können aktuell noch nicht in ihre Häuser zurück. Die Evakuierung wird noch aufrechterhalten. Mit rund 3000 Hektar Fläche handelt es sich um einen der größten Waldbrände in der Geschichte Belgiens. Tine Klimach, Nachrichtenredaktion.
1: Der Oman soll zusammen mit dem Iran an einem Mechanismus für die Straße von Hormuz arbeiten. Bislang gibt es aber keine Einigung. US-Präsident Trump hatte jetzt mit drastischen Worten den Druck erhöht. Er sagte dem Sender Fox News, man werde den Oman in Grund und Boden bombardieren, wenn das Land den USA in die Quere komme. Der Oman ist bislang keine aktive Kriegspartei. Die im Boden messbare UV-Strahlung der Sonne nimmt laut einer neuen Untersuchung in ganz Europa zu. Hauptgrund dafür ist, dass es weniger Wolken gibt. Das teilte das Bundesamt für Strahlenschutz in Salzgitter mit.
3: Örtliche Messungen haben schon darauf hingedeutet. Jetzt bestätigen europaweite Daten einen besorgniserregenden Trend. An 26 von 40 Messstationen nahm die UV-Strahlung jährlich um 10-20% zu. Vor allem in Mittel- und Westeuropa, auch in Deutschland. Damit steigt das Gesundheitsrisiko, denn die ultraviolette Strahlung gilt als Hauptursache für Hautkrebs. Sie kann außerdem die Augen schädigen. Unter anderem wegen des Klimawandels gibt es weniger schützende Wolken. Die Experten vom Strahlenschutzamt fordern mehr Schattenplätze. Das helfe außerdem auch gegen Hitze, hieß es. Ursula Winkler, Nachrichtenredaktion.
1: Die Thüringer Brombeer-Koalition aus CDU, SPD und BSW bröckelt. 2 von 15 BSW-Abgeordneten erklärten, dass sie CDU-Ministerpräsident Vogt nicht mehr mittragen. Dieser stehe somit aktuell nur noch einer Minderheitsregierung vor. 13 BSW-Abgeordnete hatten zuvor dafür gestimmt, in der Regierungskoalition zu bleiben.
4: Und jetzt das Wetter für das Emsland und die Grafschaft Bentheim.
5: In der Nacht ist es meist wechselnd bewölkt bei Tiefstwerten von 11 bis 13 Grad. Am Dienstag weiterhin dichte Wolken, die von Westen reinziehen. Im Tagesverlauf auch immer mal wieder Regen, das Ganze bei 19 bis maximal 21 Grad. Und am Mittwoch, ja, da sieht es genauso aus mit vielen dichten Wolken, immer mal wieder Regen, nicht ganz so viel Sonne, das Ganze bei 19 bis 21 Grad.
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Ja, das war die Formation Slide Bump, ein neues Projekt oder ein neues Kapitel vom Musiker und Produzenten Jörg Purfürst. Und er hat sich viele, viele Freunde dazu eingeladen, unter anderem gerade am Gesang gehört Michael Dorp von Flying Circus. Ja, es ist ein Album, das dazu aufruft, Rückschläge nicht als Ende, sondern als Anfang zu begreifen. Aufruf, das Leben mit offenen Ohren und offenem Herzen zu hören und im kleinsten Erzittern die Chance auf einen Neubeginn zu erkennen. Ja, schön gesagt. Slide Bump Beyond Heaven aus dem Album Slide Bump, ja, gleichnamig wie die Band. So, weiter geht es hier mit Pineapple Thief. Das Album von 2008 wurde von Bruce Sword neu aufgenommen, wieder veröffentlicht, remastered und remixed, wie man so schön sagt. Als Bonus-CD gibt es die Tracks der Dawn Raids EP sowie zwei Bonus-Akustik-Tracks. Ja, das Album hieß Tightly Unwound, nennt sich jetzt 2025 Bruce Sword Mix. Und ja, wir haben uns entschieden, wir hören jetzt Tightly Wound. 2008 beziehungsweise im 2025 Bruce Sword Mix.

Ja, Lunatic Soul vom Album Transition 2, welches ursprünglich einer limitierten CD-Edition von Through Shaded Woods beigelegt wurde, veröffentlicht. Hier mit 3 neuen Mixen und ein neuer Song namens Realm of the Weeping Willows, knappe 12 Minuten lang. Dabei wurde der Track Transition 2 umfunktioniert von 28 auf 23 Minuten mit in einer neuen Version ausgespielt. U-Ton Mariusz Duda. Weil sich Lunatic Soul im Wandel befindet, nach dem Abschluss der 8 Alben, die den düsteren Zyklus The Circle of Life and Death

bilden, wandelt sich Lunatic Soul zu einem Projekt, in dem nunmehr musikalisches Licht und Hoffnung aufscheinen werden. Und Transition 2 enthält als Veröffentlichung bereits diese helleren Elemente und steht genau an der Schnittstelle zwischen dem Alten und dem Neuen. Ja, wie gesagt, Mario Studowitz sich versteckt um Lunatic Soul jetzt kümmern. Er ist nicht mehr Mitglied bei Riverside. Und für Riverside ja Ende offen. Man hat noch nicht bekannt gegeben, ob die Band sich auflöst oder ohne ihn weitermacht. Jo, damit geht es hier weiter zu Lalu. Mit Moosemakers Demise feiert das Projekt schon mal sein 20-jähriges Bestehen. 2005 haben sie mit dem Album Oniric Metal begonnen. Und für das Jubiläumsalbum kehrt Sänger Martin Lemar zurück, dessen Stimme den frühen Sound von Lalu entscheidend prägte. Ebenfalls wieder mit an Bord ist die Schlagzeuglegende Simon Phillips, bekannt unter anderem von Toto. Ja, wir hören mal rein in das Album. I Am The One heißt der Titel und hier ist Lalu.

Ja, das war der Eröffnungstrack von Gentle Giant Album in Glasshouse, nämlich The Runaway in einer remasterten Version von 2026. Es war das erste Album nach dem Ausstieg vom musikalischen Regisseur Phil Schulman. Danach machten die zwei Schulman-Brüder Derek und Ray ohne ihren ältesten Bruder weiter und 1973 erschien dann dieses Album. Ja, die neuen CD wird es auch in einer Deluxe-Version geben, wobei dann die Dolby Atmos und Surround-Mischung noch da drauf enthalten sind. Gentle Giant in a Glass House, Remaster von 2026. So, wir haben hier ein neues Projekt des Tesseract-Frontmanns Daniel Tompkins zusammen mit seinem Mitschreiter und Multiinstrumentalisten Paul Ortiz hat er das Projekt Prince of Failure gegründet. Das gleichnamige Album erschien Ende Juni. Und ja, wir hören rein. Silent Throne, Prince of Failure.

Das war die Jane Getter Premonition Turnaround vom Album Transmogrify, erschienen am 10.07. Ja, Jane Getter Premonition, wenn man die Mitmusiker liest, das ist ein Huse des Who der Progressive Rock und Jazz Rock. Adam Holzman, Miles Davis, Steven Wilson hat da gespielt. Alex Scholnick bei Testament, Trans-Siberian Orchestra, Paul Frazier bei David Byrne, Niles Rogers und als Gäste noch dabei Gene Lake war bei Marcus Miller, Niles Rogers und Schick und Special Guest Russell Holzman, Caroline Polacek, naja, Mark Egan bei Pat Metheny. Das sind doch Namen, die man gerne hört. So, die letzte Nummer habe ich hier auf dem Zettel. Das ist Sight Unseen vom Album Through Zero von LDR. Und das erschien schon Ende Mai. Ich habe es in meiner letzten Sendung, musste ich es aus Zeitgründen nochmal verschieben. Aber hier sind Elder mit Sight Unseen vom Album Through Zero. Und ich sage Tschüss bis in 4 Wochen. Hier auf der Ems Festival wieder mit Roundabout von und mit Ludwig Eckbass. Tschüss.

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1: Ich bin David Riemer. Die Bundeswehr hat im Juli so viele Soldatinnen und Soldaten gezählt wie seit 13 Jahren nicht mehr. Zum Stichtag am 31. Juli habe es rund 187.000 Männer und Frauen in der Truppe gegeben. Das teilte das Verteidigungsministerium in Berlin mit. Im Vergleich zum letzten Juli gäbe es 2% mehr Soldaten.
2: Mehr Bewerbungen, mehr Einstellungen. Die Zahl der Männer und Frauen in der Bundeswehr wächst schnell genug, um die politisch vereinbarten Ziele zu erreichen. Es sollen in diesem Jahr bis zu 190.000 Soldaten werden. Derzeit dienen über 12.000 freiwillig Wehrdienstleistende und kurzdienende Zeitsoldaten als Teil des neuen Wehrdienstes. Das sind rund 6% mehr als im Vergleich zum Vorjahr. Und das Anschreiben zum Wehrdienst haben die allermeisten jungen Männer schon beantwortet, aber nur sehr wenige Frauen. Da sind es nur 4%. Aus Berlin, Tine Klimach.
1: Das Bangen und die kräftezehrende Brandbekämpfung seit Tagen und Nächten gehen weiter. Das Feuer im Naturschutzgebiet Hohes Venn in Belgien ist nicht weiter auf die deutsche Grenze vorgerückt, sagte ein Feuerwehrsprecher. Die Lage ist also statisch, hat sich zumindest nicht verschlechtert. Auch die Monschauer Bürgermeisterin Carmen Krämer sprach von einer unveränderten Lage. Außerdem sagte sie:
3: Ich wünsche denjenigen, die jetzt ihre Häuser verlassen mussten, viel Kraft an der Stelle. Wir haben natürlich weiterhin die Lage im Blick und sobald sich dahingehend etwas ändern sollte und die Menschen zurückkehren können, werden sie auch informiert werden.
1: Im belgischen Naturschutzgebiet Hohes Venn brennt es seit Tagen auf einer Fläche von rund 3000 Hektar. Es ist einer der größten Waldbrände in der Geschichte Belgiens. Auf Teile der Berliner Senatsverwaltung ist ein Hackerangriff erfolgt. Betroffen sind die Senatsverwaltungen für Stadtentwicklung sowie für Mobilität, Verkehr, Umwelt und Klimaschutz. Beide wurden aus Sicherheitsgründen vom Landesnetz abgetrennt. Das Landeskriminalamt, die Staatsanwaltschaft Berlin und das BSI sind eingeschaltet. Ob Daten abgeflossen sind, ist noch unklar. Die forensischen Untersuchungen dauern an. Zum Fußball. Stürmer Niklas Füllkrug steht einem Medienbericht zufolge vor einer Rückkehr zu Werder Bremen. Der 33-Jährige soll vom Premier League-Absteiger West Ham United ausgeliehen werden. Der Medizincheck steht am Dienstag an. Füllkrug spielte bereits in der Jugend für Werder und kehrte 2019 noch einmal zurück. Zuletzt war die Karriere des Ex-Nationalspielers in England ins Stocken geraten.
4: Und jetzt das Wetter für das Emsland und die Grafschaft Bentheim.
5: In der Nacht ist es meist wechselnd bewölkt bei Tiefstwerten von 11 bis 13 Grad. Am Dienstag weiterhin dichte Wolken, die von Westen reinziehen. Im Tagesverlauf auch immer mal wieder Regen, das Ganze bei 19 bis maximal 21 Grad. Und am Mittwoch, ja, da sieht es genauso aus mit vielen dichten Wolken, immer mal wieder Regen, nicht ganz so viel Sonne, das Ganze bei 19 bis 21 Grad.
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0: 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Es ist 23 Uhr und 3 Minuten.

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1: Ich bin David Riemer. Die wechselhafte Wetterlage trägt zu einer weiteren Entspannung im Waldbrandgebiet an der belgisch-deutschen Grenze bei. Der Brand in einem belgischen Naturschutzgebiet war gestern bis auf 300 Meter an die deutsche Grenze herangerückt, was zu einer Evakuierung von rund 30 Bewohnern im Dorf Kaltenherberg geführt hatte.
2: Das Feuer aus Belgien ist bisher nicht weiter Richtung Monschau in der Eifel vorgerückt. Regen und ausbleibender Wind wirken sich derzeit positiv aus, wie es von der Monschauer Einsatzleitung hieß. Man habe die Situation etwas entschärfen können. Die Menschen aus dem grenznahen Ortsteil Kaltenherberg, die evakuiert worden waren, können aktuell noch nicht in ihre Häuser zurück. Die Evakuierung wird noch aufrechterhalten. Mit rund 3000 Hektar Fläche handelt es sich um einen der größten Waldbrände in der Geschichte Belgiens. Tine Klimach, Nachrichtenredaktion.
1: Der Oman soll zusammen mit dem Iran an einem Mechanismus für die Straße von Hormuz arbeiten. Bislang gibt es aber keine Einigung. US-Präsident Trump hatte jetzt mit drastischen Worten den Druck erhöht. Er sagte dem Sender Fox News, man werde den Oman in Grund und Boden bombardieren, wenn das Land den USA in die Quere komme. Der Oman ist bislang keine aktive Kriegspartei. Die im Boden messbare UV-Strahlung der Sonne nimmt laut einer neuen Untersuchung in ganz Europa zu. Hauptgrund dafür ist, dass es weniger Wolken gibt. Das teilte das Bundesamt für Strahlenschutz in Salzgitter mit.
3: Örtliche Messungen haben schon darauf hingedeutet. Jetzt bestätigen europaweite Daten einen besorgniserregenden Trend. An 26 von 40 Messstationen nahm die UV-Strahlung jährlich um 10-20% zu. Vor allem in Mittel- und Westeuropa, auch in Deutschland. Damit steigt das Gesundheitsrisiko, denn die ultraviolette Strahlung gilt als Hauptursache für Hautkrebs. Sie kann außerdem die Augen schädigen. Unter anderem wegen des Klimawandels gibt es weniger schützende Wolken. Die Experten vom Strahlenschutzamt fordern mehr Schattenplätze. Das helfe außerdem auch gegen Hitze, hieß es. Ursula Winkler, Nachrichtenredaktion.
1: Die Thüringer Brombeer-Koalition aus CDU, SPD und BSW bröckelt. 2 von 15 BSW-Abgeordneten erklärten, dass sie CDU-Ministerpräsident Vogt nicht mehr mittragen. Dieser stehe somit aktuell nur noch einer Minderheitsregierung vor. 13 BSW-Abgeordnete hatten zuvor dafür gestimmt, in der Regierungskoalition zu bleiben.
4: Und jetzt das Wetter für das Emsland und die Grafschaft Bentheim.
5: In der Nacht ist es meist wechselnd bewölkt bei Tiefstwerten von 11 bis 13 Grad. Am Dienstag weiterhin dichte Wolken, die von Westen reinziehen. Im Tagesverlauf auch immer mal wieder Regen, das Ganze bei 19 bis maximal 21 Grad. Und am Mittwoch, ja, da sieht es genauso aus mit vielen dichten Wolken, immer mal wieder Regen, nicht ganz so viel Sonne, das Ganze bei 19 bis 21 Grad.
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1: Ich bin David Riemer. Heute soll das Urteil gegen drei mutmaßliche Agenten fallen. Die Angeklagten stammen aus der Ukraine und sollen in russischem Auftrag Anschläge vorbereitet haben.
2: Laut Anklage bekamen die drei den Auftrag von einem russischen Geheimdienst. Sie sollten Pakete in die Ukraine schicken, Brandsätze, die in Lastern oder Lagerhallen explodieren, einen großen Schaden anrichten und eine noch größere Verunsicherung in der Ukraine auslösen sollten. Zur Vorbereitung sollen die Angeklagten harmlose Pakete mit einem GPS-Tracker in die Ukraine verschickt haben. So wollten sie die Wege der Pakete nachvollziehen. Bevor sie Schaden anrichten konnten, wurden die drei im Mai 2025 in Köln, Konstanz und in der Schweiz festgenommen. Uli Reitinger, Nachrichtenredaktion.
1: Am Kampf gegen die verheerenden Brände im belgischen Naturschutzgebiet Hohes Venn beteiligen sich auch in dieser Nacht zahlreiche Einsatzkräfte aus Deutschland. Insgesamt sind 240 Einsatzkräfte von Feuerwehren, Technischem Hilfswerk, Rettungsdiensten und Polizei im Einsatz. Die Brandlinie ist derzeit rund 2,3 Kilometer von der deutschen Grenze entfernt. Für die Nacht wird eine Windrichtungsänderung erwartet. Die evakuierten Bewohner von Monschau-Kaltherberg können weiterhin nicht in ihre Häuser zurück. In Deutschland steigt der Anteil junger Menschen, die ohne Job, Bildungs- oder Ausbildungsplatz dastehen. Im vergangenen Jahr traf das auf 10% der Menschen im Alter zwischen 20 und 24 Jahren zu. Das teilte das Statistische Bundesamt mit. Im Jahr davor waren es noch 9,5%.
3: Viele der jungen Menschen sind arbeitssuchend oder stehen kurz vor Studium oder Ausbildung, laut Bildungsbericht. Aber fast 2/3 stehen dem Arbeitsmarkt nicht zur Verfügung, wegen Betreuungspflichten und gesundheitlicher Probleme. Dadurch gingen wichtige Fachkräfte verloren, so die gewerkschaftliche Hans-Böckler-Stiftung. Abhilfe könne eine echte Ausbildungsgarantie bringen. Bei den Arbeitsagenturen müsste die Förderung im Mittelpunkt stehen, statt Sanktionen und Druck, sagt der Sozialverband Deutschland, um beim Einstieg in die Arbeit zu unterstützen. Tine Klimach, Nachrichtenredaktion.
1: Zum Fußball. Stürmer Niklas Füllkrug steht laut Medienbericht vor einer Rückkehr zum Bundesligisten Werder Bremen. Der Medizincheck steht heute an, berichtet Sky. Demnach soll der 33-Jährige vom Premier League-Absteiger West Ham United ausgeliehen werden. Dort lief es für den Ex-Nationalspieler zuletzt nicht mehr so, wie erhofft.
4: Und jetzt das Wetter für das Emsland und die Grafschaft Bentheim.
5: In der Nacht ist es meist wechselnd bewölkt bei Tiefstwerten von 11 bis 13 Grad. Am Dienstag weiterhin dichte Wolken, die von Westen reinziehen. Im Tagesverlauf auch immer mal wieder Regen, das Ganze bei 19 bis maximal 21 Grad. Und am Mittwoch, ja, da sieht es genauso aus mit vielen dichten Wolken, immer mal wieder Regen, nicht ganz so viel Sonne, das Ganze bei 19 bis 21 Grad.
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1: Ich bin David Riemer. Die Bundeswehr hat im Juli so viele Soldatinnen und Soldaten gezählt wie seit 13 Jahren nicht mehr. Zum Stichtag am 31. Juli habe es rund 187.000 Männer und Frauen in der Truppe gegeben. Das teilte das Verteidigungsministerium in Berlin mit. Im Vergleich zum letzten Juli gäbe es 2% mehr Soldaten.
2: Mehr Bewerbungen, mehr Einstellungen. Die Zahl der Männer und Frauen in der Bundeswehr wächst schnell genug, um die politisch vereinbarten Ziele zu erreichen. Es sollen in diesem Jahr bis zu 190.000 Soldaten werden. Derzeit dienen über 12.000 freiwillig Wehrdienstleistende und kurzdienende Zeitsoldaten als Teil des neuen Wehrdienstes. Das sind rund 6% mehr als im Vergleich zum Vorjahr. Und das Anschreiben zum Wehrdienst haben die allermeisten jungen Männer schon beantwortet, aber nur sehr wenige Frauen. Da sind es nur 4%. Aus Berlin, Tine Klimach.
1: Das Bangen und die kräftezehrende Brandbekämpfung seit Tagen und Nächten gehen weiter. Das Feuer im Naturschutzgebiet Hohes Venn in Belgien ist nicht weiter auf die deutsche Grenze vorgerückt, sagte ein Feuerwehrsprecher. Die Lage ist also stark,